0: Firma und sind alle so drauf abgedreht auf den Song, gesagt, ey, das muss unbedingt raus, das könnt ihr jetzt nicht verschwenden, so einen tollen Song, dass wir gesagt haben, ja, dann lass das doch irgendwie so als Nebenprojekt mal kurz nebenbei releasen. Und das ist dann ja auch sofort durch die Decke gegangen und bin natürlich happy, dass wir den Song nicht auf dem Computer haben rumliegen lassen.
1: Gut so, ne? Aber ihr hättet ja damals das Single rausbringen können als Mark Forster und Felix Jehn. Ihr habt euch extra einen anderen Namen einfallen lassen, damit es so ein bisschen geheim bleibt, ja?
0: Ich hatte parallel ja auch meine englischsprachigen Singles noch am Start und man kann das, glaube ich, nicht zu krass mischen. Und da war es halt eine ganz charmante Art, das rauszubringen und aber nicht zu sehr für seinen Namen da erstmal für zu stehen und das so ein bisschen zu trennen, auch sprachen- und soundtechnisch.
1: Mit wem möchtest du denn gerne nochmal zusammen ein Projekt machen? Hast du irgendwelche Pläne, wo du sagst, hey, die oder der?
0: Das ist natürlich immer so eine große Frage, weil da gibt es, glaube ich, unzählige Leute. Es gibt natürlich die ganz großen Stars wie irgendwie Calvin Harris oder Ariana Grande oder Justin Bieber oder was, mit denen jeder gerne mal arbeiten würde, weil die einfach so super talentiert sind. Ich finde aber auch viele neue Künstler gut. Ich finde zum Beispiel Lucas Graham super, ist auch ein mega, mega netter Kerl. James Hersey finde ich ganz cool, der schreibt echt schöne Songs und ja, ich könnte wahrscheinlich ewig so weitermachen mit der Aufzählung, aber ihr könnt euch einfach überraschen lassen.
1: Lassen wir. Felix Jehn bei uns im BB-Radio Mitternachtstalk. Schön, dass du da warst. Viel Erfolg für die Zukunft.
0: Danke dir. Bis bald.
1: Hoffentlich. Bis bald, ja.
0: Ciao.
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3: Mit Romy Ortwald. Guten Morgen. Der Postdoc-Preis des Landes Brandenburg geht nach Frankfurt. Ausgezeichnet wurde Dr. Jana Maria Weiß. Sie ist Forscherin an der Viadrina. Der Preis ist mit 20.000 Euro dotiert. Er würdigt herausragende Forschung nach der Promotion. Verliehen wurde er beim Potsdamer Tag der Wissenschaft. Geehrt wurde ihre Arbeit über soziale Unterschiede in der Literatur. Die BSW-Fraktion im Brandenburger Landtag hat einen offenen Brief an Andreas Büttner geschrieben. Die Fraktion fordert Antworten des Antisemitismusbeauftragten. Denn vor kurzem soll es einen Drohbrief gegen ihn gegeben haben. Außerdem soll auf seinem Privatgrundstück Feuer gelegt worden sein. Nach Medienberichten sollen Männer dahinter stecken, die Büttner kennt. Es soll auch geschäftliche Verbindungen geben. Die BSW-Fraktion verlangt jetzt Aufklärung. Energie Cottbus gewinnt 2:1 gegen Wiesbaden und ist dem Aufstieg ganz nah, mit Rückwind vom Land. Brandenburg fördert den Umbau des Leerg-Energiestadions mit fast 1,7 Millionen Euro. Den Bescheid hat Sportminister Gordon Hoffmann beim Heimspiel übergeben. Das Geld ist wichtig für mögliche Auflagen in der zweiten Bundesliga. Geplant sind neues Flutlicht, bessere TV-Technik und mehr Komfort für die Fans. Deutschland will beim Waldschutz weltweit mehr Druck machen. Staatssekretär des Bundeslandwirtschaftsministeriums, Professor Dr. Dr. Schick, ist fürs Wochenende in die USA gereist. Schick nimmt in New York am Waldforum der Vereinten Nationen teil. Ziel, die weltweite Abholzung bis 2030 zu stoppen. Im Krieg zwischen Russland und der Ukraine gibt es vorerst eine kurze Waffenruhe. US-Präsident Trump hat eine Feuerpause von 3 Tagen angekündigt. Sie soll bis heute noch andauern. Außerdem ist ein großer Gefangenenaustausch geplant. Beide Seiten sollen jeweils 1.000 Gefangene freilassen. Putin sagte zudem, der Krieg gehe aus seiner Sicht auf ein Ende zu. Bei einer Pressekonferenz hat er Bereitschaft signalisiert, den ukrainischen Präsidenten Zelensky in einem Drittland zu treffen. Ob daraus aber wirklich Schritte in Richtung Frieden werden, ist weiter offen. In Wien hat die Finalwoche des Eurovision Song Contests begonnen. Dabei stellen sich die Teilnehmer aus 35 Nationen dem Publikum vor. Überschattet wird der Start von Protesten. 5 Länder, darunter Spanien und die Niederlande, boykottieren den ESC, weil Israel dabei ist. Am Dienstag steigt dann das erste Halbfinale. Deutschland ist eine der großen Geldgeber und direkt fürs Finale am Samstag gesetzt. Mit Sarah Engels. 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
1: Ich muss mal eins sagen, bin ich die Einzige, die Kinder anstrengend findet? Jetzt mal manchmal, oder? Ich verstehe euch alle wieder, das ist schön. Und Pubertät, aber mir gehen Kinder manchmal auf den Sack. Die wollen mal zu essen. Ich werde ständig gefragt, ob ich noch schwanger bin. Ich sage, ich kann... Auf dem Rücken hätte ich Platz, verstehst du? Ich wollte eigentlich was ganz anderes. Ich muss das mal kurz klären. Ich bin nicht schwanger, falls du mal... Ich möchte das auch nicht. Eine Schwangerschaft. Heißhungerattacken brauche ich nicht. Verstehst du? Ich esse auch so Gewürzgurke mit Schlagsahne und noch ein Omelette. Und Kassler oben drauf. Ich kann das nicht, denn stell mal vor, du musst ja das Kind, das tragen die alle vorne in diesem Tuch. Was muss ich holen? Spannbettlaken, aber... Denn wohne ich im vierten Stock, ich müsste das ja auch die ganze Zeit mit mir hoch und runter schleppen. Und du brauchst ja auch immer einen, der dafür sorgt, dass du ihn kriegst. Und da bin ich jetzt einfach da, um zu fragen, weil... Nee, ich hab ja...
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3: Mit Romy Ortwald, guten Morgen. Der Deutsche Gewerkschaftsbund hat in Berlin seinen Bundeskongress gestartet. 4 Tage lang geht es um wichtige Themen für Arbeitnehmer. Diskutiert werden auch die Sozialpläne der Bundesregierung. Kritik gibt's am Arbeitszeitgesetz. Der DGB warnt vor längeren Arbeitstagen. Zum Kongress im Hotel Estrel werden auch Kanzler Merz, Arbeitsministerin Bass und Finanzminister Klingbeil erwartet. Heute will sich DGB-Chefin Jasmin Fahimi wiederwählen lassen. Auf der Brala sind die Tierschutzpreise des Landes Brandenburg vergeben worden. Landwirtschaftsministerin Hanka Mittelstädt überreichte die Preise in den Kategorien Pferd und Schaf. Dazu kam ein Jugendpreis für Pferdezucht. Die Auszeichnungen gingen nach Teltow-Fleming, Neustadt-Dosse und Oder Spree. Sie stehen für besondere Leistungen in Zucht und Tierhaltung. In Brandenburg sind zuletzt deutlich weniger Asylanträge gestellt worden. Nach Angaben des Sozialministeriums waren es in den ersten 3 Monaten dieses Jahres gut 970. Im gleichen Zeitraum vor einem Jahr waren es noch mehr als 1500. Auch Berlin hat zuletzt weniger Geflüchtete aufgenommen. Der Rückgang entspricht einem bundes- und europaweiten Trend. Ein Grund ist, dass insgesamt deutlich weniger Asylgesuche gestellt werden. Berlin hat jetzt eine Helmut-Kohl-Allee. Die bisherige Hofjägerallee im Tiergarten ist offiziell umbenannt worden. Der regierende Bürgermeister Wegner hatte die Änderung vorangetrieben. Zur Begrüßung hieß es: Helmut Kohl habe als Kanzler der Wiedervereinigung auch für Berlin eine besondere Bedeutung. Die Entscheidung bleibt aber dennoch umstritten. Kritik gibt es an der prominenten Lage der Straße und am Umgang mit Kohls politischem Erbe. Das Kreuzfahrtschiff mit den Hantavirusfällen ist vor Teneriffa angekommen. Zuerst werden alle Menschen an Bord untersucht. Danach sollen sie in kleinen Gruppen mit Ärzten an Land kommen. Die Behörden sagen, ein Kontakt mit der Bevölkerung ist ausgeschlossen. Passagiere ohne Symptome sollen in ihre Heimatländer zurück und dort in Quarantäne. Die Weltgesundheitsorganisation betont, das Hantavirus ist nicht mit Corona vergleichbar. Das Risiko gilt als gering. Im Krieg zwischen Russland und der Ukraine gibt es vorerst eine kurze Waffenruhe. US-Präsident Trump hat eine Feuerpause von 3 Tagen angekündigt. Sie soll bis heute noch andauern. Putin sagte zudem, der Krieg gehe aus seiner Sicht auf ein Ende zu. Bei einer Pressekonferenz hat er Bereitschaft signalisiert, den ukrainischen Präsidenten Zelensky.
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1: Ich hatte von DHL eine Mail im Postkasten, darin stand: Wir haben Sie heute Vormittag nicht antreffen können. Stimmt. Hätte man, wenn man geklingelt hätte, ich reg mich jedes Mal so auf über die, ne? Und ich habe neulich die beste Racheaktion miterleben dürfen, die jemals an einem DHL-Mann verübt wurde, und zwar bei uns im Rewe. Da stand ich bei Rewe an der Kasse und vor mir stand ein DHL-Mann. Ich habe ihn relativ flott enttarnt an seinen DHL-Klamotten. Und hat sich so einen Red Bull gekauft. Ja, hat er so aufs Band gelegt. Und die Kassiererin nahm den Red Bull, hat ihn so durchgescannt und die saß Rücken an Rücken zu einer anderen Kassiererin. Guckte den an.
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3: Mit Rumi Ortwald. Guten Morgen. Der Postdoc-Preis des Landes Brandenburg geht nach Frankfurt. Ausgezeichnet wurde Dr. Jana Maria Weiß. Sie ist Forscherin an der Viadrina. Der Preis ist mit 20.000 Euro dotiert. Er würdigt herausragende Forschung nach der Promotion. Verliehen wurde er beim Potsdamer Tag der Wissenschaft. Geehrt wurde ihre Arbeit über soziale Unterschiede in der Literatur. Die BSW-Fraktion im Brandenburger Landtag hat einen offenen Brief an Andreas Büttner geschrieben. Die Fraktion fordert Antworten des Antisemitismusbeauftragten. Denn vor kurzem soll es einen Drohbrief gegen ihn gegeben haben. Außerdem soll auf seinem Privatgrundstück Feuer gelegt worden sein. Nach Medienberichten sollen Männer dahinter stecken, die Büttner kennt. Es soll auch geschäftliche Verbindungen geben. Die BSW-Fraktion verlangt jetzt Aufklärung. Energie Cottbus gewinnt 2:1 gegen Wiesbaden und ist dem Aufstieg ganz nah, mit Rückwind vom Land. Brandenburg fördert den Umbau des LEAG-Energiestadions mit fast 1,7 Millionen Euro. Den Bescheid hat Sportminister Gordon Hoffmann beim Heimspiel übergeben. Das Geld ist wichtig für mögliche Auflagen in der zweiten Bundesliga. Geplant sind neues Flutlicht, bessere TV-Technik und mehr Komfort für die Fans. Deutschland will beim Waldschutz weltweit mehr Druck machen. Staatssekretär des Bundeslandwirtschaftsministeriums, Professor Dr. Dr. Schick, ist fürs Wochenende in die USA gereist. Schick nimmt in New York am Waldforum der Vereinten Nationen teil. Ziel, die weltweite Abholzung bis 2030 zu stoppen. Im Krieg zwischen Russland und der Ukraine gibt es vorerst eine kurze Waffenruhe. US-Präsident Trump hat eine Feuerpause von 3 Tagen angekündigt. Sie soll bis heute noch andauern. Außerdem ist ein großer Gefangenenaustausch geplant. Beide Seiten sollen jeweils 1.000 Gefangene freilassen. Putin sagte zudem, der Krieg gehe aus seiner Sicht auf ein Ende zu. Bei einer Pressekonferenz hat er Bereitschaft signalisiert, den ukrainischen Präsidenten Zelensky in einem Drittland zu treffen. Ob daraus aber wirklich Schritte in Richtung Frieden werden, ist weiter offen. In Wien hat die Finalwoche des Eurovision Song Contests begonnen. Dabei stellen sich die Teilnehmer aus 35 Nationen dem Publikum vor. Überschattet wird der Start von Protesten. 5 Länder, darunter Spanien und die Niederlande, boykottieren den ESC, weil Israel dabei ist. Am Dienstag steigt dann das erste Halbfinale. Deutschland ist eine der großen Geldgeber und direkt fürs Finale am Samstag gesetzt. Mit Sarah Engels. 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
1: Alles, was für uns gang und gäbe war, ist für die Kinder heute undenkbar. Ich habe meinem Sohn letztens einen Brief in die Hand gedrückt mit der Bitte, diesen in den Briefkasten zu schmeißen. Er schaut mich an, als würde ich eine fremde Sprache sprechen. Woher soll er das auch wissen? Stadtkind, hat noch nie in seinem Leben Postboten gesehen. Ich so, Junge, der Brief muss in den Briefkasten. Papa, ich verstehe nicht. Der Brief muss in den Briefkasten. Was gibt's daran nicht zu verstehen? Papa, ich verstehe nicht. Oh, Junge, der Brief muss in den Briefkasten. Okay. Ich schwöre euch bei allem, was mir heilig ist. Er geht raus aus der Wohnung, im eigenen Treppenhaus einfach runter.
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Mit seinen Gitarrenklängen lädt der Brite ein, mit den Liebsten zu kuscheln und die gemeinsame Zeit zu genießen. 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Darling, you look perfect tonight. 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Mitten in der Trauung stand der Brite plötzlich im Raum und performte nur für das Paar einen seiner emotionalen Songs.

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2: Mit Rumi Ortwald. Guten Morgen. Der Deutsche Gewerkschaftsbund hat in Berlin seinen Bundeskongress gestartet. 4 Tage lang geht es um wichtige Themen für Arbeitnehmer. Diskutiert werden auch die Sozialpläne der Bundesregierung. Kritik gibt's am Arbeitszeitgesetz. Der DGB warnt vor längeren Arbeitstagen. Zum Kongress im Hotel Estrel werden auch Kanzler Merz, Arbeitsministerin Bass und Finanzminister Klingbeil erwartet. Heute will sich DGB-Chefin Jasmin Fahimi wiederwählen lassen. Auf der Brala sind die Tierschutzpreise des Landes Brandenburg vergeben worden. Landwirtschaftsministerin Hanka Mittelstädt überreichte die Preise in den Kategorien Pferd und Schaf. Dazu kam ein Jugendpreis für Pferdezucht. Die Auszeichnungen gingen nach Teltow-Fleming, Neustadt-Dosse und Oder Spree. Sie stehen für besondere Leistungen in Zucht und Tierhaltung. In Brandenburg sind zuletzt deutlich weniger Asylanträge gestellt worden. Nach Angaben des Sozialministeriums waren es in den ersten 3 Monaten dieses Jahres gut 970. Im gleichen Zeitraum vor einem Jahr waren es noch mehr als 1.500. Auch Berlin hat zuletzt weniger Geflüchtete aufgenommen. Der Rückgang entspricht einem bundes- und europaweiten Trend. Ein Grund ist, dass insgesamt deutlich weniger Asylgesuche gestellt werden. Berlin hat jetzt eine Helmut-Kohl-Allee. Die bisherige Hofjägerallee im Tiergarten ist offiziell umbenannt worden. Der regierende Bürgermeister Wegner hatte die Änderung vorangetrieben. Zur Begrüßung hieß es: Helmut Kohl habe als Kanzler der Wiedervereinigung auch für Berlin eine besondere Bedeutung. Die Entscheidung bleibt aber dennoch umstritten. Kritik gibt es an der prominenten Lage der Straße und am Umgang mit Kohls politischem Erbe. Das Kreuzfahrtschiff mit den Hantavirusfällen ist vor Teneriffa angekommen. Zuerst werden alle Menschen an Bord untersucht. Danach sollen sie in kleinen Gruppen mit Ärzten an Land kommen. Die Behörden sagen, ein Kontakt mit der Bevölkerung ist ausgeschlossen. Passagiere ohne Symptome sollen in ihre Heimatländer zurück und dort in Quarantäne. Die Weltgesundheitsorganisation betont, das Hantavirus ist nicht mit Corona vergleichbar. Das Risiko gilt als gering. Im Krieg zwischen Russland und der Ukraine gibt es vorerst eine kurze Waffenruhe. US-Präsident Trump hat eine Feuerpause von 3 Tagen angekündigt. Sie soll bis heute noch andauern. Putin sagte zudem, der Krieg gehe aus seiner Sicht auf ein Ende zu. Bei einer Pressekonferenz hat er Bereitschaft signalisiert, den ukrainischen Präsidenten Zelensky...

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1: Gabi Schröder ruft mich an. Martin, weißt du noch, vor 5 Jahren war ich doch mit dem Carlos bei dir im Training. Wir haben dem jetzt einen Welpen dazu gekauft. Ich sag, ja und, wo ist das Problem? Der Carlos benimmt sich so asozial. Der kümmert sich gar nicht um den Kleinen. Ich sag, Gabi, der Hund, dein erwachsener Hund, der Carlos, der benimmt sich ganz normal, der sieht in dem Welpen einen Konkurrenten.
2: Martin, der Carlos weiß doch, dass der unsere Nummer 1 bleibt. Der Kleine hat doch noch Welpenschutz. Und wenn der Kleine mal groß ist, dann hat er doch jemand, mit dem er sich austauschen kann.
1: Ich erkläre dir das jetzt mal. Ich mache mal ein kurzes Beispiel, Gabi. Wenn dein Mann jetzt sagen würde, die 20-jährige Nachbarin, die zieht jetzt bei uns ein. Mach dir keine...
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2: Mit Rumi Ortwald. Guten Morgen. Der Postdoc-Preis des Landes Brandenburg geht nach Frankfurt. Ausgezeichnet wurde Dr. Jana Maria Weiß. Sie ist Forscherin an der Viadrina. Der Preis ist mit 20.000 Euro dotiert. Er würdigt herausragende Forschung nach der Promotion. Verliehen wurde er beim Potsdamer Tag der Wissenschaft. Geehrt wurde ihre Arbeit über soziale Unterschiede in der Literatur. Die BSW-Fraktion im Brandenburger Landtag hat einen offenen Brief an Andreas Büttner geschrieben. Die Fraktion fordert Antworten des Antisemitismusbeauftragten. Denn vor kurzem soll es einen Drohbrief gegen ihn gegeben haben. Außerdem soll auf seinem Privatgrundstück Feuer gelegt worden sein. Nach Medienberichten sollen Männer dahinter stecken, die Büttner kennt. Es soll auch geschäftliche Verbindungen geben. Die BSW-Fraktion verlangt jetzt Aufklärung. Energie Cottbus gewinnt 2:1 gegen Wiesbaden und ist dem Aufstieg ganz nah, mit Rückenwind vom Land. Brandenburg fördert den Umbau des Leerg-Energiestadions mit fast 1,7 Millionen Euro. Den Bescheid hat Sportminister Gordon Hoffmann beim Heimspiel übergeben. Das Geld ist wichtig für mögliche Auflagen in der zweiten Bundesliga. Geplant sind neues Flutlicht, bessere TV-Technik und mehr Komfort für die Fans. Deutschland will beim Waldschutz weltweit mehr Druck machen. Staatssekretär des Bundeslandwirtschaftsministeriums, Professor Dr. Dr. Schick, ist fürs Wochenende in die USA gereist. Schick nimmt in New York am Waldforum der Vereinten Nationen teil. Ziel, die weltweite Abholzung bis 2030 zu stoppen. Im Krieg zwischen Russland und der Ukraine gibt es vorerst eine kurze Waffenruhe. US-Präsident Trump hat eine Feuerpause von 3 Tagen angekündigt. Sie soll bis heute noch andauern. Außerdem ist ein großer Gefangenenaustausch geplant. Beide Seiten sollen jeweils 1.000 Gefangene freilassen. Putin sagte zudem, der Krieg gehe aus seiner Sicht auf ein Ende zu. Bei einer Pressekonferenz hat er Bereitschaft signalisiert, den ukrainischen Präsidenten Zelensky in einem Drittland zu treffen. Ob daraus aber wirklich Schritte in Richtung Frieden werden, ist weiter offen. In Wien hat die Finalwoche des Eurovision Song Contests begonnen. Dabei stellen sich die Teilnehmer aus 35 Nationen dem Publikum vor. Überschattet wird der Start von Protesten. 5 Länder, darunter Spanien und die Niederlande, boykottieren den ESC, weil Israel dabei ist. Am Dienstag steigt dann das erste Halbfinale. Deutschland ist eine der großen Geldgeber und direkt fürs Finale am Samstag gesetzt. Mit Sarah Engels. 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
1: Ich habe erstes Mal gelogen, da war ich gerade 18 Jahre alt. War ich gerade in der Raucherecke. Hassan hat immer davon erzählt, dass er schon geknattert hat. Und ich wollte auch unbedingt knattern. Also habe ich eine Frau online kennengelernt. Die kam vorbei, fragt mich, knatterst du oft? Und ich habe gelogen. Ich habe gesagt, ja, jede Woche. Und dann laufen wir so durch die Wohnung. Meine Oma war nicht da und die fragt mich, wohnst du alleine? Und ich habe gelogen. Ich habe gesagt, natürlich. Und dann gehen wir in mein Zimmer und die fängt sofort an. Und ich habe ja vorher noch nie sowas gespürt. Ich habe ja sonst immer nur Schmuddelfilme geguckt, zusammen mit Opa. Und dann fragt die mich, stehst du auch auf so ein bisschen anderes Zeug? Und ich habe gelogen. Ich habe gesagt, klar. Und dann fragt die mich, hast du ein paar Kerzen da? Und die einzige Kerze, die ich gefunden habe, war meine Kommunionskerze. Und dann habe ich auf einmal
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Bruno Mars kann auf große Erfolge in den vergangenen Monaten zurückschauen. Appetit im Duett mit Rosé und Die With A Smile mit Lady Gaga waren weltweite Mega-Hits. Aber es ist tatsächlich über 10 Jahre her, dass er ganz alleine auf einer Single zu hören war. Das ändert sich jetzt mit I Just Might.

Bono bleibt sich stilistisch treu und wie auch schon bei seinen letzten Solowerken bedient er sich am Funk und der Disco-Zeit der 70er und 80er Jahre. Durch eingängigen Bass und rhythmische Gitarren entsteht wieder dieser tanzbare Pop-Sound, der eine mitreißende Party-Atmosphäre schafft.

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1: Mit I Just Might hat Bruno Mars ein Liebeslied geschrieben, das perfekt zum Mittanzen einlädt. Und auch in die Top 50 hat er es mit seinem Song auf Anhieb geschafft. 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
3: Mit Romy Ortwald. Guten Morgen. Der Deutsche Gewerkschaftsbund hat in Berlin seinen Bundeskongress gestartet. 4 Tage lang geht es um wichtige Themen für Arbeitnehmer. Diskutiert werden auch die Sozialpläne der Bundesregierung. Kritik gibt's am Arbeitszeitgesetz. Der DGB warnt vor längeren Arbeitstagen. Zum Kongress im Hotel Estrel werden auch Kanzler Merz, Arbeitsministerin Bass und Finanzminister Klingbeil erwartet. Heute will sich DGB-Chefin Jasmin Fahimi wiederwählen lassen. Auf der Brala sind die Tierschutzpreise des Landes Brandenburg vergeben worden. Landwirtschaftsministerin Hanka Mittelstädt überreichte die Preise in den Kategorien Pferd und Schaf. Dazu kam ein Jugendpreis für Pferdezucht. Die Auszeichnungen gingen nach Teltow-Fleming, Neustadt-Dosse und Oder Spree. Sie stehen für besondere Leistungen in Zucht und Tierhaltung. In Brandenburg sind zuletzt deutlich weniger Asylanträge gestellt worden. Nach Angaben des Sozialministeriums waren es in den ersten 3 Monaten dieses Jahres gut 970. Im gleichen Zeitraum vor einem Jahr waren es noch mehr als 1500. Auch Berlin hat zuletzt weniger Geflüchtete aufgenommen. Der Rückgang entspricht einem bundes- und europaweiten Trend. Ein Grund ist, dass insgesamt deutlich weniger Asylgesuche gestellt werden. Berlin hat jetzt eine Helmut-Kohl-Allee. Die bisherige Hofjägerallee im Tiergarten ist offiziell umbenannt worden. Der regierende Bürgermeister Wegner hatte die Änderung vorangetrieben. Zur Begrüßung hieß es: Helmut Kohl habe als Kanzler der Wiedervereinigung auch für Berlin eine besondere Bedeutung. Die Entscheidung bleibt aber dennoch umstritten. Kritik gibt es an der prominenten Lage der Straße und am Umgang mit Kohls politischem Erbe. Das Kreuzfahrtschiff mit den Hantavirusfällen ist vor Teneriffa angekommen. Zuerst werden alle Menschen an Bord untersucht. Danach sollen sie in kleinen Gruppen mit Ärzten an Land kommen. Die Behörden sagen, ein Kontakt mit der Bevölkerung ist ausgeschlossen. Passagiere ohne Symptome sollen in ihre Heimatländer zurück und dort in Quarantäne. Die Weltgesundheitsorganisation betont, das Hantavirus ist nicht mit Corona vergleichbar. Das Risiko gilt als gering. Im Krieg zwischen Russland und der Ukraine gibt es vorerst eine kurze Waffenruhe. US-Präsident Trump hat eine Feuerpause von 3 Tagen angekündigt. Sie soll bis heute noch andauern. Putin sagte zudem, der Krieg gehe aus seiner Sicht auf ein Ende zu. Bei einer Pressekonferenz hat er Bereitschaft signalisiert, den ukrainischen Präsidenten Zelensky.
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1: Mein schlimmster Auftritt war im Gefängnis. Wirklich, Justizvollzugsanstalt Heilbronn. Ein Kumpel von mir ist Wärter, hat gemeint, Özcan Bruder, kannst du dir vorstellen, bei uns im Gefängnis eine Show zu machen? Muss man sich vorstellen, es ist ein Sportplatz, Wände sind 10 Meter hoch, Stacheldraht drumherum. Und es war Sommer, 40 Grad, und die haben in der Mitte eine kleine Bühne aufgebaut. Mit Mikrofonständer habe ich zu meinem Kumpel gemeint, ich so, hey Bro, warum habt ihr keinen Sonnenschutz oder seitliche Wände hingemacht für die Sonne? Dann hat er gemeint, Özcan, wir Wärter, wir müssen aus jeder Perspektive auf die Bühne schauen können. Es kann sein, dass während deinem Auftritt einer der Insassen Schraubenzieher zieht, hochrennt und dir einen Hals sticht. Dann sehen wir das und dann können wir hoch und den wegziehen. Wann genau zieht ihr den dann weg? Dann habe ich gesagt, warum steht ihr nicht die ganze Zeit an der Bühne?
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0: Danke.
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1: Mit Frank Philipp, guten Morgen. Wie es in der Ölraffinerie PCK in Schwedt in der Uckermark weitergeht, wollen heute Bundeswirtschaftsministerin Katharina Reiche und Brandenburgs Ministerpräsident Dietmar Woidke vor Ort besprechen. Seit Mai kommt in Schwedt kein Öl mehr aus Kasachstan über die Druzhba-Trasse an. Russland hat die Durchleitung gestoppt. Öl kommt nur noch per Pipeline über die Häfen in Rostock und Danzig. Daniel Kurt von der SPD bleibt Landrat im Kreis Barnim. Der Amtsinhaber erhielt in der Stichwahl am Sonntag über 63% der Stimmen und setzte sich damit klar gegen den Herausforderer von der AfD, Matthäus Mikulacek, durch. Außerdem hat es in Brandenburg am Sonntag eine Reihe von Bürgermeisterwahlen gegeben. So hat Zedenick im Kreis Oberhavel jetzt den ersten direkt gewählten AfD-Bürgermeister im Land. Der ehemalige CDU-Politiker aus Berlin, René Stadtgewitz, erhielt 58,4% der Stimmen und hat sich damit gegen die drei Mitbewerber bereits im ersten Wahlgang durchgesetzt. Weitere Ergebnisse der Bürgermeisterwahlen bei uns um halb, lokalisiert in den Lokalnachrichten bei BB Radio. Jetzt noch mehr aus unserem Land von unserer BB Radio Brandenburg-Reporterin Romy Ortwald.
2: Der Brunnen am Schillerplatz in Cottbus bleibt weiter trocken. Die Sanierung verzögert sich wegen technischer Probleme. Die Stadt rechnet jetzt damit, dass der Brunnen gegen Ende Mai wieder in Betrieb geht. Die Kosten liegen bei ca. 400.000 Euro.
1: Danke, Romy. Nachdem das Hunter-Virus-Schiff am Wochenende in Teneriffa angelegt hat, kommen die Passagiere jetzt in Quarantäne. Ein deutscher Passagier wird dabei nach Berlin in die Charité gebracht. Er zeigt bisher aber keine Symptome. 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
3: Ja, könnte besser sein. Ist ein recht grauer Wochenstart. Ordentlich Wolken am Himmel. Hier und da kommen auch ein paar Regentropfen runter. Bei momentan so um die 9 Grad. Das ist ja eigentlich einigermaßen erträglich, oder? Es werden noch bis zu 17 Grad heute. Morgen insgesamt dann auch wieder etwas freundlicher.
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3: Der BB-Radio-Straßenscanner, der sieht noch so aus, wie er aussehen soll. An einem Montag um diese Uhrzeit, nämlich sehr aufgeräumt, sind noch wenige unterwegs. Genießt einfach die freie Fahrt. Wenn ihr unterwegs seid, seid vorsichtig. Und falls ihr was entdeckt habt, einen Stau oder einen Blitzer, einfach melden. 0331 74 40 40.
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3: Einen herrlichen Start in die neue Woche. Es ist der 11. Mai, es ist Montag und es gibt eine Stadt, in der Fahrradfahren anscheinend genauso gefährlich ist wie bei uns in der Region, vor allem in Berlin. Und die heißt Köln, weil da lebt Simon Stäblein und was da abgeht, das erzählt er uns gleich bei den besten Comedians Deutschlands um 17:15. Jetzt machen wir aber erstmal weiter hier an diesem Montagmorgen mit unserer Vielfalt. Da wären zum Beispiel so Sachen wie Holly Humberstone mit ihrer ganz aktuellen Nummer To Love Somebody dabei.
0: Die

für einen ganz sanften Start in die neue Woche hier. BB Radio, einen guten Montagmorgen. Der Kaiser und Gerlinde Jenicke. Im Moment noch nur der Kaiser, aber das ist hier mittlerweile bei uns ein bisschen Tradition und ich finde das auch gut so. Wer Urlaub hatte, der kommt dann zur ersten Sendung erst ab 6 und nicht schon ab 5, damit diese ganze Urlaubserholung nicht gleich wieder im Eimer ist. Also ab 6 ist Gerlinde dann wieder da und dann lassen wir sie nach 3 Wochen Urlaub noch ein bisschen jetzt ausruhen, ne? 10:10 muss er dann aber gleich ran und von ihrem Urlaub erzählen und da wird euer Herz schmelzen, wenn ihr hört, welchen Traum sie ihrem Hund Miley erfüllt hat. Und außerdem spielen wir auch in dieser Woche wieder mit euch euer Lieblingsspiel Stadtland Plus. Die Chancen auf den Wochenjackpot sind also wieder sehr groß, weil es ist ja eine kurze Woche. Der Donnerstag ist ein Feiertag, Himmelfahrt, Herrentag, Vatertag. Also macht mit, 7:45 spielen wir da und für einen perfekten Montag brauchst dann auch noch die richtige Mucke. Ja, und da habt ihr einen sehr, sehr guten Geschmack, denn wir spielen ja nur eure Lieblingsmusik, wie zum Beispiel gleich noch die Imagine Dragons mit Top of the World. Jetzt aber erstmal Kygo und Tina Turner. What's Love Got to Do With It? Einen guten Morgen.

0: Als ob dieser Song nicht schon alleine gute Laune auslösen würde. Nee, da kommen die von BB Radio und setzen jetzt auch noch einen drauf hier. Und zwar mit Simon Stäblein. Sehr, sehr witzig.
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3: Na, also ich wohne zum Beispiel in Köln. Ich weiß nicht, wie bei euch Fahrradfahren ist. Aber Fahrradfahren in Köln gibt es bei Jochen Schweizer. Wir haben Fahrradwege, die enden einfach auf der Autobahn. Machst so eine Fahrradtour mit deiner Familie, auf einmal bist du im toten Winkel von einem 40-Tonner, ohne dass dich jemand warnt. Es wurde letzte Woche in Köln handgreiflich, weil ich eine Fahrradfahrerin berührt habe. Gut, ich habe sie geschubst. Mit meinem Auto. Aber ich finde, dass ich trotzdem im Recht bin, weil jetzt haben die Fahrradfahrer in den großen Städten schon so riesige Streifen für sich, ne? Da sind sogar Fahrräder drauf gemalt, ne? Auf meiner Spur ist kein Auto gemalt. Ich weiß manchmal gar nicht, ob ich richtig bin. Und obwohl die jetzt ihre eigenen Spuren haben, ne, entscheiden die sich dann trotzdem manchmal auf meiner zu fahren. Und dann denke ich mir so, mach Sibylle. Aber dann fahr auch 80. Komm.
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0: Guten Start in die neue Woche. Guten Montagmorgen mit BB Radio. Habt ihr euch schon was zum Frühstück gemacht? Nee, also wir basteln uns jetzt hier mal so ein Frühstückssandwich auf BB Radio Art, ja. Also die Brötchenscheibe, das ist ein 2010er von Bruno Mars, dann kommt der Wurstbelag aus den 20ern drauf von Alex Warren und das aktuelle Käsescheibchen ganz oben, das kommt von Austis mit Electrified in der nächsten halben Stunde. Ja, 10er, 20er und die besten aktuellen Hits für noch mehr Vielfalt hier.
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2: Mit Frank Philipp, guten Morgen. Wie die Produktion in der Brandenburger Ölraffinerie PCK in Schweden der Uckermark gesichert werden kann, soll heute vor Ort besprochen werden. Dazu sind Bundeswirtschaftsministerin Katharina Reiche und Brandenburgs Ministerpräsident Dietmar Woidke vor Ort. In der Fußball-Bundesliga hat Union Berlin am Abend bei Mainz mit 3:1 gewonnen. Und in Liga 2 hat Hertha BSC im letzten Heimspiel der Saison Greuther Fürth mit 2:1 besiegt.
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2: Zedenick im Kreis Oberhavel hat den ersten direkt gewählten AfD-Bürgermeister im Land Brandenburg. René Stadtgewitz erhielt 58,4% der Stimmen und hat sich damit gegen die drei Mitbewerber bereits im ersten Wahlgang durchgesetzt. Auch in Nutetal wurde ein neuer Bürgermeister am Sonntag gewählt. Stefan Schneider von der Wählergemeinschaft Bürger für Nutetal hat sich hier im ersten Wahlgang durchgesetzt und bekam 50,7% der Stimmen. Auch Baruth im Kreis Teltow-Fläming hat eine neue Bürgermeisterin, die parteilose Jenny Hahn. 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
0: Ja, könnte besser sein. Ist ein recht grauer Wochenstart. Ordentlich Wolken am Himmel. Hier und da kommen auch ein paar Regentropfen runter. Bei momentan so um die 9 Grad. Das ist ja eigentlich einigermaßen erträglich, oder? Es werden noch bis zu 17 Grad heute. Morgen insgesamt dann auch wieder etwas freundlicher.
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0: Der BB-Radio Straßenscanner, der sieht noch so aus, wie er aussehen soll. An einem Montag um diese Uhrzeit, nämlich sehr aufgeräumt, sind noch wenige unterwegs. Genießt einfach die freie Fahrt. Wenn ihr unterwegs seid, seid vorsichtig und falls ihr was entdeckt habt, einen Stau oder einen Blitzer, einfach melden. 0331 74 40 40.
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0: Guten Morgen, momentan noch nur der Kaiser, aber Gerlinde Jenike, ja, ist ab 6 dann auch hier zu hören. Die hatte jetzt Urlaub bei uns, also wer Urlaub hatte, der muss am ersten Tag erst um 6 kommen. Das ist auch gut so, weil sonst ist die Urlaubserholung ja gleich am ersten Tag wieder durch. Freue mich schon auf dich, Gerlinde. Ich denke mal, du sitzt im Auto und hörst das hier schon. Unsere Ehrenamtler, die sorgen ja dafür, dass es in Brandenburg so schön ist. Und genau deswegen haben wir auch eine Spezialfolge für euch bei Die Welt in 30 Sekunden. Und die kriegt ihr um 6:45 hier. Jetzt geht's erstmal weiter mit unserer Vielfalt. Zum Beispiel aus den Zehnern gleich.

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1: Ja, also vom Titel her passt der Song jetzt gerade nicht so gut, weil Mabel sagt, er will nicht angerufen werden. Aber in diesem Falle sollt ihr ja mit euren Fragen hier anrufen bei BB Radio.
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1: Bei uns in der Region, da gibt es so viele Hunde und die machen so viel Freude, aber auch manchmal ein Fragezeichen über den Köpfen. Und damit wir unsere Vierbeiner noch besser kennenlernen können, beantwortet Deutschlands bekanntester Hundeexperte Martin Rütter alle Fragen, die ihr habt. So, und das hier ist von Silvia aus Oranienburg reingekommen, die will nämlich wissen, was ist denn eigentlich das größte Missverständnis zwischen Menschen und Hunden?
4: Also, es ist natürlich sehr breit gefächert, aber grundlegend ist es so, dass das Hauptthema ja ist, dass die Menschen den Hund immer sehr menschlich interpretieren. Und da, glaube ich, ist wohl das häufigste Missverständnis immer noch das gute alte Schwanzwedeln, dass die Menschen immer noch im Kopf haben, wenn der Hund mit dem Schwanz wedelt, ist er freundlich. Und das ist erstmal grundlegend falsch. Schwanzwedeln bedeutet Aufregung, Erregung. Jetzt kann ein Hund aber freundlich wedeln, er kann ängstlich wedeln, unsicher, aggressiv, spielauffordernd. Und dazu muss ich immer den ganzen Körper betrachten. Und das ist auch genau das, worum es geht. Also extremes Beispiel, wenn der Hund mit dem Schwanz wedelt und der ganze Körper ist weich, der ganze Hintern wackelt mit, dann ist das ein Ausdruck von Freude. Wenn ein Hund aber stocksteif steht, die Rute, der Schwanz ist steif nach oben gerichtet und nur die Spitze vibriert, ist das ein sehr imponierendes Verhalten. Wenn ein Dackel vor dem Mauseloch steht, dann ist der ganze Körper auch steif und der Schwanz wackelt aber weit von links nach rechts, von rechts nach links. Und das wiederum ist ein aggressives Wedeln. Also das bedeutet, ich muss immer das Gesamtpaket sehen. Und genau das führt dann eben oft zu Missverständnissen, weil man das eben nicht macht.
1: Vielen, vielen Dank, Martin Rütter. Und wenn ihr auch noch Hundefragen habt an unseren neuen Kollegen und Hundeprofi, dann ganz einfach ab auf bbradio.de.
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klingt immer noch so wunderschön nach Wochenende, ne? Aus des Electrified aktueller Hit hier bei BB Radio. Einen guten Morgen, der Kaiser und Gerlinde Jenicke. Und ab heute, da macht es auch wieder Sinn, dass die Sendung der Kaiser und Gerlinde Jenicke heißt, weil jetzt ist also bei uns die Urlaubszeit erstmal vorbei. Gerlinde kommt ab 6 hier vorbei, ist also auch nicht mehr lange hin. Ich bin schon ganz aufgeregt und freue mich drauf. Ja, und dementsprechend heißt es dann auch heute wieder mitraten, mitzocken oder einfach nur mithören bei unserem Familienspiel Stadtland Plus. Ihr dürft das alles machen. Ich würde euch das mitmachen direkt am Ende hier im Radio in dieser Woche ans Herz legen, weil es ist eine kurze Woche. Damit steigen natürlich die Chancen auf den Wochenjackpot von 100 Euro ungemein. Das ist also ein voller Tank fürs Auto zum Beispiel, ne? Auf jeden Fall drücke ich euch die Daumen und freue mich wieder mit euch zu spielen, aber ich brauche jemanden, der mitzählt und dementsprechend spielen wir um 7:45 die erste Runde in dieser Woche, wenn Gerlinde dann mit dabei ist. Jetzt spielen wir aber auch und zwar einen geilen Song, nämlich Lost Frequencies. Are you with me? So steigt man nämlich erstmal ganz entspannt in die Woche ein. 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
3: Es ist 6 Uhr.
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5: Mit Frank Philipp, guten Morgen. Wie es in der Ölraffinerie PCK in Schwedt in der Uckermark weitergeht, wollen heute Bundeswirtschaftsministerin Katharina Reiche und Brandenburgs Ministerpräsident Dietmar Woidke vor Ort besprechen. Seit Mai kommt in Schwedt kein Öl mehr aus Kasachstan über die Druzhba-Trasse an. Russland hat die Durchleitung gestoppt. Öl kommt nur noch per Pipeline über die Häfen in Rostock und Danzig. Daniel Kurt von der SPD bleibt Landrat im Kreis Barnim. Der Amtsinhaber erhielt in der Stichwahl am Sonntag über 63% der Stimmen und setzte sich damit klar gegen den Herausforderer von der AfD, Matthäus Mikulacek, durch. Außerdem hat es in Brandenburg am Sonntag eine Reihe von Bürgermeisterwahlen gegeben. So hat Zedenick im Kreis Oberhavel jetzt den ersten direkt gewählten AfD-Bürgermeister im Land. Der ehemalige CDU-Politiker aus Berlin, René Stadtgewitz, erhielt 58,4% der Stimmen und hat sich damit gegen die drei Mitbewerber bereits im ersten Wahlgang durchgesetzt. Weitere Ergebnisse der Bürgermeisterwahlen bei uns um halb, lokalisiert in den Lokalnachrichten bei BB Radio. Und jetzt noch mehr aus unserem Land von unserem BB-Radio Brandenburg-Reporter Nils Olaf Setzepfand.
6: Brandenburg an der Havel erarbeitet derzeit eine Katzenschutzverordnung. Ziel ist es, das Leid freilebender Katzen zu reduzieren und Halter stärker in die Pflicht zu nehmen. So sollen alle gehaltenen Katzen registriert und gekennzeichnet werden müssen. Alle freilaufenden Katzen werden kastriert.
5: Danke, Nils. Nachdem das Hunter-Virus-Schiff am Wochenende in Teneriffa angelegt hat, kommen die Passagiere jetzt in Quarantäne. Ein deutscher Passagier wird dabei nach Berlin in die Charité gebracht. Er zeigt bisher aber keine Symptome. 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
7: 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Guten Morgen, 6 Uhr und 2 Minuten. Es ist schön mild im Moment. In Doberlug-Kirchhain haben wir 11 Grad, Cottbus 12, Dahme-Mark 12 Grad und es wird überhaupt nicht schön heute. Es wird immer wieder relativ viel Regen geben. Ja, vielleicht auch mal ein bisschen Sonne, aber auch nur um zu beweisen, dass es überhaupt gibt. Ansonsten vor allen Dingen am Nachmittag Schauer, Gewitter, kleinkörniger Hagel und stürmische Böen. Was ist denn hier los?
8: Entschuldigung, bist du gerade auf der Karte für Grönland?
7: Nein.
8: Kann ich hier sein.
7: Aber schön mild, Temperaturen bis 21 Grad heute.
8: Mit Hagel?
7: Ja.
8: Ja, irgendeiner macht lügt. Da oben was falsch.
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9: Aber es ist ohnehin vieles komisch heute. Hier zeigt mir der BB-Radio Straßenscanner einen Wildunfall an. Ich habe schon immer gesagt, man sollte wild nicht an Steuer lassen. B112 Richtung Frankfurt-Oder zwischen Neuzelle und Eisenhüttenstadt. Und im Stadtverkehr Berlin auf der A100 Richtung Norden ab der Wegstraße geht es auch schon wieder los, dass es 10 Minuten länger dauert. Ein Blitzer, ein aktueller auf der B1, B5 Richtung Berlin, Höhe Heidekrug. Und wenn ihr noch was habt, Staus und Blitzer an die 0331 74 40 40. Eine gute Fahrt.
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11: Guten Morgen.
7: Morgen.
9: 6:03 und wir wünschen, geiles Wochenende gehabt zu haben, Freunde. Aber das können wir eigentlich auch schon als bestätigt ansehen, weil wir waren ja unterwegs mit der BB Radio Sommertour. Wir waren auch bei euch, weil es geht ja quer durch Brandenburg und Berlin. Und ihr könnt ja immer 200 Euro Sommercash gewinnen. War richtig cool auf dem Kudamm in Berlin.
3: Ja, die Car Classics, die, also wirklich, da waren Oldtimer dabei. Ich hab da Vespas gesehen aus den 50ern.
12: Ach, du wieder, ja.
3: Ja, und ihr habt da hoffentlich bei uns einen Schein ausgefüllt. Also auf jeden Fall hat's getan.
12: Kathi Reimer aus Templin. Ich wiederhole, Kathi Reimer aus Berlin. Nein, Templin, ruf jetzt an. Na, ich wollte nur wissen, ob du aufpasst, liebe Kathi. Kathi Reimer aus Templin, ruf jetzt an, hol dir deine 200 Euro 0331 74 40 40. Jetzt hast du zwei Songs Zeit.
3: Einer davon heißt Kid LAROI und Justin Bieber. Naja, der heißt eigentlich Stay, der Song.
12: Wir wollten nur wissen, ob du aufpasst.
3: Und der andere heißt nicht Jennifer Lopez und David Guetta, sondern Save Me Tonight. Aber der wird gesungen von den beiden. Guten Morgen.
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0: Radio hier um 6.11 Uhr. Ja Mensch, 3 Wochen war sie weg, jetzt ist sie endlich wieder zurück aus dem Urlaub und hat bestimmt so viel zu erzählen. Miley, wie war's denn da?
1: Der Hund ist auch dabei gewesen. Ach, es war herrlich. Wir waren ja in Schottland, mein Vater und ich mit dem Camper.
0: Ja.
1: Ist, muss ich sagen, eine Herausforderung, mit einem 80-jährigen Mann und einem ungefähr 120 Jahre alten Hund in Menschenjahren unterwegs zu sein. Man muss ja alles selber machen. Die beiden können ja nicht mehr so viel.
0: Ja, aber das Schöne ist, wenn sie weglaufen in verschiedene Richtungen, du kriegst sie beide innerhalb
1: von sich. Beide. Also was dir wahnsinnig gut gefallen hätte, glaube ich, war, dass wir im Sherwood Forest waren, da wo Robin Hood zu Hause gewesen ist und auch in der Kirche, wo er seine Maid Marian geheiratet hat. Und vor dieser Kirche trafen wir einen britischen Union Berlin Fan.
0: Überall gibt's die.
1: Wirklich? Der konnte auch gar kein Deutsch. Also der war einfach irgendwie Brite und hatte so ein Shirt an und sagt, ja, I help here, build the stadium. Und so. Unglaublich. Und dann, also warum bin ich nach Schottland gefahren? Ich wollte Freunde besuchen und ich wollte, dass der Hund nochmal das Meer sieht. Weil der Hund ist ja fast 16 Jahre alt. Und
0: da gab es ja ein Filmchen auf Insta, wie Miley da am Strand tanzt.
1: Ja, wie sie am Strand tanzt. Und ich meine, dieser Hund ist so aufgeblüht, wo alle gesagt haben, naja, also dem Hund ist das wahrscheinlich egal, ob er nochmal den Strand sieht und das Meer. Aber nein, der Hund ist aufgeblüht und wir haben dieses Video auch auf Instagram gestellt bei BB Radio Official. Mhm. Und es weckt die eigenen Lebensgeister.
0: Jetzt haben wir erfahren, wie es mir gefallen hätte mit dem Union-Fan, der vor der Kirche rumstand und ein Stadion bauen will. Wir haben erfahren, wie es Miley ging.
1: Ja.
0: Dein Vater war anscheinend glücklich. Aber wie ging's dir mit dem Urlaub?
1: Ach du, also ich habe ja mal geguckt, das nächste Mal im Dezember frei. Bis dahin bin ich wahrscheinlich schon tot umgefallen, weil das ist einfach. Also ich liebe Campen, aber Campen ist nichts für gestresst und ich bin relativ fix und fertig in diesen Urlaub gestartet. Aber Campen heißt halt, du musst alles selber machen. Und wenn du einen 80-jährigen Mann und einen 120 Jahre alten Hund dabei hast, musst du eben für alle kochen und für alle abwaschen und für alle dich kümmern und für alle auf die Straße gucken, weil mein Vater hatte permanent vor, uns tot zu fahren. Und das Schlimme ist ja, wenn du so fährst und du sagst, also wenn wir jetzt zum Auto fahren und ich sag zu dir, vorne ist rot, dann sagst du, ja, weiß ich, Mann.
0: Ja.
1: Und er sagt, oh, danke.
0: Und
1: das ist das Problem.
0: Also ich grüße von hier aus auch Gerlindes Papa. Das ist furchtbar in Schottland, oder? Nur Geisterfahrer da die ganze Zeit. 6.13 Uhr, einen guten Montagmorgen.
1: Morgen.
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0: der Kaiser und Gerlinde Jenike. Jetzt wieder in Originalbesetzung. Nach 3 Wochen Gerlinde Urlaub. Es ist 6.15 Uhr.
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2: Ein Ehrenamt ist unbezahlt, aber unbezahlbar. Und es ist oft komplizierter als der eigentliche Hauptjob. Ich weiß nicht, ob ein Finanzvorstand eines DAX-Konzerns ausreichend qualifiziert ist, ein Kuchenbuffet beim Kita-Sommerfest zu koordinieren. Wobei, wichtig ist eigentlich nur, es wird gemeinsam was angepackt. Also wer noch überlegt, im Verein mal die Hand zu heben für ein Amt als Jugendleiter oder Gerätewart, einfach machen. Denn wie heißt es so schön, es ist nicht leicht, die Welt ehrenamtlich zu retten, während andere sie hauptberuflich kaputt machen, aber man kann es ja wenigstens versuchen. Und ein paar Ehrenämter müssen dringend noch schnell erfunden werden, und zwar der Familienfeiern-Schiedsrichter, der Eltern-WhatsApp-Gruppen-Therapeut und für Vereinsfeste der Bierzelt-Garnitur-Aufbauleiter.
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1: Guten Morgen, 6.26 Uhr, der Kaiser und Gerlinde Jenicke. Jetzt macht es auch wieder Sinn, wenn ich das sage, weil es stimmt nämlich wirklich. Gerlinde ist aus dem Urlaub zurück.
2: Sie ist zurück.
1: Hier ist BB-Radio.
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1: Ja, und in der nächsten halben Stunde haben wir ja noch mehr Vielfalt für euch zusammengestellt mit 10 an 20 an den besten aktuellen Hits. Da wäre zum Beispiel einer, der passt vom Titel her ganz gut, wenn ihr mich dann schlagt. Break My Heart von Dua Lipa. Aber erstmal gibt's die gute Laune in Flaschen abgefüllt sozusagen. Alle Farben, Baby Goodbye, seine aktuelle Nummer gleich als nächstes hier.
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22: Mit Frank Philipp, guten Morgen. Wie die Produktion in der Brandenburger Ölraffinerie PCK in Schweden der Uckermark gesichert werden kann, soll heute vor Ort besprochen werden. Dazu sind Bundeswirtschaftsministerin Katharina Reiche und Brandenburgs Ministerpräsident Dietmar Woidke vor Ort. In der Fußball-Bundesliga hat Union Berlin am Abend bei Mainz mit 3:1 gewonnen. Und in Liga 2 hat Hertha BSC im letzten Heimspiel der Saison Greuther Fürth mit 2:1 besiegt.
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22: Zehlenick im Kreis Oberhavel hat den ersten direkt gewählten AfD-Bürgermeister im Land Brandenburg. René Stadtgewitz erhielt 58,4% der Stimmen und hat sich damit gegen die drei Mitbewerber bereits im ersten Wahlgang durchgesetzt. Auch in Nutetal wurde ein neuer Bürgermeister am Sonntag gewählt. Stefan Schneider von der Wählergemeinschaft Bürger für Nutetal hat sich hier im ersten Wahlgang durchgesetzt und bekam 50,7% der Stimmen. Auch Baruth im Kreis Teltow-Fläming hat eine neue Bürgermeisterin, die parteilose Jenny Hahn. 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
2: 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Guten Morgen hier bei uns im Speckgürtel in Potsdam und in Berlin. Sehr schön wird's nicht, aber schön mild. 21 Grad, dazu Regen, Gewitter, alles, was man will, wenn man kein schönes Wetter braucht. In Oranienburg, Königs Wusterhausen und Ludwigsfelde.
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1: Der BB-Radio-Straßenscanner hat gar nicht so viel zu tun im Stadtverkehr Berlin auf der A100 Richtung Norden ab der Weckstraße. Da können wir mal 10 Minütchen draufpacken, aber das war's auch schon. Ansonsten rollt's in Brandenburg und Berlin. Ein aktueller Blitzer steht auf der B168 Richtung Eberswalde Höhe Müncheberg. Und wenn ihr noch was für mich habt, Staus und Blitzer an die 0331 74 40 40. Eine gute Fahrt.
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26: Guten Morgen.
1: 6.34 Uhr. Tja Mensch, unser Kollege Frank. Weiß nicht, wie ihr da reagiert hättet. Dem wurde beim Online-Shoppen zu viel Geld abgebucht.
2: Ja, das ist schon mal schlecht.
1: Naja, gut, man darf Frank aber auch nicht allein ins Internet lassen. Ne? Das ist aber noch gar nichts im Vergleich zu dem, was dann beim Telefonieren mit dem Kundenservice passiert ist. Und das wollen wir uns von ihm nochmal anhören in 6 Minuten.
2: Jetzt ein krasser Remake eines wirklich...

0: Tja, da haben wir wohl zu viel versprochen. 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
1: Guten Morgen.
0: Wir wollten nämlich gerade telefonisch mit unserem Kollegen Frank sprechen. Der sollte uns nochmal diese Geschichte erzählen, wie ihm zu viel abgebucht wurde von einer Firma und er dann mit der Service-Hotline gesprochen hat und was da passiert ist. Aber momentan wird wahrscheinlich die einzige Antwort von Frank sein.
1: Der schläft
0: da
1: noch.
0: Da geht keiner ran. Wir machen uns Sorgen um ihn.
1: Aber wir sind ganz froh, dass er uns die Geschichte erzählt hat. Deswegen erzählen wir sie jetzt.
0: Also wir erzählen einfach mal. Ja, er hat angerufen und es wurde ihm auch super geholfen. Aber er meinte, er hatte eine sehr, sehr junge Helferin da am anderen Ende der Leitung, der Serviceleitung.
1: Ja.
0: Und er meinte, es war ganz komisch für ihn, weil er wurde gleich geduzt, also von so einer Service-Hotline.
1: Ja.
0: Ist jetzt nichts, was gegen Gesetze verstoßen würde oder so, ja. Aber er meinte, ich habe irgendwie, fand er das komisch, dass er sofort geduzt wurde in seinem Alter da an so einer Service-Hotline, wo es ja darum ging, ich habe Probleme mit ihren Produkten und sie haben mir zu viel Geld abgebucht und so weiter. Und er meinte, dann gab es immer wieder Momente, wo es dann hieß, ich rufe dich gleich nochmal zurück, ich guck mir das mal alles an.
1: Ja.
0: Und mit jedem Du wurde es einfacher für ihn, es so zu akzeptieren. Und er sagte, am Ende des Tages hat das sogar so ein bisschen näher aufgebaut. Und
1: okay.
0: Da kommt jetzt nämlich auch die Frage, die wir euch stellen. Wenn ihr jetzt entscheiden müsstet, für den Rest eures Lebens, siezen oder duzen, wollt ihr lieber geduzt oder gesiezt werden?
1: Also ich finde es am Telefon ganz merkwürdig, wenn ich sofort geduzt werde, weil dann hat es sowas wie, du Idiot. Also bei einer Service-Hotline. Na, da musst du mal gucken, ob du das vielleicht alleine kannst.
0: Ach so.
1: Weil du ein bisschen dumm bist. Wenn ich im Restaurant sitze und ich werde sofort geduzt, fühle ich mich ab einem gewissen Alter, muss ich sagen, auch wertgeschätzt und denke, okay, der denkt, ich bin noch ganz jung. Aber am Telefon gleich zu duzen, finde ich, also das würde mir nicht gefallen.
0: Es ist ein komisches Gefühl, so Leute. Ja. Jetzt wollen wir wirklich mal, wir wollen das heute mal hier auschecken, die Abstimmung. Also wenn es nur noch eine Möglichkeit in Zukunft gäbe. Wollt ihr lieber gesiezt oder geduzt werden für den Rest eures Lebens? Dazu 0331 74 40 40. Ruf an oder rufen Sie an. Wie auch immer.
1: Ruft an.

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1: 6.48 Uhr. Quatsch, ist doch vollkommen gelogen. 6.46 Uhr. Wie komme ich denn auf 8?
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3: Hallo, Laura aus Schleppzig.
4: Hallo.
3: Hallo.
1: Guten Morgen.
3: Es geht um die streng limitierte BB Radio Morgenshow Tasse. Und die bekommst du, wenn du einen Begriff schneller errätst als der Kaiser, okay? Also ruf rein, wenn du glaubst zu wissen, was es ist. Aber es müsste dann auch richtig sein, okay?
4: Okay.
3: Laura, ich bin voll auf deiner Seite. Tipp Nummer 1. Ich bin nicht das ganze Jahr über Gesprächsthema, aber wenn, dann richtig.
1: Mhm.
3: Für die einen bin ich unverzichtbar, für die anderen komplett überschätzt. Im Frühling habe ich meine große Bühne.
4: Spargel?
3: Ja!
1: Was? Was?
3: Laura, wie gut!
1: Vielen Dank, Laura. Da geht ja gleich gut los, mein Montag hier. Das war ziemlich gut.
3: Schön, dass es geklappt hat. Viel Spaß mit deiner Tasse und danke, dass du mitgespielt hast. Also so könnte die Woche weitergehen.
1: Laura, du weißt Bescheid, ne? Also wenn du mal Gäste hast, du brauchst mehr Tassen. Dementsprechend ruf wieder an, spiel wieder mit. Du bist herzlich eingeladen. Das gilt für euch alle.
3: Hab einen ganz schönen Tag.
4: Woche.
3: Ja,
1: danke.
3: Tschüss.
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12: Es ist gleich 7 Uhr.
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13: Mit Frank Philipp. Guten Morgen. Zehdenick im Kreis Oberhavel hat den ersten direkt gewählten AfD-Bürgermeister im Land Brandenburg. Der ehemalige CDU-Politiker aus Berlin, René Stadtgewitz, erhielt 58,4% der Stimmen und hat sich damit gegen seine drei Mitbewerber bereits im ersten Wahlgang deutlich durchgesetzt. Vor dem Amtsantritt muss Stadtgewitz noch seine Sicherheitsfirma abgeben. Weitere Ergebnisse der Brandenburger Bürgermeisterwahlen vom Sonntag bei uns um 9:30 in den lokalisierten Nachrichten für eure Region. Im Kreis Barnim gab es am Sonntag noch die Stichwahl um den Landrat. Amtsinhaber Daniel Kurt von der SPD bleibt im Amt. Er holte über 66% der Stimmen. Wie die Produktion in der Brandenburger Ölraffinerie PCK in Schwede der Uckermark gesichert werden kann, das soll heute vor Ort besprochen werden. Dazu sind Bundeswirtschaftsministerin Katharina Reiche und Brandenburgs Ministerpräsident Dietmar Woidke vor Ort. Nachdem Russland die Durchleitung von Öl aus Kasachstan gestoppt hat, kommt Rohöl nur noch über Danzig und Rostock nach Schwedt. Jetzt noch mehr aus unserem Land von unserer BB-Radio Brandenburg-Reporterin Romy Ortwald.
14: 15.000 Euro warten auf Ideen fürs Ehrenamt in Brandenburg. Noch bis zum 22. Mai können Vereine und Initiativen Vorschläge einreichen. Gesucht werden Projekte, die Helfer entlasten und Vereine stärken. Mehr Infos unter ehrenamt-in-brandenburg.de.
13: Danke, Romy. Studieren ohne Uni-Gebäude, das müssen wohl zehntausende Studenten der Technischen Universität Berlin. Das Hauptgebäude wurde am Wochenende wegen Baufälligkeiten gesperrt. Betroffen sind sämtliche Büros und Vorlesungen. Wie es weitergehen soll, das soll heute besprochen werden. 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
15: 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Hallo, schönen guten Morgen. 7 Uhr und eine Minute. 13 Grad jetzt in Lindenberg. In Nauen haben wir 12 Grad. 9 Grad in Strausberg. Das sieht aber nicht so gut aus für heute. Um Himmels Willen, Gott sei Dank macht Regen schön. Denn das kann der eine oder andere vielleicht gebrauchen, könnte sich rausstellen.
16: Wann guckst du mich denn dabei an?
15: Liebe gucke ich. Kräftige Schauer, Gewitter möglich mit starkem Regen, stürmischen Böen. Also da ist ja alles los heute. Im Laufe des Tages könnte die Sonne wieder zurückkommen, aber da kommt einiges heute noch auf uns zu, das Ganze allerdings bis immerhin 21 Grad. 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
17: Der BB-Radio Straßenscanner zeigt mir jetzt die A115 Richtung Berlin. Wegen der Baustelle geht's jetzt wieder los. Abklemmen, mach nur eine Viertelstunde draufpacken. Das war's in Brandenburg soweit erstmal im Stadtverkehr Berlin. Auch in Ordnung auf der A100 Richtung Norden ab der Weckstraße momentan 10 Minütchen draufpacken. Da haben wir schon deutlich Schlimmeres erlebt. Und ein aktueller Blitzer steht auf der B125 Richtung Berlin in Höhe Heidekrug. Habt ihr noch was gesehen? Staus und Blitzer einfach hier melden per Telefon oder WhatsApp 0331 74 40 40. Eine gute Fahrt.
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18: Guten Morgen!
17: Morgen! 7:02, Gerlinde darf das hier jeden Morgen erleben. Ihr kriegt das ja immer nur so partiell mit. Ich nach 30 Tassen Kaffee.
15: Ja. Kann man so viel Kaffee trinken, ja. Das ist auch nicht gesund auf Dauer.
17: Und was Gerlinde so erlebt, das kann man ganz kurz zusammenfassen in einem kleinen Gag von Ralf Schmitz. Und den hören wir gleich bei den besten Comedians Deutschlands. Dann wisst ihr ungefähr, wie aufgeregt ich dann immer bin.
15: Ach, und wir starten in diese Stunde mit einem Kumpel von uns, der ist extrem...
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0: Guten Morgen, es ist 7.10 Uhr, hier ist BB Radio und jetzt stimmt das auch endlich wieder, wenn ich das sage, der Kaiser und Gerlinde. Jenike, Gerlinde ist zurück aus dem Urlaub.
1: Das ist schön, also Urlaub, das setzt sich irgendwie nicht durch bei mir, ich bin lieber hier bei euch.
0: Unser Kollege Frank, der hatte ein Gespräch mit einem Kundenservice, weil ihm wurde zu viel Geld abgebucht für Dinge, die er gar nicht bestellt hat.
1: Ja.
0: Ich wusste gar nicht, dass man da zu viel abbuchen kann. Ich finde, dass jede Abbuchung bei Dingen, die man nicht bestellt hat, zu viel ist. Aber gut, auf jeden Fall beim Gespräch mit dem Kundenservice wurde er durchgehend geduzt. Und fand das erst total komisch. Und dann im Laufe des Gesprächs fand er es immer besser, weil er sagte, das hat sowas von... Naja, irgendwie schafft das noch mehr Nähe und man hat noch mehr das Gefühl als Kunde, okay, da wird mir wirklich geholfen, da ist jemand hinterher. Und da haben wir uns gedacht, okay, wie ist denn das, wenn ihr euch jetzt entscheiden müsstet für den Rest eures Lebens, es geht nur noch eins, duzen oder siezen, was würdet ihr nehmen, Petra aus Fürstenwalde? Was würdest du, was würden Sie nehmen?
2: Ich bin für siezen, weil das was mit Respekt zu tun hat. Generell sieze ich alle Leute, die ich erstmal noch nicht kenne. Außer wenn sie natürlich so ganz jung ist und man noch nicht weiß, wie alt sind sie wirklich. Aber ansonsten sieze ich eigentlich alle Leute zuerst. Und ich finde, dieses Sie, das hat was mit Respekt zu tun, was ja in unserer Gesellschaft, bei manchen Gesellschaftsgruppen absolut verloren gegangen ist. Und deshalb sollte man doch versuchen, das immer noch irgendwie zu erhalten. Und das kann man ja schon mittels der Sprache.
1: Ja, also. Ich mag das Siezen total gerne. Also am Telefon bei einer Service-Hotline würde ich denken, denkt er, ich bin dumm, weil er einfach sagt, na, dann musst du mal da den Stecker ziehen.
0: Okay.
1: Das gefällt mir gar nicht. Also so im Alltag, ja, erstmal Siezen ist in Ordnung. Wenn mich einer duzt, freue ich mich natürlich und denke, okay, der denkt, ich bin noch richtig jung.
0: Ja, ja, aber es macht einen Telefon, natürlich älter, ne, Siezen.
1: Ja, aber am Telefon finde ich Siezen auf jeden Fall erstmal besser. Der weiß ja gar nicht, mit wem er es zu tun hat, außer mit einem Idioten, weil er mich gleich duzt wie so ein Vogel.
0: Vielleicht denkt ihr ähnlich wie Gerlinde, vielleicht aber auch mehr so wie Petra aus Fürstenwalde. Wir wollen es auf jeden Fall wissen. Wenn ihr euch entscheiden müsstet, weil es nur noch eine Möglichkeit in Zukunft gibt, für den Rest eures Lebens, geduzt oder gesiezt werden, 0331 74 40 40. Rufen Sie an hier bei BB Radio um 7.12 Uhr.

0: Morgen, es ist 7.16 Uhr. Hier ist Ralf Schmitz. Warum ich so rede? Naja, ihr hört es ja gleich selbst.
1: Oh Gott.
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4: Wirklich ganz im Ernst, es gibt tolle Handwerker, aber es gibt eben ein paar, wie in jedem Beruf, die versauen den Schnitt. So. Ich möchte eine Geschichte vorwegschicken, meine Lieblingsgeschichte. Eine Mauer sollte gemauert werden und es war ein rheinischer Maurer, ein total netter Mann. Der mauerte die Mauer so vor sich hin, der Maurer. Und ich komme irgendwann dazu, ich hatte vorher noch nichts mitgekriegt und kam dazu und die Mauer war so zu zwei Drittel fertig. Und ich stoße dazu mit einer Tasse Kaffee, wie man das macht im Rheinland und will sagen, Mensch, toll. Komme aber nicht weit, ich sage nur, oh, die Mauer. Und er direkt, ja, Herr Schmitz, das ist doch eine tolle Mauer, ne? Ich sage, ja, ja, das stimmt, aber die steht auf der falschen Etage. Das klingt wie ein Scherz, es ist wirklich wahr. Es war ein bisschen viel im Rohbau, das gebe ich zu, der hat sich einfach vertan. Jetzt hört es aber nicht auf. Jetzt fingen wir an, uns zu unterhalten, wir stritten uns ein wenig, das gebe ich zu. Und in dem Moment, wo wir uns darüber streiten, ich schwör's, fällt die Mauer um. Keine Erfindung. Jetzt lag das Ding in Schutt und Asche, ist ja klar. Jetzt rechnet man ja irgendwie damit, dass derjenige dann sagt, oh Herr Schmitz, das tut mir total leid, die Mauer, das Ding fällt um, falsch, dann wenn man direkt eine neue Mauer, keine Idee. Mit sowas rechnet man. Nein, nein. Das Ding liegt da, also der Schutt. Der guckt da hin, die guckt mich an. Wisst ihr, was der zu mir sagt? Sind Sie versichert?
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0: 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Guten Morgen.
1: Guten Morgen. Es gibt gute Dinge in der kommenden halben Stunde musikalisch. Loy und Red Eyes, aktuelle Musik, finde ich großartig. Ist wirklich einer der besten Songs im Moment. Dann haben wir die Imagine Dragons dabei. So ein bisschen Rock. Funktioniert auch immer in 2010er. Mehr Vielfalt, 10er, 20er und die besten aktuellen Hits.
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15: Mit Frank Philipp. Guten Morgen.
17: Wie die Produktion in der Brandenburger Ölraffinerie PCK in Schwedt in der Uckermark gesichert werden kann, soll heute vor Ort besprochen werden. Dazu sind Bundeswirtschaftsministerin Katharina Reiche und Brandenburgs Ministerpräsident Dietmar Woidke vor Ort. In der Fußball-Bundesliga hat Union Berlin am Abend bei Mainz mit 3:1 gewonnen. Und in Liga 2 hat Hertha BSC im letzten Heimspiel der Saison Greuther Fürth mit 2:1 besiegt.
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17: Zedenick im Kreis Oberhavel hat den ersten direkt gewählten AfD-Bürgermeister im Land Brandenburg. René Stadtgewitz erhielt 58,4% der Stimmen und hat sich damit gegen die drei Mitbewerber bereits im ersten Wahlgang durchgesetzt. Auch in Nutetal wurde ein neuer Bürgermeister am Sonntag gewählt. Stefan Schneider von der Wählergemeinschaft Bürger für Nutetal hat sich hier im ersten Wahlgang durchgesetzt und bekam 50,7% der Stimmen. Auch Baruth im Kreis Teltow-Fläming hat eine neue Bürgermeisterin, die parteilose Jenny Hahn. 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
1: 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Guten Morgen hier bei uns im Speckgürtel in Potsdam und in Berlin. Sehr schön wird's nicht, aber schön mild. 21 Grad, dazu Regen, Gewitter, alles, was man will, wenn man kein schönes Wetter braucht. In Oranienburg, Königs Wusterhausen und Ludwigsfelde.
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23: Tja, die A115. Jetzt geht's los Richtung Berlin. Ab Kleinmachnow wieder mal eine halbe Stunde draufpacken. Dann haben wir eine Störung am Bahnübergang auf der B167 zwischen dem Abzweig nach Selo und Selo Nord. Plant mehr Zeit ein oder versucht drum herum zu kommen. Im Stadtverkehr Berlin. Da haben wir jetzt gerade auf der A113 stadteinwärts viele Probleme, deswegen ab Adlershof. Ja, zeigt gerade der Straßenscanner an, mal eine Stunde mehr einplanen, das ist eine Menge. Ein aktueller Blitzer, B168 Richtung Eberswalde, Höhe Müncheberg. Und wenn ihr noch was gesehen habt, Staus und Blitzer einfach melden, 0331 74 40 40, eine gute Fahrt.
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25: Guten Morgen!
23: 7:33 Uhr. Guten Morgen am Montag. 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Um 7:45 Uhr spielen wir da nämlich auch.
1: Die Imagine Dragons, jetzt in der Playlist, solide wie ein Kaffee von der Tanke, aber in...

0: Morgen, 7.41 Uhr. BB-Radio hier. Jetzt kommt's. Wartet, passt auf. Der Kaiser und Gerlinde Jänicke. Und es stimmt auch so, wie wir es gesagt
1: haben. Jetzt sind wir endlich wieder zusammen.
0: Gerlinde, ist dir klar, wie lange wir uns nicht gesehen haben? Ich war 2 Wochen im Urlaub, kam wieder und dann bist du 3 Wochen in Urlaub gegangen.
1: 5 Wochen? Ich wusste schon gar nicht mehr, wie ich aussehe. Ich bin sehr froh, dass ich wieder hier bin.
0: Das ist eine verdammt lange Zeit. Also ich finde es schön, dass Gerlinde wieder da ist. Sie hat auf einem Schiff eine Woche verbracht und durfte trotzdem wieder an Land.
1: Ohne Virus, ohne irgendwas.
0: Also ein Billiganbieter, ne? Die hatten kein Hunter-Virus, ne?
1: War herrlich. Also die große Reise war natürlich mit meinem Vater nach Schottland. Und wir haben den Camper genommen und mein Vater ist ein Sparfuchs und wollte nicht, dass die,
0: ne?
1: Ja, richtig. Der wollte nicht, dass die Gasflasche alle geht. Also hatten wir es sehr kalt nachts und ich muss sagen, ich glaube, ich habe das straffste Gewebe, das ich jemals hatte.
0: Ist nicht dein Ernst, also eine Gasflasche aufzufüllen, ist jetzt nicht die Welt. Ja, dafür lässt man seine Tochter frieren.
1: Er hatte Angst, dass in Schottland andere Anschlüsse sind. Und das wollte er nicht.
0: Und die benutzt auch anderes Gas.
1: Na jedenfalls, also 10 Grad in der Nacht fand ich schon kalt, muss ich sagen. Ich habe mit Mütze, also Pudelmütze geschlafen und Handschuhen und einer Winterjacke und 3 Decken. Und mir war permanent kalt. Ansonsten war es wirklich ganz schön. Also ich meine, natürlich ist es toll, wenn man mit seinem Vater oder seiner Mutter oder überhaupt seinen Eltern verreist. Heißt, wenn man sich so gut versteht, wer macht das schon? Ne? Wir machen das ja jedes Jahr und jetzt wird er eben langsam, ich meine, er ist 80, da muss ich sehr viel selber machen. Also Campen ist nichts für gestresst. Ich bin ja relativ auf der Bereifung losgefahren. Jetzt geht's mir noch schlechter, aber ich kann mich hier wenigstens hin und wieder mal zurücklehnen und genießen, wenn du da einen Knopf drückst und vielleicht mal einen Song ansagst.
0: Ja, das würde ich machen. Aber viel schön, wenn man es von sich behaupten kann. Du siehst so schlecht aus. Warst du im Urlaub? Ja. 3 Wochen.
1: Ich sehe wirklich schlecht aus. Aber hier wird es ja gleich wieder besser.
0: Ich bin sehr glücklich, dass Gerlinde wieder da ist. Nach 5 Wochen ist kaum erkannt. Hier ist BB-Radio.

0: Ja, das könnte aber laut sagen. Es ist 7.46 Uhr. Guten Morgen.
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0: Liebe Renja aus Berlin-Wilmersdorf, erstmal guten Morgen.
2: Guten Morgen.
3: Hallo.
0: Na, alles gut überstanden, Wilmersdorf? Da waren ja gerade jetzt die Car Classics auf dem Kudamm. Da war ja alles abgesperrt bei dir drumherum, ne?
2: Ja, aber war toll.
0: Das ist eine tolle Oldtimer-Messe. So, nachdem wir das geklärt haben, wollen wir jetzt mal gucken, dass du den Jackpot abgreifst, damit du dir demnächst auch einen Oldtimer kaufen kannst.
3: Ja.
0: Und da kommt Gerlinde ins Spiel.
3: Ich gebe dir ein A, du sagst Stopp. A.
2: Stopp.
3: E.
0: Das ging schnell und ist ein guter Buchstabe. Liebe Renja, dann starten jetzt deine 30 Sekunden natürlich, wie bei allen anderen auch, mit der Kategorie Stadt mit E.
2: Erfurt.
0: Land.
2: Estland.
0: Schulfach.
2: Weiter.
0: Etwas, das mein Hund gerne frisst mit E.

0: ich auch.
1: Großartig. Also eine gute Antwort, die drei Verpasste also, aufgewertet hat.
0: Es bleibt ja nur diese eine gute Antwort hängen.
1: Richtig.
2: Beim nächsten Mal vielleicht.
1: Den Rest vergessen wir.
0: Liebe Anja, na dann bis zum nächsten Mal. Und das gilt übrigens auch für euch. Also spielt doch mal mit.
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19: Es ist 8 Uhr.
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20: Mit Frank Philipp. Guten Morgen. Ziedenick im Kreis Oberhavel hat den ersten direkt gewählten AfD-Bürgermeister im Land Brandenburg. Der ehemalige CDU-Politiker aus Berlin, René Stadtgewitz, erhielt 58,4% der Stimmen und hat sich damit gegen seine drei Mitbewerber bereits im ersten Wahlgang deutlich durchgesetzt. Vor dem Amtsantritt muss Stadtgewitz noch seine Sicherheitsfirma abgeben. Weitere Ergebnisse der Brandenburger Bürgermeisterwahlen vom Sonntag bei uns um 9:30 in den lokalisierten Nachrichten für eure Region. Im Kreis Barnim gab es am Sonntag noch die Stichwahl um den Landrat. Amtsinhaber Daniel Kurt von der SPD bleibt im Amt. Er holte über 66% der Stimmen. Wie die Produktion in der Brandenburger Ölraffinerie PCK in Schwede der Uckermark gesichert werden kann, das soll heute vor Ort besprochen werden. Dazu sind Bundeswirtschaftsministerin Katharina Reiche und Brandenburgs Ministerpräsident Dietmar Woidke vor Ort. Und jetzt noch mehr aus unserem Land von unserem BB-Radio Brandenburg-Reporter Nils Olaf Setzepfand.
21: Frankfurt und Svubice warten weiter auf die Eröffnung des Freibades im alten Ostmarkstadion. Die Modernisierung des Bades steht still. Seit 2021 ist das Freibad geschlossen. Der Vertrag mit dem Bauträger wurde gekündigt. Derzeit läuft eine neue Bauausschreibung. Rund 3,5 Millionen Euro sollte die Sanierung kosten.
20: Danke, Nils. Studieren ohne Uni-Gebäude, das müssen wohl zehntausende Studenten der Technischen Universität Berlin. Das Hauptgebäude wurde am Wochenende wegen Baufälligkeiten gesperrt. Betroffen sind sämtliche Büros und Vorlesungen. Wie es weitergehen soll, das soll heute besprochen werden. 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
22: Schönen guten Morgen, 8 Uhr und 2 Minuten jetzt. Es ist schon mild, ne? In Lindenberg haben wir 14 Grad, 11 Grad in Neuruppin. In Welzow sind es 12 Grad. Es werden heute maximal 21. Aber das war's schon an den guten Nachrichten, weil das wird relativ viel Regen geben heute. Auch stürmische Böen und kaum Sonne. Und es wird einfach hauptsächlich sehr nass.
23: Was Gutes. Ich habe am Wochenende ein paar neue Bäumchen, ihr wisst schon.
22: Also du hättest gerne Obst.
23: Die mit dem Stamm und dem grünen Zeugs oben dran. Bäume, genau, ja. Gepflanzt. Die brauchen Wasser.
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23: Der BB-Radio-Straßenscanner zeigt an, die A115 Richtung Berlin, ja, ist sehr voll. 30 Minuten drauf. Packen bitte gerade ab Kleinmachnow. Dann haben wir eine Störung am Bahnübergang, die B167 zwischen dem Abzweig nach Selo und Selo Nord. Wenn ihr euch auskennt, macht einen Bogen drumherum oder bringt ein bisschen mehr Zeit mit. Stadtverkehr Berlin, hier ist es die A113 stadteinwärts, ist heute massiv voll. Ab Adlershof eine Stunde draufpacken. Und ein aktueller Blitzer steht auf der B168 Richtung Eberswalde in Höhe Müncheberg. Habt ihr noch was? Staus und Blitzer einfach melden. 0331 74 40 40. Eine gute Fahrt.
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24: Guten Morgen.
22: Morgen.
23: 3:08. Ehrenamtler. Also, das sind einfach die tollsten Menschen, oder? Und Ehrenamtler gerade hier in Brandenburg sorgen ja überhaupt erst dafür, dass alles so schön ist. Deswegen, ja. Liebe Ehrenamtler, ihr habt euch eine Spezialfolge verdient bei Die Welt in 30 Sekunden und die kommt um 8:45.
22: Jetzt viel Spaß, denn es knallt im Karton. Das ist ein Song, den muss man gar nicht aufdrehen. Das macht der von ganz alleine. Achte mal drauf. Hier ist I Like the Way You Kiss Me, Artemas.
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0: Es ist 8.09 Uhr.
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0: Gemeinsam glücklich werden könnte man das auch nennen, denn jetzt macht ihr wieder euch und viele andere glücklich. 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
2: Und auf bbradio.de hat sich auch Christiane aus Grünewald angemeldet. Hi.
3: Hallo, guten Morgen.
2: Du bist gerade im Lehrerzimmer. Was habt ihr euch denn gewünscht?
3: Wir haben uns gewünscht, dass wir für unsere iPads, die wir haben, für die Schüler-iPads einen neuen Ladekoffer kriegen, weil wir aktuell immer die einzelnen anstecken müssen, weil die mittlerweile schon ein bisschen in Mitleidenschaft gezogen sind, die wir hatten. Und ja, würden gerne einen neuen anschaffen, damit die wieder so richtig genutzt werden können im Unterricht.
2: Christiane?
3: Ja?
2: Herzlichen Glückwunsch!
0: Oh, der ganze Lehrkörper! Habt ihr das gehört im Hintergrund?
2: Es gibt 1.000 Euro für dich und 1.000 Euro für euer Zukunftsprojekt. Also Glückwunsch auch von der VR-Bank Lausitz. Oh, das ist immer eine lustige Truppe. Toll.
0: Warum war ich denn nie bei euch auf der Schule? Ach so, ja, weil ihr da noch nicht Lehrer auch. Wart. Nee, ich würde sagen, ihr wart da auch noch nicht Lehrer. Dann bis demnächst. Ich bringe ein paar Spiele mit. Und ihr könnt euer Zukunftsprojekt jetzt auch anmelden auf bbradio.de. Denn morgen um 10 nach 8 wollen wir auch wieder jemanden von euch jubeln hören.
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0: 8.15 Uhr.
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2: Ein Ehrenamt ist unbezahlt, aber unbezahlbar. Und es ist oft komplizierter als der eigentliche Hauptjob. Ich weiß nicht, ob ein Finanzvorstand eines DAX-Konzerns ausreichend qualifiziert ist, ein Kuchenbuffet beim Kita-Sommerfest zu koordinieren. Wobei, wichtig ist eigentlich nur, es wird gemeinsam was angepackt. Also wer noch überlegt, im Verein mal die Hand zu heben für ein Amt als Jugendleiter oder Gerätewart, einfach machen. Denn wie heißt es so schön, es ist nicht leicht, die Welt ehrenamtlich zu retten, während andere sie hauptberuflich kaputt machen, aber man kann es ja wenigstens versuchen. Und ein paar Ehrenämter müssen dringend noch schnell erfunden werden, und zwar der Familienfeiern-Schiedsrichter, der Eltern-WhatsApp-Gruppen-Therapeut und für Vereinsfeste der Bierzelt-Garnitur-Aufbauleiter.
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11: Mit Frank Philipp. Guten Morgen. Wie die Produktion in der Brandenburger Ölraffinerie PCK in Schwedt in der Uckermark gesichert werden kann, soll heute vor Ort besprochen werden. Dazu sind Bundeswirtschaftsministerin Katharina Reiche und Brandenburgs Ministerpräsident Dietmar Woidke vor Ort. In der Fußball-Bundesliga hat Union Berlin am Abend bei Mainz mit 3:1 gewonnen. Und in Liga 2 hat Hertha BSC im letzten Heimspiel der Saison Greuther Fürth mit 2:1 besiegt.
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11: Zedenick im Kreis Oberhavel hat den ersten direkt gewählten AfD-Bürgermeister im Land Brandenburg. René Stadtgewitz erhielt 58,4% der Stimmen und hat sich damit gegen die drei Mitbewerber bereits im ersten Wahlgang durchgesetzt. Auch in Nutetal wurde ein neuer Bürgermeister am Sonntag gewählt. Stefan Schneider von der Wählergemeinschaft Bürger für Nutetal hat sich hier im ersten Wahlgang durchgesetzt und bekam 50,7% der Stimmen. Auch Baruth im Kreis Teltow-Fläming hat eine neue Bürgermeisterin, die parteilose Jenny Hahn. 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
12: 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Guten Morgen hier bei uns im Speckgürtel in Potsdam und in Berlin. Sehr schön wird's nicht, aber schön mild. 21 Grad, dazu Regen, Gewitter, alles, was man will, wenn man kein schönes Wetter braucht. In Oranienburg, Königs Wusterhausen und Ludwigsfelde.
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15: Und wir brauchen eine Viertelstunde länger auf der A10 im westlichen Ring Richtung Dreieck-Havelland ab Großkreuz. Eine halbe Stunde draufpacken auf der A115 Richtung Berlin ab Kleinmachnow wegen der Baustelle. Vorsicht bitte auf der B96 Richtung Fürstenberg zwischen dem Abzweig nach Hoppenrade und dem Abzweig nach Guten-Germendorf. Da sind Leute an der Fahrbahn unterwegs. Und im Stadtverkehr Berlin auf der A100, da in beide Richtungen eine Viertelstunde draufpacken. Noch ein aktueller Blitzer, A12 Richtung Berlin, Höhe Kersdorfer See. Und wenn ihr noch was habt, Staus und Blitzer an die 0331 74 40 40. Eine gute Fahrt.
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17: Guten Morgen!
15: Uhr 32. Eine Frage, die während der Menschheitsgeschichte schon zu diversen Auseinandersetzungen, Kriegen und viel Leid geführt hat. Es ist eine Frage, die die Menschheit in zwei Hälften spaltet. Ja. Wenn ihr euch entscheiden müsstet für den Rest eures Lebens, lieber duzen oder lieber siezen? Es geht nur eins von beiden. Ja. 0331 74 40 40.
18: Janine aus Brieselang hat zweimal in der Hotellerie gearbeitet. Einmal mit duzen, einmal mit siezen. Was besser war in 7 Minuten, was besser funktioniert, sie muss es ja wissen.
15: Ja, also genauer gesagt, nach Al King mit X's and O's und Ding, das so richtig nach vorne geht, aber jetzt einer der besten aktuellen Hits aller Zeiten. David Guetta, Teddy Swims and Tones and I hier.
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0: 8.40 Uhr.
1: 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Das ist das, was du hörst, was ihr hört, was sie hören. Wie hättet ihr das denn am liebsten? Das Thema kam auf durch unseren Kollegen Frank, der mit einem Kundenservice am Telefon zu tun hatte und sofort geduzt wurde. Und erst fand das komisch, aber später fand das ganz gut, weil es so eine Nähe aufbaut. Wenn ihr euch entscheiden müsstet für den Rest eures Lebens, wollt ihr lieber geduzt oder gesiezt werden?
0: Janine, hallo aus Brieselang.
2: Schönen guten Morgen.
0: Wie hättest du es denn gerne für den Rest deines Lebens, wenn du nur eins dürftest?
2: Das Duzen.
0: Das Duzen. Wäre auch komisch, ne, wenn wir uns jetzt plötzlich siezen.
2: Ich komme ursprünglich aus der Hotellerie. Und okay. Ich habe auch in einem Hotel gearbeitet, eine amerikanische Kette, die dahinter stand. Und da war das Duzen, egal mit wem, außer den Gästen, völlig Standard. Also selbst der Chef hat darauf verstanden, ihr duzt uns, wir duzen jetzt hier alle.
1: Naja gut, die Amis haben ja nichts anderes, weil you can say you richtig. To me, ne? Die haben ja gar kein Sie.
2: War für mich, natürlich aus der 5-Sterne-Hotellerie, kommt völlig ungewohnt am Anfang. Aber ich habe gelernt, das hat nichts mit Respekt zu tun in dem Sinne, sondern der Respekt äußert sich anders. Nicht durch das Siezen oder Duzen, weil Sie Arschloch oder Du Arschloch. Ja, sorry für die Wortwahl. Aber ja, das macht jetzt keinen Unterschied, sondern tatsächlich die Art und Weise, wie man mit Menschen umgeht.
0: Und gab es da viele, die gesagt haben, Entschuldigung, wir kennen uns noch nicht so gut, ich hätte gerne das Sie? Also kam das auch mal?
2: Ich bin dann von diesem einen Hotel später in ein anderes Hotel gewechselt, das extrem auf das Sie bestand, egal bei wem.
0: Ja.
2: Und da ich damals in der Zimmerreservierung gearbeitet habe, habe ich auch viele Top-Buchern von sehr wichtigen Personen immer wieder am Telefon gehabt, die bei beiden Hotels viel reserviert haben und die mich trotzdem auch im neuen Hotel dann gerne weiterhin geduzt haben, wo meine neue Chefin dann komisch geguckt hat und meinte, woher kennst du die? Warum duzen die dich? Warum wollen die jetzt mal mit dir reden?
0: Also ähnlich wie bei Frank, das hat eine Nähe irgendwie geschaffen, ne? Dieses Duzen, ne? Da ist man irgendwie gleich freundlicher miteinander. Also ich wäre immer, also wenn ich mich entscheiden müsste, würde ich natürlich auch du nehmen, weil ich kann ja nicht plötzlich anfangen, den Kaiser zu siezen oder meinen Vater zu siezen. Aber du sagst auf jeden Fall du.
1: Janine, dann sagen wir danke dir für deinen Beitrag hier.
2: Sehr gerne.
0: Schönen Tag.
1: Freunde, jetzt seid ihr oder sie dran. 0331 47...

0: Es ist sowas von 8.45 Uhr.
1: Morgen. Guten Morgen.
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1: Hallo Laura aus Schleppzig.
3: Hallo.
1: Hallo.
0: Guten Morgen.
1: Es geht um die streng limitierte BB Radio Morgenshow Tasse. Und die bekommst du, wenn du einen Begriff schneller errätst als der Kaiser, okay? Also ruf rein, wenn du glaubst zu wissen, was es ist. Aber es müsste dann auch richtig sein, okay?
3: Okay.
1: Laura, ich bin voll auf deiner Seite. Tipp Nummer 1. Ich bin nicht das ganze Jahr über Gesprächsthema, aber wenn, dann richtig.
0: Mhm.
1: Für die einen bin ich unverzichtbar, für die anderen komplett überschätzt. Im Frühling habe ich meine große Bühne.
3: Spargel?
1: Ja!
0: Laura,
1: wie gut!
0: Vielen Dank, Laura. Da geht ja gleich gut los, mein Montag hier. Das war ziemlich gut.
1: Schön, dass es geklappt hat. Viel Spaß mit deiner Tasse und danke, dass du mitgespielt hast. Also so könnte die Woche weitergehen.
0: Laura, du weißt Bescheid, ne? Also wenn du mal Gäste hast, du brauchst mehr Tassen. Dementsprechend ruf wieder an, spiel wieder mit. Du bist herzlich eingeladen. Das gilt für euch alle.
1: Hab einen ganz schönen Tag.
3: Woche.
1: Ja, danke. Dir auch. Tschüss.
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0: Song zum Zungenschnalzen. Das letzte hier.
1: Ja.
0: 8.56 Uhr. Guten Morgen. Montag, aber das ist nur ein temporärer Zustand mit diesem Montag, vor allem in einer kurzen Woche. Der Donnerstag ist frei. Der Kaiser und Gerlinde Jenike hier.
1: In der kommenden halben Stunde freuen wir uns auf die aktuelle von Ray Dalton, der ist ja quasi Nachbar hier, sehr oft in Berlin. Blood Running haben wir dabei aus den 20ern. Einer der Lieblingssongs hier aus der Redaktion, eurer vielleicht auch. Physical und aus den 10ern einer der irrsten Stimmen, die wir auf diesem Planeten haben, James Arthur.
0: So. Das war James Arthur. Meine Parodie, habt ihr erkannt, ne? Guten Morgen.
1: Morgen.
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0: Es ist 9 Uhr.
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18: Mit Frank Philipp. Guten Morgen. Zehdenick im Kreis Oberhavel hat den ersten direkt gewählten AfD-Bürgermeister im Land Brandenburg. Der ehemalige CDU-Politiker aus Berlin, René Stadtgewitz, erhielt 58,4% der Stimmen und hat sich damit gegen seine drei Mitbewerber bereits im ersten Wahlgang deutlich durchgesetzt. Vor dem Amtsantritt muss Stadtgewitz noch seine Sicherheitsfirma abgeben. Weitere Ergebnisse der Brandenburger Bürgermeisterwahlen vom Sonntag bei uns um halb in den lokalisierten Nachrichten für eure Region. Im Kreis Barnim gab es am Sonntag noch die Stichwahl um den Landrat. Amtsinhaber Daniel Kurt von der SPD bleibt im Amt. Er holte über 66% der Stimmen. Wie die Produktion in der Brandenburger Ölraffinerie PCK in Schwede der Uckermark gesichert werden kann, das soll heute vor Ort besprochen werden. Dazu sind Bundeswirtschaftsministerin Katharina Reiche und Brandenburgs Ministerpräsident Dietmar Woidke vor Ort. Und jetzt noch mehr aus unserem Land von unserem BB-Radio Brandenburg-Reporter Nils Olaf Setzepfand.
7: Brandenburg an der Havel erarbeitet derzeit eine Katzenschutzverordnung. Ziel ist es, das Leid freilebender Katzen zu reduzieren und Halter stärker in die Pflicht zu nehmen. So sollen alle gehaltenen Katzen registriert und gekennzeichnet werden müssen. Alle freilaufenden Katzen werden kastriert.
18: Danke, Nils. Studieren ohne Uni-Gebäude, das müssen wohl zehntausende Studenten der Technischen Universität Berlin. Das Hauptgebäude wurde am Wochenende wegen Baufälligkeiten gesperrt. Betroffen sind sämtliche Büros und Vorlesungen. Wie es weitergehen soll, das soll heute besprochen werden. 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
21: 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Schönen guten Morgen, 9:02. Es ist mild, das ist die gute Nachricht, ne? Also kalt ist heute nicht. Gute Born haben wir 12 Grad auch in Lübben, in Manschnow ebenso. Es werden heute 21 maximal, aber dazu immer wieder Regen den ganzen Tag über, auch Hagel möglich und starker
22: Regen. Das
21: kann
22: ich gar nicht glauben.
21: Also, was für ein Herbsttag. Aber wie gesagt, das Ganze bei 21 Grad.
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0: Der BB-Radio-Straßenscanner hat ein bisschen was zu tun für uns. Zum Beispiel eine Viertelstunde mehr auf der A10 in dem westlichen Ring einzuplanen Richtung Dreieck Havelland ab Großkreuz. Die A115 Richtung Berlin wegen der Baustelle ab Kleinmachnow eine halbe Stunde drauf. Und im Stadtverkehr Berlin auf der A100 in beide Richtungen dauert es eine Viertelstunde länger. Aktueller Blitzer A10 südlicher Ring Richtung Dreieck Werder in Höhe Dreieck Potsdam. Und wenn ihr noch was gesehen habt, Staus oder Blitzer, dann einfach hier melden per Telefon oder WhatsApp 0331 74 40 40. Gute Fahrt.
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25: Guten Morgen.
0: Guten Morgen um 9:03.
1: Guten Morgen.
0: Jetzt stimmt auch wieder das, was die Stimme da im Hintergrund sagt. Es ist wirklich der Kaiser und Gerlinde Jenike. Gerlinde ist aus dem Urlaub zurück.
1: Ich finde, Urlaub setzt sich bei mir einfach nicht durch. Ich bin wirklich sehr entspannt, wenn ich hier bin bei dir. Ich sehe schrecklich aus. Also das
0: überhaupt
1: ist,
0: nicht.
1: Vielen Dank. Aber das hat er heute Morgen, der Kaiser, schon gesagt. Hat gesagt, es ist das Schönste, wenn man aus dem Urlaub zurückkommt. Und das heißt, du siehst aber schlecht aus. Warst du im Urlaub?
0: Ja, ja, klar.
1: Bei mir, ich fühle mich so. Aber jetzt ist schön, wieder hier zu sein. Es ist alles gut und wir freuen uns. Jetzt auf James Arthur. Was für eine Stimme. Impossible.
0: Backen, um es mal in ihrer schön. Sprache zu sagen.
1: In schön. Und
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0: Wie heißt es so schön hier in unserer Region? Fnick Eimann frei, dass Gerlinde wieder da ist. 9.18 Uhr BB-Radio hier, der Kaiser und Gerlinde. Ja. Jetzt stimmt das endlich auch wieder. Ich habe durchgerechnet. 5 Wochen haben wir jetzt nicht mehr zusammen gesendet.
1: Ja, aber es hat irgendwie gleich ganz gut funktioniert, oder?
0: Naja, also die ersten 10 Minuten dachte ich, oh, die muss ich mal angraben. Ach nee, die kenne ich ja. Also es hat wirklich, wir haben uns lange nicht mehr gesehen. Ja. Jetzt ist Gerlinde also zurück und du warst ja unter anderem in Schottland campen.
1: Richtig, mit meinem Vater und meinem alten Hund. Ich wollte, dass mein Hund nochmals mehr sieht. Warum es jetzt das Schottische sein musste, gibt keinen Grund dafür. Aber
0: das günstig ja wahrscheinlich, weil die Schotten sehr sparsam.
1: Ja, also vor allen Dingen auch sparsam an Frühling und Sommer. Weil die Campingplätze waren natürlich schon auf, aber das war nachts noch sehr kalt. Also wir hatten Temperaturen teilweise nur um 10 Grad. Mein Vater ist sehr sparsam wie so ein Schotte.
0: Ja, Schottland, genau.
1: Und deswegen wurde es ein bisschen frisch. Also ich glaube, ich habe jetzt sehr straffes Gewebe, weil einfach es sehr, sehr kalt war. Aber ich muss sagen, es macht ja wirklich Spaß, mit ihm wegzufahren. Und ich hoffe, dass wir das nächste Jahr auch nochmal hinkriegen. Er ist ja jetzt 80 geworden. Ich weiß nicht, wie lange er das noch hinkriegt.
0: Nur ihr beide? Also nur du und dein Papa?
1: Und der Hund.
0: Ach ja, also keine anderen Freunde, keine Lebensgefährtin, niemand mit dabei sonst.
1: Und viele sagen ja immer, oh, ist ja cool, dass ihr das zusammen macht. Und ich glaube auch, dass es für so einen Elternteil ein großes Kompliment ist, wenn das Kind auch im Alter sagt, du, ich möchte eigentlich gerne nur noch mit dir wegfahren.
0: Und das unterschreibe ich. Gut, ganz so schön war der Satz nicht, aber ich bin gestern von meiner Tochter gefragt. Meine Tochter, ich meine, die studiert, die ist 18, die ist eigenes Leben und gestern meinte sie, kann ich im Sommer mit dir mitkommen in den Urlaub? Guck mal, jetzt habe ich schon wieder Gänsehaut.
1: Kompliment,
0: Das ist etwas, was einem Papa fast die Tränen in die Augen treibt. Die Tochter will mit mir nochmal in Urlaub fahren. Eine Woche mit mir verbringen. Ja. Niemand will mit mir eine Woche verbringen. Glaub mir, das muss schon das Eigenfleisch und Blut sein.
1: Sehr schön.
0: Ist 9.19 Uhr. So, habt einen schönen Wochenstart. Ist eine kurze Woche. Lilly.

0: Guten Morgen, BB Radio hier, der Kaiser und Gerlinde Jenicke. Jetzt war sie 3 Wochen im Urlaub, die Gerlinde, und jetzt vermisse ich sie schon wieder im Stach. Ja gut, wenn man neu hier ist nach 3 Wochen, hast du es nicht gefunden.
1: Ah, was ist denn du? Ich habe mich hier durchgefragt, wusste keiner.
0: Nee, ich bin auch einfach ganz heimlich hier in diesem Studio verschwunden, habe die Tür zugemacht, dann ist man hier getarnt.
1: Also, ist ja schön.
0: Hier ist BB Radio. Richtig. Und jetzt hören wir wieder auf, 5 Minuten lang dusselig zu quatschen, sondern gucken einfach mal in die Zukunft, womit wir hier weitermachen.
1: Lady Gaga, Abracadabra zum Beispiel. One Republic haben wir dabei. Das ist solide. Das mögen wir. Dann gibt es was ganz Neues von J-Lo und David Guetta. Der holt sich aber auch mal die Besten dazu.
0: Ja, in dem Falle sage ich ja. Guten Morgen.
1: Morgen.
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4: Mit Frank Philipp. Guten Morgen.
20: Wie die Produktion in der Brandenburger Ölraffinerie PCK in Schweden der Uckermark gesichert werden kann, soll heute vor Ort besprochen werden. Dazu sind Bundeswirtschaftsministerin Katharina Reiche und Brandenburgs Ministerpräsident Dietmar Woidke vor Ort. In der Fußball-Bundesliga hat Union Berlin am Abend bei Mainz mit 3:1 gewonnen. Und in Liga 2 hat Hertha BSC im letzten Heimspiel der Saison Greuther Fürth mit 2:1 besiegt.
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20: Zedenick im Kreis Oberhavel hat den ersten direkt gewählten AfD-Bürgermeister im Land Brandenburg. René Stadtgewitz erhielt 58,4% der Stimmen und hat sich damit gegen die drei Mitbewerber bereits im ersten Wahlgang durchgesetzt. Auch in Nutetal wurde ein neuer Bürgermeister am Sonntag gewählt. Stefan Schneider von der Wählergemeinschaft Bürger für Nutetal hat sich hier im ersten Wahlgang durchgesetzt und bekam 50,7% der Stimmen. Auch Baruth im Kreis Teltow-Fläming hat eine neue Bürgermeisterin, die parteilose Jenny Hahn. 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
1: 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Guten Morgen hier bei uns im Speckgürtel in Potsdam und in Berlin. Sehr schön wird's nicht, aber schön mild. 21 Grad dazu, Regen, Gewitter, alles, was man will, wenn man kein schönes Wetter braucht. In Oranienburg, Königs Wusterhausen und Ludwigsfelde.
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24: 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Und wir packen eine Viertelstunde Fahrzeit drauf auf der A10 im westlichen Ring Richtung Dreikavelland ab Großkreuz. Auf der A115 Richtung Berlin ab Kleinmachnow sind es 20 Minuten mehr. Und Vorsicht bitte! B183 Richtung Bad Liebenwerda zwischen Bönitz und Lausitz. Na, da scheint jemand zu viel Geld zu haben. Der hat da einfach Öl verloren. Das bei den Preisen gerade. Stadtverkehr Berlin, die A100. In beide Richtungen eine Viertelstunde mehr mitbringen. Und noch ein aktueller Blitzer steht auf der A12 Richtung Berlin, Höhe Kersdorfer See. Staus und Blitzer einfach an die 0331 74 40 40. Eine gute Fahrt.
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27: Guten Morgen!
25: Guten Morgen um 9.32 Uhr.
1: Ja.
25: Stellen wir uns mal vor, Rüdiger Hoffmann, dieser Comedian. Hallo,
1: ja. Erstmal. Ja.
25: Und den spielt man in zehnfacher Geschwindigkeit ab. Dann ist er Ralf Schmitz. Und Ralf Schmitz hören wir gleich bei den besten Comedians Deutschlands um 9:45.
1: Kaum bin ich mal im Urlaub, traut sich Jennifer Lopez endlich wieder raus. Hat was Neues rausgebracht. Hier zusammen mit David Guetta, Save Me Tonight.
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0: Es ist 9.47 Uhr, Montag, BB-Radio, und falls ihr noch nicht ganz wach seid,
1: ja?
0: Versucht mal bei diesem Tempo jetzt hier mitzukommen. Hier ist Ralf Schmitz.
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4: Wirklich ganz im Ernst, es gibt tolle Handwerker, aber es gibt eben ein paar, wie in jedem Beruf, die versauen den Schnitt. So. Ich möchte eine Geschichte vorwegschicken, meine Lieblingsgeschichte. Eine Mauer sollte gemauert werden und es war ein rheinischer Maurer, ein total netter Mann. Der mauerte die Mauer so vor sich hin, der Maurer. Und ich komme irgendwann dazu, ich hatte vorher noch nichts mitgekriegt und kam dazu und die Mauer war so zu zwei Drittel fertig. Und ich stoße dazu mit einer Tasse Kaffee, wie man das macht im Rheinland, und will sagen, Mensch, toll. Komme aber nicht weit, ich sage nur, oh, die Mauer. Und er direkt, ja, Herr Schmitz, das ist doch eine tolle Mauer, ne? Ich sage, ja, ja, das stimmt, aber die steht auf der falschen Etage. Das klingt wie ein Scherz, es ist wirklich wahr. Es war ein bisschen viel im Rohbau, das gebe ich zu, der hat sich einfach vertan. Jetzt hört es aber nicht auf. Jetzt fingen wir an, uns zu unterhalten, wir stritten uns ein wenig, das gebe ich zu. Und in dem Moment, wo wir uns darüber streiten, ich schwör's, fällt die Mauer um. Kein Empfinden. Jetzt lag das Ding in Schutt und Asche, ist ja klar. Jetzt rechnet man ja irgendwie damit, dass derjenige dann sagt, oh, Herr Schmitz, da tut mir total leid, die Mauer, das Ding fällt um, falsch, dann wird man direkt eine neue Mann, keine Dank. Mit sowas rechnet man. Nein, nein. Das Ding liegt da, also der Schutt. Der guckt da hin, der guckt mich an. Wisst ihr, was der zu mir sagt? Sind Sie versichert?
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12: Mit Frank Philipp, guten Tag. Mit René Stadtgewitz hat Brandenburg jetzt den ersten Bürgermeister mit einem AfD-Parteibuch. Er wurde am Sonntag in Zedenick im Kreis Oberhavel mit satter Mehrheit und im ersten Wahlgang ins Amt gewählt. Stadtgewitz war in Berlin CDU-Politiker, wechselte dann nach Brandenburg. Seine Firma für Sicherheitstechnik muss er noch abgeben, bevor er das Amt übernehmen kann. Die Verwaltung will er effektiver machen und Entscheidungen schnell angehen. Nach einem LKW-Unfall am Abend auf der östlichen A10 ermittelt die Polizei zur Ursache. An der Anschlussstelle in Berlin-Marzahn war dabei ein LKW umgekippt und auf der Seite liegen geblieben. Vom Fahrer fehlte jede Spur. Mit einem Hubschrauber und mit Drohnen suchte die Polizei nach ihm. Später wurde er auf einem Reiterhof in Hönow gefunden. Möglicherweise stand er unter Schock. Das Hauptgebäude der Technischen Universität in Berlin wurde am Wochenende wegen Baufälligkeiten gesperrt. Betroffen sind sämtliche Büros und Vorlesungsräume und rund 32.000 Studenten. 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
10: 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Ja, da sind sie da, die Eisheiligen, oder? Es ist ziemlich frisch geworden in Brandenburg und auch in Berlin. Wir haben aktuell 13 Grad hier in Potsdam, 14 in Frankfurt oder 10 Grad sind das nur in Wittstock. Ja, und was soll ich sagen, das Ende der Fahnenstange, temperaturmäßig haben wir da heute auch schon fast erreicht. Viel wärmer wird's nicht und es bleibt sehr durchwachsen, kommt immer wieder Regen runter und ja, in den nächsten Tagen bleibt's ähnlich.
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10: 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Der BB-Radio-Straßenscanner zeigt an, wir haben einmal die A10, den westlichen Ring Richtung Dreieck Havelland. Ab Großkreuz bitte 15 Minuten mehr einplanen. Dann Vorsicht, es gibt eine Ölspur auf der B183 Richtung Bad Liebenwerda zwischen Bönitz und Lausitz. Ansonsten läuft es im Großen und Ganzen. Geblitzt wird unter anderem auf der B1-B5 Richtung Berlin Höhe Heidekrug. Habt ihr noch irgendwas gesehen, Staus oder Blitzer? Bitte melden per Anruf oder WhatsApp 0331 74 40 40.
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10: Ja, heute mit Frank für Ida. Ich sag mal, herzlich willkommen in einer weiteren sehr kurzen Arbeitswoche. Wir kommen zusammen.
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0: Ich hoffe, ihr seid gut reingekommen in diesen Montag. Hier ist BB Radio mit Frank. Heute nochmal für Ida. Ja, und gleich starten wir natürlich auch wieder das BB Radio Mehr Musik versprechen. Das ist die meiste Musik ohne Unterbrechung mit 10 Hits am Stück. Mit dabei was ganz Neues von Kamrat. Das ist eine Nummer, die macht richtig Spaß. Heißt Hug Yourself. Spiele ich gleich für euch. Und dazu auch noch ein Party-Zehner von Katy Perry.
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0: 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Ja, herzlich willkommen im April, würde ich mal sagen. Also wettertechnisch hat das mit Mai im Moment nicht allzu viel zu tun, aber das sind sie halt. Die Eisheiligen. Wir haben nur 13 Grad in Potsdam, 10 Grad in Wittstock, 12 Grad sind das in Berlin. 15 bis 17 Grad bekommen wir heute maximal. Dazu bleibt es so wechselhaft, wie es im Moment ist. Ab und zu kommt auch immer wieder ein bisschen Regen runter und auch die nächsten Tage, ich sag's wie es ist, eher durchwachsen.
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0: So, was haben wir? Wir haben immer noch die A10, den westlichen Ring Richtung Dreikafelland. Ab Großkreuz bitte 15 Minuten mehr einplanen. Dann haben wir die A115 Richtung Berlin ab Kleinmachnow. 20 Minuten mehr und bitte Vorsicht, es gibt eine Ölspur auf der B183 Richtung Bad Liebenwerda zwischen Böhnitz und Lausitz im Stadtverkehr Berlin. Keine großen Probleme, da kommt er gut durch. A100, naja, wie immer so 15 Minuten mehr einplanen, aber ansonsten läuft das. Geblitzt wird aktuell auf der A12 Richtung Berlin Höhe Kersdorfer See. Habt ihr noch irgendwas gesehen, Staus oder Blitzer? Bitte melden per Anruf oder WhatsApp 0331 74 40 40. 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

Herzlich willkommen in der kurzen Arbeitswoche. Hier ist BB Radio mit Frank für Ida, ja, und vor allen Dingen auch herzlich willkommen in den Eisheiligen. Ja, die erwischen uns dieses Jahr ja richtig. In den Mittelgebirgen soll es sogar noch mal Schnee geben. Naja, da sind wir ja zum Glück nicht. Aber auch bei uns rauschen die Temperaturen um bis zu 10 Grad runter. Das hatten wir schon lange nicht mehr so. Aber ich sag mal so. Hauptsache, zum Männertag wird es einigermaßen. Das ist wichtig, sonst nichts. Die besten aktuellen Hits sind das hier bei BB Radio. Michael Schulte.

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Hier ist BB Radio jetzt mit der ganz neuen von Kamra. Die heißt Hug Yourself. Der Titel ist aber ein bisschen ironisch gemeint. Geht nämlich um den oder die Ex. Und statt Hug Yourself könnte man nämlich auch ganz leicht Yourself singen. Hier sind die besten aktuellen Hits, Kamra.

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8: Mit Frank Philipp. Guten Tag. Mit René Stadtgewitz hat Brandenburg jetzt den ersten Bürgermeister mit einem AfD-Parteibuch. Er wurde am Sonntag in Zedenick im Kreis Oberhavel mit satter Mehrheit und im ersten Wahlgang ins Amt gewählt. Stadtgewitz war in Berlin CDU-Politiker, wechselte dann nach Brandenburg. Seine Firma für Sicherheitstechnik muss er noch abgeben, bevor er das Amt übernehmen kann. Die Verwaltung will er effektiver machen und Entscheidungen schnell angehen. Nach einem LKW-Unfall am Abend auf der östlichen A10 ermittelt die Polizei zur Ursache. An der Anschlussstelle in Berlin-Marzahn war dabei ein LKW umgekippt und auf der Seite liegen geblieben. Vom Fahrer fehlte jede Spur. Mit einem Hubschrauber und mit Drohnen suchte die Polizei nach ihm. Später wurde er auf einem Reiterhof in Hönow gefunden. Möglicherweise stand er unter Schock. Das Hauptgebäude der Technischen Universität in Berlin wurde am Wochenende wegen Baufälligkeiten gesperrt. Betroffen sind sämtliche Büros und Vorlesungsräume und rund 32.000 Studenten. 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
9: 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Wechselhaft und kühl, so kann man das Wetter heute beschreiben. Wir haben 13 Grad in Potsdam, 13 in Brandenburg an der Havel, 10 Grad aktuell in Wittstock. Es bleibt heute den ganzen Tag über durchwachsen und auch ziemlich trüb. Und ja, wenn ich ehrlich sein soll, auch die nächsten Tage. Es sieht nicht ganz so toll aus.
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9: Der BB-Radio-Straßenscanner zeigt an, es dauert 10 Minuten länger auf der A10, dem westlichen Ring Richtung Dreieckwerder ab Großkreuz. Dann haben wir eine Ölspur, bitte Vorsicht, auf der B183 Richtung Bad Liebenwerder zwischen Bönitz und Lausitz. Und im Stadtverkehr Berlin, da haben wir wie immer die A100, 10 Minuten mehr in Richtung Norden und auch in Richtung Süden einplanen. Geblitzt wird aktuell auf der A10, dem südlichen Ring Richtung Dreieck Spreeau, Höhe Dreieck Potsdam. Eure Staus, eure Blitzer, bitte melden per Anruf oder WhatsApp an die 0331 74 40.
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9: Heute mit Frank für Ida am 11. Mai, der sich leider so ein bisschen wie eine 11. April anfühlt, oder? Aber sehen wir es positiv, da ist es auch nicht ganz so schlimm, wenn wir heute im Büro sitzen. Und ja, wir machen es uns trotzdem schön, oder? Gleich mit einer Mega-Pop-Nummer von Lady Gaga nach der wunderbaren Leonie.
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0: Gleich geht's wieder weiter mit dem BB-Radio. Mehr Musikversprechen. Das ist die meiste Musik ohne Unterbrechung mit 10 Hits am Stück. Wer ist mit dabei? Unter anderem natürlich die neue Queen of Pop, Taylor Swift, mit den besten aktuellen Hits. Und dazu auch gleich noch ein Power-10er von Robin Schulz.
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0: 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Das ist so ein richtiges Montagswetter, oder? Trüb und bewölkt in ganz Brandenburg und auch in Berlin. Ab und zu heute auch immer wieder ein bisschen Regen und Sprühregen möglich. Bei Temperaturen im Moment von 13 Grad hier in Potsdam, 10 in Wittstock, 13 Grad auch in Berlin. 17 sollen es heute maximal noch werden. Naja, ganz ehrlich, wenn ich so rausgucke, ich glaube da nicht wirklich dran. Morgen nochmal ähnlich, zum Wochenende hin wird es dann wieder besser.
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0: 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Achtung, wir haben eine Baustelle auf der A10, den westlichen Berliner Ring Richtung Dreieckwerder, ab Großkreuz 10 Minuten mehr bitte einplanen. Dann gibt's eine Ölspur auf der B183 Richtung Bad Liebenwerda und zwar zwischen Bönitz und Lausitz. Bitte Vorsicht hier im Stadtverkehr Berlin, da leuchtet's, geblitzt wird aktuell auf der A10, dem südlichen Ring Richtung Dreieck Spreeau, kurz nach dem Dreieck Nutetal. Habt ihr noch irgendwas gesehen, Staus oder Blitzer? Bitte melden per Anruf oder WhatsApp 0331 74 40 40.
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Es geht in Richtung Montagmittag. Hier ist BB Radio. Ja, und wollt ihr mal eine gute Nachricht hören? Bin heute an der Tanke vorbeigefahren. Da stand dran, super, 1,88. Unter 1,90. Ist ja Wahnsinn. Also, wenn die Preise weiter so fallen, dann kriegen wir bald was zurück beim Tanken, oder? Taylor Swift, The

0: Herzlich willkommen in einer kurzen Arbeitswoche. Hier ist BB Radio mit Frank für Ida. Und damit ihr nicht gleich in so ein Mittagstief fallt, gibt's von mir gleich richtige Powermusik. Und zwar die aktuelle von Michael Schulte. Kommt gleich zum richtig laut aufdrehen. Und auch noch ein super schöner Zehner von Mark Ronson. 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Zehner, Zwanziger und die besten aktuellen Hits.
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10: Damit ist es Punkt 12.
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12: Mit Frank Philipp. Guten Tag. Mit René Stadtgewitz hat Brandenburg jetzt den ersten Bürgermeister mit einem AfD-Parteibuch. Er wurde am Sonntag in Zedernick im Kreis Oberhavel mit satter Mehrheit und im ersten Wahlgang ins Amt gewählt. Stadtgewitz war in Berlin CDU-Politiker, wechselte dann nach Brandenburg. Seine Firma für Sicherheitstechnik muss er noch abgeben, bevor er das Amt übernehmen kann. Die Verwaltung will er effektiver machen und Entscheidungen schnell angehen. Nach einem LKW-Unfall am Abend auf der östlichen A10 ermittelt die Polizei zur Ursache. An der Anschlussstelle in Berlin-Marzahn war dabei ein LKW umgekippt und auf der Seite liegen geblieben. Vom Fahrer fehlte jede Spur. Mit einem Hubschrauber und mit Drohnen suchte die Polizei nach ihm. Später wurde er auf einem Reiterhof in Hönow gefunden. Möglicherweise stand er unter Schock. Das Hauptgebäude der Technischen Universität in Berlin wurde am Wochenende wegen Baufälligkeiten gesperrt. Betroffen sind sämtliche Büros und Vorlesungsräume und rund 32.000 Studenten. 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
10: 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Naja. Wirklich mild ist nicht, oder? Ich meine, es geht. Wir haben auch Schlimmeres erlebt im Winter zum Beispiel, aber frühlingshaft ist das nicht, was wir im Moment hier so in Brandenburg und Berlin haben. Es sind halt die Eisheiligen und deswegen haben wir nur 13 Grad hier in Potsdam, 14 in Brandenburg an der Havel, 14 auch in Berlin Mitte. Ja, viele Wolken heute am Himmel. Die Sonne, die schafft es eigentlich kaum durch. Ab und zu kommt auch noch ein bisschen Regen runter. Morgen nochmal ähnlich zum Wochenende hin. So wie es sich gehört, wird es dann wieder besser.
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10: Der BB-Radio-Straßenscanner zeigt an, wir haben einen Baustellenstau auf der A10, dem westlichen Ring Richtung Dreieck Havelland. Ab Dreieck Werder bitte eine halbe Stunde mehr einplanen. Und im Stadtverkehr Berlin die üblichen 10 Minuten, ja, die üblichen Verdächtigen auf der A100 Richtung Norden ab der Wegstraße und Richtung Süden bitte ab Innsbrucker Platz einplanen. Ansonsten ist aber alles in Ordnung, es läuft. Geblitzt wird unter anderem auf der B168 Richtung Fürstenwalde Spree Höhe Müncheberg. Habt ihr noch irgendwas gesehen, Staus oder Blitzer? Gerne melden. 0331 74 40 40.
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10: Ja, heute mit Frank für Ida. Wir starten hinein in die zweite Hälfte dieses ja doch sehr trüben Arbeitstages. Deswegen gibt es ein bisschen Power aus dem Radio. Gleich von Mark Ronson nach Mike.

0: So, gleich geht's hier weiter mit dem BB-Radio Mehr Musikversprechen. Das ist für euch die meiste Musik ohne Unterbrechung mit 10 Hits am Stück. Und mit dabei unter anderem was ganz, ganz Neues. Und zwar kommt das von Harry Styles. Die besten aktuellen Hits. So ein bisschen 80er Jahre Italo-Disco-Sound. American Girls heißt die Nummer. Spiele ich gleich für euch. Und dazu auch noch ein entspannter Zehner von Alan Walker. Dranbleiben.
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0: 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Ja, hier in Potsdam versucht sich gerade die Sonne so ein bisschen durch die Wolkendecke zu kämpfen, aber sie hat es heute doch sehr, sehr schwer und wird es auch nur ganz vereinzelt schaffen. Bei aktuell Temperaturen zwischen 13 und 15 Grad, 17 Grad bekommen wir heute maximal. Es bleibt durchwachsen und das leider auch noch in den nächsten Tagen. Zum Wochenende wird es besser. 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
0: Der BB-Radio-Straßenscanner zeigt an, Achtung, wir haben eine Baustelle auf der A10 im westlichen Berliner Ring Richtung Dreieckhaveland. Deswegen ab Dreieck Werder aktuell bitte 10 Minuten mehr einplanen. Und ja, auf der A115 Richtung Berlin bitte auch 10 Minuten mehr ab Kleinmachnow rechnen. Im Stadtverkehr Berlin, da läuft im Großen und Ganzen, wo wird geblitzt? Unter anderem auf der A11 Richtung Stettin kurz vor Finofort. Habt ihr noch irgendwas gesehen, Staus oder Blitzer? Bitte melden per Anruf oder WhatsApp 0331 74 40 40.
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Habt ihr Lust auf die besten aktuellen Hits bei BB Radio? Die kommen jetzt hier in Form was ganz Neuem, was ganz, ganz Heißem. Das ist die neue von Harry Styles. Hat er unter anderem hier in Berlin aufgenommen. Ist so ein bisschen 80er Jahre Italo-Disco-Sound und klingt hammermäßig. Laut aufdrehen. Hier ist American Girls.

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Da hat nämlich jemand am Wochenende 2,5 Millionen im Lotto abgeräumt. BB Radio und Lotto Brandenburg gratulieren von ganzem Herzen, aber nicht alles auf einmal ausgeben.

0: kurz vor 13 Uhr, hier ist BB Radio am Montag mit Frank für Ida. Ja, und auch wenn das Wetter gerade so ein bisschen eine Pause macht, was Frühling angeht, macht gar nichts, denn wir bringen den Frühling einfach durchs Radio zu euch gleich mit, ich finde, einem ganz großen Favoriten auf den Titel Sommerhit 2026. Die besten aktuellen Hits, Hamaduro, Jennifer Lopez und David Guetta, Save Me Tonight, kommt gleich. Außerdem noch ein poppiger Zehner von Justin Timberlake. Das ist mehr Vielfalt, Zehner, Zwanziger und die besten aktuellen Hits.
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5: Mit Alexander Kanja. Guten Tag. Es geht um die Zukunft des PCK Schwedt. Bundeswirtschaftsministerin Katharina Reiche ist mit einem Fördermittelbescheid im Gepäck heute zu Gast. Das Geld ist vorgesehen für künstlich hergestelltes Kerosin. Obwohl zurzeit kein Öl aus Kasachstan zu uns kommt, ist die Produktion gesichert, so die Bundesregierung. Es laufen auch Gespräche mit Polen, mehr Öl aus dem Hafen Danzig nach Schwedt zu liefern. Die Deutsche Bahn will ein erstes Teilstück der Strecke Berlin-Hamburg am Freitag eröffnen. Zuerst wird die Strecke Hamburg-Hagenow-Land wieder eröffnet. Das zweite Teilstück zwischen Hagenow und Berlin und damit die gesamte Strecke soll dann am 14.06. wieder befahrbar sein. Die Gleise sind überall fertig, jetzt muss noch alles geprüft werden. Ab Oktober wird dann unter anderem die Strecke Berlin-Hannover erneuert. Wer einen seltenen Hirschkäfer sieht, ist gebeten, ihn online zu melden. Dazu ruft das Brandenburger Landesamt für Umwelt auf. Der große Käfer ist an seinem Geweih leicht zu erkennen. Heimisch ist er in Wäldern mit hohem Alt- und Totholzanteil, auf Streuobstwiesen, Alleen oder Friedhöfen. Wer einen sieht, meldet das bitte auf der Internetseite des Landesamtes. 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
3: 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Um 13 Uhr und 2 Minuten. Entschuldigung. Dachte ich jetzt gerade, die Allergie ist weg, wenn es geregnet hat. Dem scheint aber nicht so zu sein. So, wir haben aktuell 14 Grad in Potsdam, 10 Grad in Wittstock, 13 Grad sind das aktuell in Cottbus. Ja, heute eher durchwachsen. Ja, es kommt immer wieder ein bisschen Regen runter. Oh, Entschuldigung. Ich habe mich so verschluckt. Es kommt immer wieder ein bisschen Regen runter. Aber zum Wochenende soll es dann besser werden.
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3: Der BB-Radio-Straßenscanner zeigt an, Achtung, wir haben eine Baustelle auf der A10 im westlichen Berliner Ring Richtung Dreikafeland. Ab Vöben braucht ihr aktuell 10 Minuten länger und dann im Stadtverkehr Berlin 10 Minuten mehr bitte einplanen. Einmal Richtung Norden ab der Beckstraße und dann Richtung Süden ab Innsbrucker Platz. Da kommt das Wasser. Vielen Dank, Vincent, sehr nett. Geblitzt wird aktuell auf der A10 im südlichen Berliner Ring Richtung Dreieck Spreeau Höhe Dreieck Potsdam. Habt ihr noch irgendwas gesehen, Staus oder Blitzer? Bitte melden per Anruf oder WhatsApp 0331 74 40 40.
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3: Ja, heute nochmal mit Frank. Ich sag mal herzlich willkommen in einer weiteren sehr kurzen Arbeitswoche. 3 Tage arbeiten, 1 Tag frei und dann haben ja sowieso die meisten Brückentag. Ich bin Frank, freue mich mit euch zusammen diese Woche zu starten. Gleich mit dem potenziellen Kandidaten für den Sommerhit 2026. Jennifer Lopez und David Guetta mit Save Me Tonight. Aber los geht's mit Dua Lipa, meine Güte.
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0: Wir starten gleich das BB-Radio mehr Musikversprechen. Die meiste Musik ohne Unterbrechung mit 10 Hits am Stück. Mit dabei gerade einer meiner absoluten Favoriten. Alle Farben, die besten aktuellen Hits. Baby Goodbye kommt gleich. Und dazu ja auch noch ein wunderschöner Zehner von Echo Smith. Dranbleiben.
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0: 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Gerade gab es ein bisschen Sonne hier in Potsdam, die ist aber jetzt auch schon wieder weg. Es sind halt die Eisheiligen und ja, vor allen Dingen Eis ist das richtige Stichwort. Stellenweise schneit sogar, nicht bei uns, sondern nur in den Mittelgebirgen, aber es kommt teilweise sogar Schnee runter. Wir haben aktuell 10 Grad in Wittstock, 15 Grad in Potsdam, es sind 16 Grad immerhin in Berlin-Mitte, 17 soll es maximal werden. Morgen ist auch nochmal durchwachsen, aber die gute Nachricht ist, zum Wochenende wird es dann besser.
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0: 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Wir haben Baustellenstau auf der A10, dem westlichen Ring Richtung Dreieck-Havelland. Ab Vöben bitte 10 Minuten mehr einplanen. Dann gibt's einen LKW-Unfall, hat der Mario gerade gemeldet. Und zwar auf der A10, dem östlichen Berliner Ring Richtung Dreieck-Spreeau zwischen Berlin-Hohenschönhausen und Berlin-Marzahn. Aktuell nur eine Spur frei. Das wird sich jetzt hier ordentlich stauen. Im Stadtverkehr Berlin läuft's im Großen und Ganzen. Geblitzt wird unter anderem auf der A10, dem westlichen Ring Richtung Dreieck-Spreeau, direkt im Dreieck Werder. Eure Staus, eure Blitzer, bitte melden per Anruf oder WhatsApp an die 0331 74 40 40. 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
1: BB Radio ist hier am Montag. Ja, und ich sag mal herzlich willkommen den Eisheiligen. Die erwischen uns dieses Jahr ja richtig. In den Mittelgebirgen soll es sogar Schnee geben. Da sind wir ja zum Glück nicht. Aber auch bei uns hier rauschen die Temperaturen um bis zu 10 Grad runter. Das hatten wir schon lange nicht mehr so. Aber Hauptsache am Männertag wird es einigermaßen, oder? Holly Humberstone!

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7: Damit ist es kurz nach 14 Uhr.
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11: Mit Alexander Kanja. Guten Tag. Es geht um die Zukunft des PCK Schwedt. Bundeswirtschaftsministerin Katharina Reiche ist mit einem Fördermittelbescheid im Gepäck heute zu Gast. Das Geld ist vorgesehen für künstlich hergestelltes Kerosin. Obwohl zurzeit kein Öl aus Kasachstan zu uns kommt, ist die Produktion gesichert, so die Bundesregierung. Es laufen auch Gespräche mit Polen, mehr Öl aus dem Hafen Danzig nach Schwedt zu liefern. Die Deutsche Bahn will ein erstes Teilstück der Strecke Berlin-Hamburg am Freitag eröffnen. Zuerst wird die Strecke Hamburg-Hagenow-Land wieder eröffnet. Das zweite Teilstück zwischen Hagenow und Berlin und damit die gesamte Strecke soll dann am 14.06. wieder befahrbar sein. Die Gleise sind überall fertig, jetzt muss noch alles geprüft werden. Ab Oktober wird dann unter anderem die Strecke Berlin-Hannover erneuert. Wer einen seltenen Hirschkäfer sieht, ist gebeten, ihn online zu melden. Dazu ruft das Brandenburger Landesamt für Umwelt auf. Der große Käfer ist an seinem Geweih leicht zu erkennen. Heimisch ist er in Wäldern mit hohem Alt- und Totholzanteil, auf Streuobstwiesen, Alleen oder Friedhöfen. Wer einen sieht, meldet das bitte auf der Internetseite des Landesamtes. 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
7: 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Um 14 Uhr und 3 Minuten ja hier in Potsdam stürmt's ordentlich. Die Bäume, die wiegen sich hier im Wind. Ja, das sind die Eisheiligen, die schlagen hier mit voller Kraft zu bei uns in Brandenburg und auch in Berlin. 15 Grad haben wir aktuell in Potsdam hier, 15 auch in Frankfurt oder 14 sind das in Berlin. 17 Grad sollen es heute maximal noch werden. Es bleibt heute durchwachsen. So richtige Wetterbesserung ist dann erst zum Wochenende in Sicht.
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7: Der BB-Radio-Straßenscanner zeigt an, Achtung, es gab einen Unfall auf der A10, dem östlichen Berliner Ring Richtung Dreieck Spreeau. Hier ist nur eine Spur frei zwischen Berlin-Hohenschönhausen und Marzahn. Aktuell hier mindestens 30 Minuten mehr einplanen. Im Stadtverkehr Berlin sind es jeweils 10 Minuten mehr auf der A100. Einmal Richtung Norden ab Wechsstraße und dann nochmal Richtung Süden ab Innsbrucker Platz. Geblitzt wird aktuell auf der B5 Richtung Nauen, Höhe Wustermark Nord. Habt ihr noch irgendwas gesehen, Staus oder Blitzer? Bitte melden per Anruf oder WhatsApp 0331 74 40 40.
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7: Ja, heute nochmal mit Frank für Ida an einem 11. Mai, der sich leider so ein bisschen anfühlt wie ein 11. April, oder? Aber wir müssen es positiv sehen. Da ist es auch nicht so schlimm, wenn wir heute im Büro sitzen. Wir machen es uns trotzdem schön gleich mit einer Übernummer von Lady Gaga. Und jetzt geht's los mit der ganz neuen von Michael Schulte. Radio aufdrehen, hier ist 5 AM.
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0: Na, so ein bisschen Feierabend kann man schon am Horizont erkennen, oder? Hier ist BB Radio am Montag. Gleich natürlich wieder mit dem BB Radio mehr Musikversprechen. Damit vergeht der Arbeitstag noch viel schneller. Das ist nämlich die meiste Musik ohne Unterbrechung mit 10 Hits am Stück. Mit dabei was ganz Neues von Kamrat. Die Nummer macht richtig Spaß, heißt Hug Yourself. Spiele ich gleich für euch. Das sind die besten aktuellen Hits. Und dazu auch noch gleich ein 20er von Jason Derulo.
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14: 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Lasst euch überraschen, welche Comedians auf der Bühne stehen und gemeinsam mit euch den Alltagsstress weglachen. 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Los geht's um 19.30 Uhr im Obelisk in Potsdam.
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0: 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Um 14.23 Uhr, 15 Grad haben wir hier in Potsdam, 10 sind es nur in Brandenburg an der Havel, 16 Grad aktuell in Berlin-Mitte, 17 Grad, das ist so das Maximum, was wir heute bekommen. Es bleibt, ja, eisheiligenmäßig, durchwachsen, ab und zu immer wieder noch ein bisschen Sprühregen mit dabei, ansonsten viel Grau in Grau, die Sonne hat es heute ziemlich schwer und leichter wird es erst wieder zum Wochenende haben. 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
0: 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So, länger dauert's auf der A10 in dem westlichen Berliner Ring Richtung Dreieck Werder. Ab Lees 10 Minuten, dann haben wir Bergungsarbeiten nach einem Unfall. Nur eine Spur frei auf der A10, dem östlichen Ring Richtung Dreieck Spreeau. Zwischen Berlin-Hohenschönhausen und Berlin-Marzahn ist das Ganze hier. 40 Minuten braucht ihr hier länger. Und im Stadtverkehr Berlin gibt's jetzt auch ordentlich Probleme. Grund ist ein Polizeieinsatz auf der A100. Deswegen Richtung Norden ab Innsbrucker Platz bitte mindestens eine Stunde mehr einplanen. Und Richtung Süden ab Jakob-Kaiser-Platz mindestens 40 Minuten. Geblitzt wird aktuell auf der A2 beidseitig zwischen Netzen und Lennin. Eure Staus, eure Blitzer, bitte gern melden per Anruf oder WhatsApp 0331 74 40 40.
5: 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Los geht's mit dem BB-Radio mehr Musikversprechen. 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

BB Radio ist hier am Montag. Ja, und wollt ihr mal eine gute Nachricht hören? Bin heute an der Tanke vorbeigefahren. Da stand dran, super, 1,88. Ha, unter 1,90. Wahnsinn, oder? Wenn das so weitergeht, da bekommen wir ja bald Geld zurück beim Tanken.

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Es gibt gute Nachrichten von der A100. Hier ist BB Radio. Die war ja voll gesperrt wegen eines Polizeieinsatzes. Der ist jetzt beendet. Das heißt, der kilometerlange Stau, aktuell über eine Stunde, wird sich jetzt so langsam aber sicher auflösen. Die besten aktuellen Hits. Kamera, Tag Yourself.

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11: Mit Alexander Kanja. Guten Tag. Es geht um die Zukunft des PC Karschwedt. Bundeswirtschaftsministerin Katharina Reiche ist mit einem Fördermittelbescheid im Gepäck heute zu Gast. Das Geld ist vorgesehen für künstlich hergestelltes Kerosin. Obwohl zurzeit kein Öl aus Kasachstan zu uns kommt, ist die Produktion gesichert, so die Bundesregierung. Es laufen auch Gespräche mit Polen, mehr Öl aus dem Hafen Danzig nach Schwedt zu liefern. Und jetzt noch mehr aus unserem Land von BB Radio Brandenburg, Reporterin Patricia Boschny.
12: Abwasser im Barnim könnte ab 2030 teurer werden. Noch läuft ein Teil aus der Region über Berliner Kläranlagen. Doch die Wasserbetriebe wollen die Verträge nicht verlängern. Grund ist, dass Berlin die Kapazitäten künftig selbst braucht.
11: Danke, Patricia. Die Deutsche Bahn will ein erstes Teilstück der Strecke Berlin-Hamburg am Freitag eröffnen. Zuerst wird die Strecke Hamburg-Hagenow-Land wieder eröffnet. Das zweite Teilstück zwischen Hagenow und Berlin und damit die gesamte Strecke soll dann am 14.06. wieder befahrbar sein. Die Gleise sind überall fertig, jetzt muss noch alles geprüft werden. Ab Oktober wird dann unter anderem die Strecke Berlin-Hannover erneuert. Wer einen seltenen Hirschkäfer sieht, ist gebeten, ihn online zu melden. Dazu ruft das Brandenburger Landesamt für Umwelt auf. Der große Käfer ist an seinem Geweih leicht zu erkennen. Heimisch ist er in Wäldern mit hohem Alt- und Totholzanteil, auf Streuobstwiesen, Alleen oder Friedhöfen. Wer einen sieht, meldet das bitte auf der Internetseite des Landesamtes. 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
13: 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So, pünktlich zum ersten Tag der Eisheiligen haben wir hier etwas bescheidenes Wetter bei uns in der Region. Wolken, stellenweise auch immer mal wieder ein bisschen Regen. Ist auch derzeit sehr, sehr kühl, bei gerade mal um die 13 Grad bei euch in Brandenburg, an der Havel, in Cottbus, in Wittstock, hier bei uns in Potsdam und auch in Berlin. Morgen erst schön, auch mit Sonne, dann aber wieder Wolken und vereinzelt Regen bei gerade mal um die 15 Grad. 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
13: So, und es zieht sich hier im einsetzenden Feierabendverkehr vor allem nach einem Unfall auf der A10, dem östlichen Berliner Ring in Richtung Dreieck Spreeau. Hier haben wir nur noch eine freie Spur zwischen Berlin-Hohenschönhausen und Berlin-Marzahn. Dauert aktuell fast eine Stunde länger. Und 20 Minuten mehr solltet ihr einen Plan im Stadtverkehr Berlin auf der Stadtautobahn der A100 raus Richtung Norden ab dem Innsbrucker Platz. Und eine Viertelstunde länger dauert es in der Gegenrichtung auf der A100 Richtung Süden ab dem Jakob-Kaiser-Platz. Geblitzt wird dann noch auf der A15 Richtung Berlin, direkt im Dreieck Spreewald. Und eure Staus und eure Blitzer per Anruf oder WhatsApp geht hier auch weiterhin. Immer alles an die 0331 74 40 40.
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13: So, und damit willkommen in der Show hier heute Nachmittag mit Alex für euch in den News.
4: Hallöchen.
13: Tachchen mit Elin und Nele am Hörertelefon und mit der Swedish House Mafia hier gleich noch bei mir in der Show. Das ist eine ganze Truppe von DJs aus Schweden gewesen. Die kamen für ihre Fans immer wie so eine Art Gang rüber, wie so eine Art Mafia. Und genau dieser Spitzname der Fans wurde dann auch der eigentliche Bandname. Also, die Swedish House Mafia gleich nach aktuellem aus den Charts von Taylor Swift.
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0: Das war hier übrigens gerade die Frau mit einem Extrazahn. Dua Lipa soll ja tatsächlich 33 statt unserer eigentlich üblichen 32 Zähne haben, ne? Ja, wirklich, als hätten da Stefan Raab und Jürgen Klopp mit ihrem Gebiss nicht schon genug vorgelegt. Sogleich noch Dermot Kennedy hier für euch im nächsten BB-Radio mehr Musikversprechen. Ende der Woche ist er übrigens live in Berlin, dann rockt er die Max Schmeling alle. Und Funeral hier gleich noch in der meisten Musik ohne Unterbrechung ist dann meistens eher einer der letzten Songs. Das ist immer was fürs große Finale. Und dann auch entspanntes Am Piano von Olivia Dean. Man I Need dann auch noch innerhalb der nächsten halben Stunde Nonstop-Musik. Bis gleich.
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18: Mit Frank Philipp, guten Tag. Das Hauptgebäude der Technischen Universität in Berlin bleibt bis auf Weiteres geschlossen. Die baulichen Mängel lassen sich nicht so schnell beheben, hieß es. Der Unibetrieb soll aufrechterhalten bleiben in Online-Vorlesungen oder Ausweichquartieren. Rund 32.000 Studenten sind an der TU in Berlin eingeschrieben. Weil er betrunken war, flüchtete ein LKW-Fahrer gestern Abend nach einem Unfall auf der A10. An der Abfahrt Berlin-Marzahn kippte er mit seinem Truck um. Die Polizei hat nach dem Fahrer mit Hubschraubern und Drohnen gesucht. In einem Pferdegehöft in Hönow wurde der polnische Mann dann gefunden. Vorgeworfen wird ihm jetzt Unfall, Flucht sowie Fahren unter Alkohol. Der Schaden beträgt 25.000 Euro. Ein Lottospieler im Kreis Oberhavel kann sich freuen. Er hat in der Ziehung 6 aus 49 rund 2,5 Millionen Euro gewonnen. 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
0: 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So, und die sogenannten Eisheiligen zeigen sich mal wieder von ihrer typischen Seite. Wolken, stellenweise immer mal wieder ein Regen hier heute. Und kühl ist es derzeit auch bei gerade mal um die 13 Grad bei euch in Frankfurt oder in Wittstock, hier bei uns in Potsdam und auch in Berlin. Morgen erst schön, auch mit Sonne, dann aber wieder Wolken und vereinzelt Regen bei um die 15 Grad.
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0: 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Wir sehen hier ordentlich Unfallstau laut der Systeme auf der A10 und zwar auf dem östlichen Berliner Ring in Richtung Dreieck Spreeau. Das dauert hier fast eine Stunde länger zwischen Berlin-Hohenschönhausen und Berlin-Marzahn, weil es hier derzeit nur eine freie Spur gibt. Und auch im Stadtverkehr Berlin kommt noch mal ein bisschen extra Zeit dazu. Vor allem jetzt auf der Stadtautobahn der A100 raus Richtung Norden. Viertelstunde mehr hier einplanen ab dem Innsbrucker Platz. Geblitzt wird's außerdem noch auf der B189. Hier stehen sie Richtung Perleberg und zwar Höhe Spiegelhagen. Und sobald ihr jetzt noch Staus oder Blitzer sehen solltet, klingelt durch oder schickt uns auch gerne eine WhatsApp ins Studio. Es geht immer alles an die 0331 74 40 40. 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

Es hat nichts mit euch zu tun. Wirklich, falls ein Dermot Kennedy jetzt hier bei BB Radio nach einem seiner Auftritte nicht mit euch sprechen sollte, nehmt es nicht persönlich. Der spricht mit keinem nach einer Show. Der will dann nämlich immer seine Stimmbänder regenerieren. Jetzt mit Funeral in den besten aktuellen Hits.

Disco. Und jetzt der Song hier bei BB Radio, der vom King of Pop, von Michael Jackson inspiriert wurde. Oh. Dieser Shuffle Groove hier nämlich von You Make Me Feel. Genau den hört ihr jetzt hier auch bei Olivia Dean. Das sind die besten aktuellen Hits. Das ist Man I Need.

0: Schön, dass wir hier diesen ersten Feierabend der neuen Arbeitswoche wieder zusammen runterrocken. Wir sind hier gleich wieder zurück mit unter anderem Musik aus den Zehnern von Alicia Keys. Girl on Fire hört ihr da zum einen hier bei uns bei BB Radio. Das ist diese Powerhymne von ihr. Dann sind die 20er mit am Start mit House Electro Sounds aus Australien von Schaus. Und wenn wir hier schon immer von morgens bis abends von Vielfalt reden, naja, dann ist auch der beste aktuelle Hit von Alex Warren dabei. Fever Dream auch gleich hier noch für euren Feierabend. Je nach.
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3: Mit Alexander Kanja. Guten Tag. Erleichterung im PCK in Schwedt. Die Bundesregierung hat allen dort eine weitere Jobgarantie ausgesprochen. Die Beschäftigungssicherung für die Raffinerie in Schwedt ist bis Ende des Jahres verlängert. Das sagte Bundeswirtschaftsministerin Katharina Reiche bei ihrem Besuch. Im PCK gibt es mehr als 1000 Beschäftigte. Im Gepäck hatte Reiche auch einen Fördermittelbescheid in Höhe von 350 Millionen Euro zur Herstellung synthetischen Kerosins. Und jetzt noch mehr aus unserem Land von BB Radio Brandenburg, Reporter Frank Philipp.
4: Ins Buch der Rekorde kommt der Oderbruchort Wuschewir leider nicht. Am Wochenende wollten die Einwohner die längste Kaffeetafel im Oderbruch aufbauen, scheiterten aber am Längenrekord von 283 Metern von Altfriezen. Wuschewir kam auf 271 Meter. An der Tafel saßen Vereine, Freunde und Familien.
3: Danke, Frank. Ein LKW durchbricht auf der A10 bei Marzahn die Leitplanke und rauscht in einen Graben. Der LKW-Fahrer flüchtet daraufhin zu Fuß über ein Feld. So ist es am Muttertagsabend passiert. Die Polizei suchte auch mit einem Hubschrauber nach dem Mann, den Zeugen dann in Hönow entdeckten. Er war so betrunken, dass er nicht mehr in der Lage war, einen Atemalkoholtest zu machen. Der Schaden am LKW beläuft sich auf eine 250.000 Euro. Die Polizei in Hamburg hat offenbar einen Terroranschlag verhindert. Ein 17-jähriger Syrer sitzt in Untersuchungshaft. Er soll einen Anschlag mit selbstgebauten Sprengsätzen oder Molotow-Cocktails und einem Messer geplant haben. Die Informationen dazu kamen vom Geheimdienst und Ermittlungsbehörden. Bei der Durchsuchung fand man in seinen Räumen Utensilien zum Bombenbau, eine Sturmhaube und ein Messer. 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
5: So, mit Start der Eisheiligen heute wird es auch direkt wieder kühler bei uns in Brandenburg und Berlin. Wolken, stellenweise auch immer mal wieder ein bisschen Regen und es ist, wie gesagt, deutlich kühler bei gerade mal so um die 12, 13 Grad bei euch in Cottbus, in Brandenburg, an der Havel, hier bei uns in Potsdam und auch in Berlin. Morgen erst schön, auch wieder mit Sonne, dann aber wieder Wolken und vereinzelt Regen mit um die 15 Grad.
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5: So, und immer noch ordentlich Unfallstau auf der A10 und zwar auf dem östlichen Berliner Ring in Richtung Dreieck Spreeau. Hier haben wir laut Straßenscanner nur noch eine freie Spur zwischen Berlin-Hohenschönhausen und Berlin-Marzahn und das dauert locker mal eine Stunde länger. Und gekracht hat auch im Stadtverkehr Berlin und zwar auf der A111 stadtauswärts. Hier besser mal mehr als eine halbe Stunde einplanen ab der Schulzendorfer Straße. Und geblitzt wird außerdem noch auf der A2 beidseitig zwischen Netzen und Lenin. So, und eure Staus und eure Blitzer, egal was ihr gesehen haben solltet, per Anruf oder WhatsApp geht immer alles an die 0331 74 40 40.
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5: Vorher aber erst einmal noch diese irre Bruststimme von Alicia Keys nach einem, der nicht nur balladen kann. Hier ist Alex Warren.
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0: Was? Ich sag mal ganz ehrlich, wo ist bitte die Zeit? Das Teil hier ist auch schon wieder fast 10 Jahre alt. The Chainsmokers und Coldplay mit Something Just Like This. So, kleine Pause und dann hört ihr hier gleich noch unter anderem Club Sounds und Latin im Mix. David Guetta zusammen mit Jennifer Lopez im nächsten BB-Radio mehr Musikversprechen. Das ist Save Me Tonight in der meisten Musik ohne Unterbrechung. Und dann auch noch Lucas Graham, was übrigens nicht der Name eines einzelnen Sängers ist, sondern der Name einer kompletten Band. Lucas Graham und Seven Years dann auch gleich noch in der nächsten halben Stunde Nonstop-Musik. Bis gleich.
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12: Mit Frank Philipp, guten Tag. Das Hauptgebäude der Technischen Universität in Berlin bleibt bis auf Weiteres geschlossen. Die baulichen Mängel lassen sich nicht so schnell beheben, hieß es. Der Unibetrieb soll aufrechterhalten bleiben in Online-Vorlesungen oder Ausweichquartieren. Rund 32.000 Studenten sind an der TU in Berlin eingeschrieben. Weil er betrunken war, flüchtete ein LKW-Fahrer gestern Abend nach einem Unfall auf der A10 an der Abfahrt Berlin-Marzahn, kippte er mit seinem Truck um. Die Polizei hat nach dem Fahrer mit Hubschraubern und Drohnen gesucht. In einem Pferdegehöft in Hönow wurde der polnische Mann dann gefunden. Vorgeworfen wird ihm jetzt Unfall, Flucht sowie Fahren unter Alkohol. Der Schaden beträgt 25.000 Euro. Ein Lottospieler im Kreis Oberhavel kann sich freuen. Er hat in der Ziehung 6 aus 49 rund 2,5 Millionen Euro gewonnen. 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
14: Also mit dem Start der Eisheiligen ist es zwar direkt wieder deutlich kühler und wechselhafter hier bei uns in der Region geworden, aber von Frost sehe ich aktuell zumindest nichts hier auf dem Radar. Wolken, stellenweise immer mal wieder ein bisschen Regen und das bei aktuell um die 13 Grad bei euch in Wittstock, hier bei uns in Potsdam, in Brandenburg, an der Havel und auch in Berlin. Morgen erst schön, auch mal wieder mit Sonne, dann aber wieder Wolken und vereinzelt auch wieder Regen bei um die 15 Grad.
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18: So, nur Schneckentempo derzeit auf der A10 und zwar auf dem östlichen Berliner Ring in Richtung Dreieck Spreeau. Das Ganze nach einem Unfall. Hier gibt es deshalb nur noch eine freie Spur zwischen Berlin-Hohenschönhausen und Berlin-Marzahn. Da wird derzeit noch aufgeräumt. Dauert locker mal anderthalb Stunden länger hier in diesem Bereich. Und 40 Minuten mehr solltet ihr einplanen im Stadtverkehr Berlin. Ebenfalls nach einem Unfall auf der A111 stadtauswärts. Das stockt hier ab der Schulzendorfer Straße. Und geblitzt wird ansonsten noch auf der B5 Richtung Nauenhöhe Wustermark Nord. Und eure Staus und eure Blitzer per Anruf oder WhatsApp, es geht immer alles an die 0331 74 40 40.
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So, dank der Eisheiligen ist es ein etwas frischer BB-Radio-Feierabend, aber davon lassen wir uns doch nicht unterkriegen. Wir untermalen euch das Ganze mit den besten aktuellen Hits hier bei BB-Radio. Das ist Musik aus diesem Netflix-Film Demon Hunters. Hier ist Huntrix für euch.

Nächstes Jahr im Sommer spielt Harry Styles wohl 5-mal in Berlin. Auf dem Tempelhofer Feld. Ich meine, der soll ja schon seit ein paar Jahren Berlin-Fan sein, ne? Als Wachsfigur steht er schon da. Letztes Jahr lief er beim Marathon mit, stand auch schon öfter vorm Berghain. Und jetzt hier in den besten aktuellen Hits bei BB Radio. Hier ist American Girls.

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14: Mit Alexander Kanja. Guten Tag. Erleichterung im PCK in Schwedt. Die Bundesregierung hat allen dort eine weitere Jobgarantie ausgesprochen. Die Beschäftigungssicherung für die Raffinerie in Schwedt ist bis Ende des Jahres verlängert. Das sagte Bundeswirtschaftsministerin Katharina Reiche bei ihrem Besuch. Im PCK gibt es mehr als 1000 Beschäftigte. Im Gepäck hatte Reiche auch einen Fördermittelbescheid in Höhe von 350 Millionen Euro zur Herstellung synthetischen Kerosins. Und jetzt noch mehr aus unserem Land von BB Radio Brandenburg, Reporter Frank Philipp.
15: Das Hauptgebäude der Technischen Universität in Berlin bleibt bis auf Weiteres geschlossen. Die baulichen Mängel lassen sich nicht so schnell beheben, hieß es. Der Unibetrieb soll aufrechterhalten bleiben, in Online-Vorlesungen oder Ausweichquartieren. Rund 32.000 Studenten sind an der TU in Berlin eingeschrieben.
14: Danke, Frank. Ein LKW durchbricht auf der A10 bei Marzahn die Leitplanke und rauscht in einen Graben. Der LKW-Fahrer flüchtet daraufhin zu Fuß über ein Feld. So ist es am Muttertagsabend passiert. Die Polizei suchte auch mit einem Hubschrauber nach dem Mann, den Zeugen dann in Hönow entdeckten. Er war so betrunken, dass er nicht mehr in der Lage war, einen Atemalkoholtest zu machen. Der Schaden am LKW beläuft sich auf eine 250.000 Euro. Die Polizei in Hamburg hat offenbar einen Terroranschlag verhindert. Ein 17-jähriger Syrer sitzt in Untersuchungshaft. Er soll einen Anschlag mit selbstgebauten Sprengsätzen oder Molotow-Cocktails und einem Messer geplant haben. Die Informationen dazu kamen vom Geheimdienst und Ermittlungsbehörden. Bei der Durchsuchung fand man in seinen Räumen Utensilien zum Bombenbau, eine Sturmhaube und ein Messer. 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
16: Ein kleiner Knick ist das hier im Wetter. Der Start in die neue Woche, nämlich dank der ICL, liegen nicht mehr ganz so schön. Aber zum Feiertag hin am Donnerstag wird es dann allmählich wieder besser. Solange bleibt es heute erst einmal noch wolkig, stellenweise auch immer mal wieder so ein bisschen Regen. Ist auch eher kühl, bei derzeit um die 13 Grad bei euch in Frankfurt oder im Brandenburger Havel in Wittstock, hier bei uns in Potsdam und auch in Berlin. Morgen starten wir erst richtig schön, auch mit Sonne. Dann zieht es aber wieder zu. Haufenweise Wolken vereinzelt, auch dann wieder Regen bei um die 15 Grad.
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16: So, und jetzt kommt's nochmal knüppeldicke hier im laufenden Feierabendverkehr auf der A10, dem östlichen Berliner Ring in Richtung Dreieck Spreeau. Hier haben wir unverändert Aufräumarbeiten nach einem Unfall. Deshalb fällt hier alles weg. Eine freie Spur nur noch zwischen Berlin-Hohenschönhausen und Berlin-Marzahn. Dauert locker mal anderthalb Stunden länger hier in diesem Bereich. Und eine gute halbe Stunde mehr solltet ihr einplanen im Stadtverkehr Berlin. Und zwar auf der Stadtautobahn der A100 Richtung Süden. Hier stockt das nämlich und läuft nur sehr, sehr zähflüssig ab Schmargendorf. Geblitzt wird ansonsten noch auf der B5 Richtung Nauen. Hier stehen sie Höhe Wustermark Nord. Und eure Staus und eure Blitzer per Anruf oder WhatsApp geht hier immer weiterhin. Alles an die 0331 74 40 40.
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16: So, und damit nochmal willkommen zurück in der Show in dieser sehr, sehr arbeitnehmerfreundlichen Arbeitswoche, wa? Weil dank Feiertag am Donnerstag ist ja nun auch diese Woche wieder mal einen Tag kürzer. Wir starten mit Softem hier gleich von Clock Clock nach diesem Break-Up-Song von Miley Cyrus. Hier ist er mit Flowers.
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1: Wir machen hier offenbar gerade wieder zusammen Feierabend, oder Belinda?
2: Hallo zusammen, hey. Ich bin gerade auf dem Weg nach Hause, hab BB-Radio im Ohr und möchte euch da einen schönen Feierabend wünschen.
1: Ach, danke.
2: Lasst euch die Woche nicht von den Eisheiligen vermiesen und genießt den Abend. Bis dann, ciao.
1: Ciao. Dankeschön. So, sie war erst Vorband von Taylor Swift und auch Luis Capaldi und jetzt dreht sie selbst Vorlauf. Das ist Holly Humberstone hier gleich noch im nächsten BB-Radio mehr Musikversprechen bei mir in der Show. Bei dem Hype hier aktuell um sie rum könnte es nur Ende September echt eng werden, da bei ihrem Auftritt im Festsaal Kreuzberg in Berlin. Ich bin gespannt. To Love Somebody ist das hier gleich noch in der meisten Musik ohne Unterbrechung von ihr und dann auch noch Dancehall Sounds von Sean Paul. Alles innerhalb der nächsten halben Stunde Nonstop Musik.
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20: Mit Frank Philipp, guten Tag. Das Hauptgebäude der Technischen Universität in Berlin bleibt bis auf Weiteres geschlossen. Die baulichen Mängel lassen sich nicht so schnell beheben, hieß es. Der Unibetrieb soll aufrechterhalten bleiben, in Online-Vorlesungen oder Ausweichquartieren. Rund 32.000 Studenten sind an der TU in Berlin eingeschrieben. Weil er betrunken war, flüchtete ein LKW-Fahrer gestern Abend nach einem Unfall auf der A10 an der Abfahrt Berlin-Marzahn, kippte er mit seinem Truck um. Die Polizei hat nach dem Fahrer mit Hubschraubern und Drohnen gesucht. In einem Pferdegehöft in Hönow wurde der polnische Mann dann gefunden. Vorgeworfen wird ihm jetzt Unfall, Flucht sowie Fahren unter Alkohol. Der Schaden beträgt 25.000 Euro. Ein Lottospieler im Kreis Oberhavel kann sich freuen. Er hat in der Ziehung 6 aus 49 rund 2,5 Millionen Euro gewonnen. 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
1: 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Also man könnte meinen, dass die Eisheiligen in Zeiten des Klimawandels, wenn der Frühling sowieso schon immer früher beginnt, eigentlich aus der Mode sind. Aber es ist ganz offenbar nicht so. Der Start in die neue Woche ist direkt wieder wechselhafter und auch kühler. Aber zum Feiertag hin wird es ja dann allmählich wieder besser. Solange bleibt es heute erst einmal noch wolkig, stellenweise auch immer mal wieder mit ein bisschen Regen. Bei aktuell um die 13 Grad bei euch in Frankfurt oder in Brandenburg an der Havel in Cottbus, hier bei uns in Potsdam und auch in Berlin. Morgen starten wir erst richtig schön, Sonne und Wolken im Mix, aber dann ziehen sich die Wolken wieder mehr und mehr zusammen. Dann gibt's auch vereinzelt wieder Regen bei um die 15 Grad. 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
1: 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So ein gefühlter Stillstand, unverändert auf der A10 und zwar auf dem östlichen Berliner Ring in Richtung Dreieck Spreeau. Hier wird nach einem Unfall noch immer aufgeräumt. Nur eine freie Spur haben wir deshalb hier zwischen Berlin-Hohenschönhausen und Berlin-Marzahn. Das dauert aktuell locker mal anderthalb Stunden länger hier in diesem Bereich. Und 10 Minuten mehr solltet ihr einplanen im Stadtverkehr Berlin auf der Stadtautobahn. Einmal der A100 raus Richtung Norden ab dem Hohenzollerndamm. Genauso wie auch in der Gegenrichtung auf der A100 Richtung Süden ab Schmargendorf. Geblitzt wird außerdem noch auf der B1 Richtung Neuplötzin, da stehen sie Höhe Glindow. Und eure Staus und eure Blitzer per Anruf oder WhatsApp geht hier immer alles an die 0331 74 40 40. 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

Nach 3 Jahren Pause greift er wieder mit neuem Album an. Das ist Michael Schulte hier bei BB Radio. Weil da sind nicht nur Songs für gemütliche Weinabende drauf, der bleibt da schon noch größtenteils bei diesem tanzbaren Pop-Rock-Sound. Wie jetzt hier in den besten aktuellen Hits. Hier ist 5 AM.

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1: Also wer jetzt nicht bis Mitte Februar 2027 warten will, um Ralf Schmitz dann in der Uber-Arena zu erleben, der kriegt seine Dosis hier heute Abend schon bei BB Radio. Hier ist nämlich unser nächster Comedian. Hier ist Bändebeat für euch mit Ralf Schmitz.
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4: Wirklich ganz im Ernst, es gibt tolle Handwerker, aber es gibt eben ein paar, wie in jedem Beruf, die versauen den Schnitt. So. Ich möchte eine Geschichte vorwegschicken, meine Lieblingsgeschichte. Eine Mauer sollte gemauert werden und es war ein rheinischer Maurer, ein total netter Mann. Der mauerte die Mauer so vor sich hin, der Maurer. Und ich komme irgendwann dazu, ich hatte vorher noch nichts mitgekriegt und kam dazu und die Mauer war so zu zwei Drittel fertig. Und ich stoße dazu mit einer Tasse Kaffee, wie man das macht im Rheinland und will sagen, Mensch, toll. Komme aber nicht weit, ich sage nur, oh, die Mauer. Und er direkt, ja, Herr Schmitz, das ist doch eine tolle Mauer, ne? Ich sage, ja, das stimmt, aber die steht auf der falschen Etage. Das klingt wie ein Scherz, es ist wirklich wahr. Es war ein bisschen viel im Rohbau, das gebe ich zu, der hat sich einfach vertan. Jetzt hört es aber nicht auf. Jetzt fingen wir an, uns zu unterhalten, wir stritten uns ein wenig, das gebe ich zu. Und in dem Moment, wo wir uns darüber streiten, ich schwör's, fällt die Mauer um. Keine Empfindung. Jetzt lag das Ding in Schutt und Asche, ist ja klar. Jetzt rechnet man ja irgendwie damit, dass derjenige dann sagt, oh, Herr Schmitz, da tut mir total leid, die Mauer, das Ding fällt um, falsch, dann wir machen direkt eine neue, mach ich keine Gedanken. Mit sowas rechnet man. Nein. Das Ding liegt da, also der Schutt, der guckt da hin, die guckt mich an. Wisst ihr, was die zu mir sagt? Sind Sie versichert?
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5: Mit Alexander Kanja. Guten Abend. Erleichterung im PCK in Schwedt. Die Bundesregierung hat allen dort eine weitere Jobgarantie ausgesprochen. Die Beschäftigungssicherung für die Raffinerie in Schwedt ist bis Ende des Jahres verlängert. Das sagte Bundeswirtschaftsministerin Katharina Reiche bei ihrem Besuch. Im PCK gibt es mehr als 1000 Beschäftigte. Im Gepäck hatte Reiche auch einen Fördermittelbescheid in Höhe von 350 Millionen Euro zur Herstellung synthetischen Kerosins. Und jetzt noch mehr aus unserem Land von BB Radio Brandenburg, Reporter Frank Philipp.
6: Ein Lottospieler im Kreis Oberhavel kann sich freuen. Er hat in der Ziehung 6 aus 49 rund 2,5 Millionen Euro gewonnen. Ihm fehlte nur die Superzahl zum großen Jackpot. Der Spieler tippt seit 30 Jahren seine Zahlen. Nun hat es geklappt.
5: Danke, Frank. Ein LKW durchbricht auf der A10 bei Marzahn die Leitplanke und rauscht in einen Graben. Der LKW-Fahrer flüchtet daraufhin zu Fuß über ein Feld. So ist es am Muttertagsabend passiert. Die Polizei suchte auch mit einem Hubschrauber nach dem Mann, den Zeugen dann in Hönow entdeckten. Er war so betrunken, dass er nicht mehr in der Lage war, einen Atemalkoholtest zu machen. Der Schaden am LKW beläuft sich auf eine 250.000 Euro. Die Polizei in Hamburg hat offenbar einen Terroranschlag verhindert. Ein 17-jähriger Syrer sitzt in Untersuchungshaft. Er soll einen Anschlag mit selbstgebauten Sprengsätzen oder Molotow-Cocktails und einem Messer geplant haben. Die Informationen dazu kamen vom Geheimdienst und Ermittlungsbehörden. Bei der Durchsuchung fand man in seinen Räumen Utensilien zum Bombenbau, eine Sturmhaube und ein Messer. 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
8: Es bleibt ungemütlich kühl hier zum Start in die neue Woche und das dank der Eisheiligen, die heute gestartet sind. Momentan nur um die 12, 13 Grad gerade mal bei euch in Cottbus, in Wittstock, in Brandenburg an der Havel, hier bei uns in Potsdam und auch in Berlin. Hier und da immer noch so ein bisschen Regen, soll aber wohl im Laufe des Abends dann alles allmählich abziehen. Morgen dann. Endlich mal wieder ein bisschen Sonne neben den Wolken, aber dann stapeln sich die Wolken zum Nachmittag hin wieder, dann auch wieder vereinzelt Regen bei um die 15 Grad.
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8: So, nach dem LKW-Unfall, den wir hier gerade noch eben in den Nachrichten gehört haben, wird unverändert aufgebaut auf der A10, dem östlichen Berliner Ring in Richtung Dreieck Spreeau, beziehungsweise aufgeräumt und dann wieder aufgebaut, weil dieser grau-rote LKW hat ja nun die Leitplanke komplett durchschlagen. Der liegt hier im Graben, drumherum alles voll mit Löschschaum. Deshalb hier nur eine Freispur zwischen Berlin-Hohenschönhausen und Berlin-Marzahn. Dauert aktuell locker mal eine Stunde länger hier in diesem Bereich. 10 Minuten mehr solltet ihr einplanen im Stadtverkehr Berlin, und zwar auf der Stadtautobahn der A1. 100 raus Richtung Norden ab der Wechstraße. Und geblitzt wird dann noch auf der B246 Richtung Storkow. Hier stehen sie Höhe groß schauen. Und eure Staus und eure Blitzer per Anruf oder WhatsApp geht hier auch weiterhin immer alles an die 0331 74 40 40.
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8: Aber was wäre ich ohne mein Team? Alex ist auch heute Abend wieder für euch in den News.
9: Hallöchen.
8: Tachchen. Elin und Nele hört ihr, sobald ihr hier bei uns anruft. Und auch ein Carsten rockt offenbar die letzten Stunden des Tages hier mit uns zusammen runter.
10: Hi, ich höre gerade BB Radio. Ja. Ich wünsche allen einen schönen Feierabend und noch einen tollen Tag. Tschüss.
8: Danke dir, gleichfalls. Dazu der Song über Freundschaft von Bruno Mars hier gleich noch. Das ist Count on Me nach Leonie mit aktuellem aus den Charts. Hier ist er mit Don't Worry.
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0: Wirklich, Hut ab.
1: Weil egal wie viele Songs eine Taylor Swift an einem Abend spielt, sie braucht keinen Teleprompter. Taylor spielt ja nun mittlerweile schon Konzerte über 3,5 Stunden. Ne? 45 Songs brettert die da auswendig runter.
2: Und ich vergesse schon auf dem Weg zum Supermarkt, was ich eigentlich kaufen wollte.
1: So, Taylor Swift ist das ja so gleich noch im nächsten BB-Radio. Mehr Musikversprechen. The Fate of Ophelia ist das in der meisten Musik ohne Unterbrechung. Und dann auch noch Dance von Rihanna und Calvin Harris. Alles in der nächsten halben Stunde Nonstop Musik. Bis gleich.
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8: Mit Frank Philipp, guten Abend. Das Hauptgebäude der Technischen Universität in Berlin bleibt bis auf Weiteres geschlossen. Die baulichen Mängel lassen sich nicht so schnell beheben, hieß es. Der Unibetrieb soll aufrechterhalten bleiben, in Online-Vorlesungen oder Ausweichquartieren. Rund 32.000 Studenten sind an der TU in Berlin eingeschrieben. Weil er betrunken war, flüchtete ein LKW-Fahrer gestern Abend nach einem Unfall auf der A10 an der Abfahrt Berlin-Marzahn, kippte er mit seinem Truck um. Die Polizei hat nach dem Fahrer mit Hubschraubern und Drohnen gesucht. In einem Pferdegehöft in Hönow wurde der polnische Mann dann gefunden. Vorgeworfen wird ihm jetzt Unfall, Flucht sowie Fahren unter Alkohol. Der Schaden beträgt 25.000 Euro. Ein Lottospieler im Kreis Oberhavel kann sich freuen. Er hat in der Ziehung 6 aus 49 rund 2,5 Millionen Euro gewonnen. 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
1: 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Pünktlich zum ersten Tag der Eisheiligen haben wir bescheidenes Wetter hier bei uns in der Region. Wobei jetzt hier zum Abend hin die Regenwolken immer weiter abziehen. Also im Laufe des Abends bleibt es dann eigentlich überall trocken. Nur kühl ist es unverändert bei um die 12 Grad bei euch in Frankfurt oder in Brandenburg, an der Havel, in Wittstock, hier bei uns in Potsdam und auch in Berlin. Morgen starten wir dann zum Ausgleich. Erstmal wieder richtig schön. Sonne und ein paar Wolken im Mix, aber dann ziehen sich die Wolken nach und nach wieder zusammen, dann werden sie sich wieder stapeln. Vereinzelt wird es dann auch wieder Regen geben bei um die 15 Grad.
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1: So, in den Nachrichten haben wir es gerade eben noch gehört. Großer LKW-Unfall auf der A10 und zwar auf dem östlichen Berliner Ring in Richtung Dreieck Spreeau. Der hat sich hier einmal im Graben auf die Seite gelegt, überall drumherum die Einsatzkräfte. Und deshalb gibt es ja auch laut Straßenscanner nur noch eine freie Spur zwischen Berlin-Hohenschönhausen und Berlin-Marzahn. Rechnet hier locker noch mit einer Stunde Zeitverlust. Und 10 Minuten mehr solltet ihr einplanen im Stadtverkehr Berlin, sobald es auf die Stadtautobahn, die A100, raus Richtung Norden geht. Hier zieht sich das ab dem Innsbrucker Platz, genauso wie auch in
2: in der Gegenrichtung auf der A100 Richtung Süden ab dem Dreieck Charlottenburg. So, und wir haben noch einen Blitzer. Ole ist dran. Wo steht er?
0: Und zwar auf der B96 Guten-Germendorfer Kreuzung. Wenn man von Gransee nach Lübenberg fährt, auf der rechten Seite.
2: Haben wir notiert. Danke dir dafür. Und sobald ihr jetzt noch Staus oder Blitzer sehen solltet, klingelt durch oder schickt uns auch gerne eine WhatsApp ins Studio. Es geht immer alles an die 0331 74 40 40.
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0: wenn auch bei euch zu Hause sofort lauter gemacht wird, sobald Kamrad hier bei BB Radio läuft, dann seid ihr damit definitiv nicht alleine. Jolene und Anhang geht's nämlich auch so.
1: Bei mir ist Kamrad immer ganz weit vorn mit dabei, ja, auf der Playlist. Und wenn er bei euch im Radio läuft, dann wird sofort laut geschalten. Mhm. Selbst unsere kleine Maus, die 5-Jährige, singt lautstark mit. es macht halt immer gute Laune.
0: Ey, den Typen kannst du auch einfach nicht leise hören. Die besten aktuellen Hits, Spin the Beat mit Hack Yourself.

Für The Fate of Ophelia von Taylor Swift jetzt bei BB Radio gab es einen Streaming-Weltrekord für die meisten Streams an einem Tag. Jetzt in den besten aktuellen Hits.

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9: Mit Alexander Kanja. Guten Abend. Erleichterung im PCK in Schwedt. Die Bundesregierung hat allen dort eine weitere Jobgarantie ausgesprochen. Die Beschäftigungssicherung für die Raffinerie in Schwedt ist bis Ende des Jahres verlängert. Das sagte Bundeswirtschaftsministerin Katharina Reiche bei ihrem Besuch. Im PCK gibt es mehr als 1000 Beschäftigte. Im Gepäck hatte Reiche auch einen Fördermittelbescheid in Höhe von 350 Millionen Euro zur Herstellung synthetischen Kerosins. Und jetzt noch mehr aus unserem Land von BB Radio Brandenburg, Reporter Frank Philipp.
10: Ein Lottospieler im Kreis Oberhavel kann sich freuen. Er hat in der Ziehung 6 aus 49 rund 2,5 Millionen Euro gewonnen. Ihm fehlte nur die Superzahl zum großen Jackpot. Der Spieler tippt seit 30 Jahren seine Zahlen. Nun hat es geklappt.
9: Danke, Frank. Ein LKW durchbricht auf der A10 bei Marzahn die Leitplanke und rauscht in einen Graben. Der LKW-Fahrer flüchtet daraufhin zu Fuß über ein Feld. So ist es am Muttertagsabend passiert. Die Polizei suchte auch mit einem Hubschrauber nach dem Mann, den Zeugen dann in Hönow entdeckten. Er war so betrunken, dass er nicht mehr in der Lage war, einen Atemalkoholtest zu machen. Der Schaden am LKW beläuft sich auf eine 250.000 Euro. Die Polizei in Hamburg hat offenbar einen Terroranschlag verhindert. Ein 17-jähriger Syrer sitzt in Untersuchungshaft. Er soll einen Anschlag mit selbstgebauten Sprengsätzen oder Molotow-Cocktails und einem Messer geplant haben. Die Informationen dazu kamen vom Geheimdienst und Ermittlungsbehörden. Bei der Durchsuchung fand man in seinen Räumen Utensilien zum Bombenbau, eine Sturmhaube und ein Messer. 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
11: Also innerhalb der nächsten 2 Stunden sollten eigentlich auch die letzten Regenwolken hier über der Region verschwunden sein. Danach bleibt es erst einmal trocken. Nur halt unverändert kühl aufgrund der Eisheiligen. Wir messen hier Temperaturen zwischen 10 und 13 Grad bei euch in Cottbus, in Brandenburg an der Havel, in Frankfurt oder hier bei uns in Potsdam und auch in Berlin. Morgen dann auch erst richtig schön Sonne und ein paar kleinere Wolken im Mix. Zum Nachmittag hin dann wieder mehr Wolken und vereinzelt auch immer mal wieder Regen bei um die 15 Grad.
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11: Und die Straßen sind mal wieder übersät mit Baustellen hier im laufenden Feierabendverkehr. Gebaut wird zum einen laut Straßenscanner auf der B1, B102 oder bei Brandenburg an der Havel. Hier gibt es deshalb beidseitig nur noch eine Freispur zwischen Neuschmerzke und Brandenburg an der Havel. Da steht eine Baustellenampel und

0: geregelt das Ganze. Und Brückenarbeiten haben wir noch im Stadtverkehr Berlin, und zwar in Johannisthal auf der Südostallee. Bis voraussichtlich Freitag gibt's auch hier deshalb nur eine freie Spur pro Richtung zwischen Radenzer Straße und Kiefoldstraße. Ansonsten wird noch geblitzt heute Abend auf der A2 zum Beispiel beidseitig, und zwar zwischen Netzen und Lenin. Und eure Staus und eure Blitzer per Anruf oder WhatsApp geht hier immer alles an die 0331 74 40 40.
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0: So, und die gute Nachricht für heute Abend für alle, die immer vor Referaten, vor Vorträgen oder Dates die Hosen wirklich voll haben. Genau dieses Problem kennt auch ein Superstar wie Ed Sheeran. Hatte immer irre Angst vor Auftritten, erzählt er uns sogar auf Deutsch.
2: Ich hatte immer auch ganz übles Lampenfieber. Ja. Zu Hause habe ich mir fast in die Hosen gemacht.
0: Schön, dass auch Weltstars am Ende nur Menschen sind. Was Shivers von ihm dann auch gleich noch. Vorher aber erst einmal Dance von David Guetta.
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0: Also wenn Comedian Ralf Schmitz erst einmal loslegt, dann brauchst du ja fast schon Untertitel, wa? Mit was für einem irren Tempo der alleine immer spricht. Dazu dann auch noch seine Grimassen. Es ist ehrlich. Mitte Februar 2027 in der Uber Arena in Berlin. Heute Abend hier bei mir in der Show bei BB Radio. Das ist Spin the Beat für euch mit Ralf Schmitz jetzt.
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3: Wirklich ganz im Ernst, es gibt tolle Handwerker, aber es gibt eben ein paar, wie in jedem Beruf, die versauen den Schnitt. So. Ich möchte eine Geschichte vorwegschicken, meine Lieblingsgeschichte. Eine Mauer sollte gemauert werden und es war ein rheinischer Maurer, ein total netter Mann. Der Maurer so die Mauer so vor sich hin, der Maurer. Und ich komme irgendwann dazu, ich hatte vorher noch nichts mitgekriegt und kam dazu und die Mauer war so zu zwei Drittel fertig. Und ich stoße dazu mit einer Tasse Kaffee, wie man das macht im Rheinland und will sagen, Mensch, toll. Komme aber nicht weit, ich sage nur, oh, die Mauer. Und er direkt, ja, Herr Schmitz, das ist doch eine tolle Mauer, ne? Ich sage, ja, das stimmt, aber die steht auf der falschen Etage. Das klingt wie ein Scherz, es ist wirklich wahr. Es war ein bisschen viel im Rohbau, das gebe ich zu, der hat sich einfach vertan. Jetzt hört es aber nicht auf. Jetzt fingen wir an, uns zu unterhalten, wir stritten uns ein wenig, das gebe ich zu. Und in dem Moment, wo wir uns darüber streiten, ich schwör's, fällt die Mauer um. Kein Empfinden. Jetzt lag das Ding in Schutt und Asche, ist ja klar. Jetzt rechnet man ja irgendwie damit, dass derjenige dann sagt, oh Herr Schmitz, das tut mir total leid, die Mauer, das Ding fällt um, falsch, dann nimmt man direkt eine neue, macht sich keine Gedanken. Mit sowas rechnet man. Nein. Das Ding liegt da, also der Schutt. Der guckt da hin, die guckt mich an. Wisst ihr, was der zu mir sagt? Sind Sie versichert?
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4: Mit Frank Philipp, guten Abend. Das Hauptgebäude der Technischen Universität in Berlin bleibt bis auf Weiteres geschlossen. Die baulichen Mängel lassen sich nicht so schnell beheben, hieß es. Der Unibetrieb soll aufrechterhalten bleiben, in Online-Vorlesungen oder Ausweichquartieren. Rund 32.000 Studenten sind an der TU in Berlin eingeschrieben. Weil er betrunken war, flüchtete ein LKW-Fahrer gestern Abend nach einem Unfall auf der A10 an der Abfahrt Berlin-Marzahn, kippte er mit seinem Truck um. Die Polizei hat nach dem Fahrer mit Hubschraubern und Drohnen gesucht. In einem Pferdegehöft in Hönow wurde der polnische Mann dann gefunden. Vorgeworfen wird ihm jetzt Unfall, Flucht sowie Fahren unter Alkohol. Der Schaden beträgt 25.000 Euro. Ein Lottospieler im Kreis Oberhavel kann sich freuen. Er hat in der Ziehung 6 aus 49 rund 2,5 Millionen Euro gewonnen. 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
0: So, und auch die letzten Regenwolken ziehen jetzt hier nach und nach ab. Der spätere Montagfeierabend dann trocken, aber halt unverändert kühl, bei gerade mal Temperaturen zwischen 10 und 12 Grad bei euch in Wittstock, in Brandenburg an der Havel, hier bei uns in Potsdam und auch in Berlin. Morgen starten wir richtig schön, Sonne und ein paar Wolken im Mix. Zum Mittag, Nachmittag hin zieht es sich dann immer weiter zu, dann auch wieder Regen bei gerade mal um die 15 Grad.
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0: So, zwei Baustellen blinken hier gerade immer mal wieder auf dem Straßenscanner auf. Da geht's einmal um die Baustelle auf der B1, B102, da bei Brandenburg an der Havel. Hier gibt's deshalb beidseitig nur noch eine freie Spur zwischen Neuschmerzke und Brandenburg an der Havel. Da steht eine Baustellenampel und regelt das Ganze. Und dann haben wir noch Brückenarbeiten im Stadtverkehr Berlin, und zwar in Johannisthal auf der Südostallee. Bis voraussichtlich Freitag gibt's deshalb auch hier nur eine freie Spur pro Richtung zwischen Radenzer Straße und Kiefoldstraße. Geblitzt wird's außerdem noch auf der B1 Richtung Neuplötzin, da stehen sie Höhe Glindow. Und sobald ihr jetzt noch Staus oder Blitze haben solltet, klingelt durch oder schickt uns hier auch gerne eine WhatsApp ins Studio. Es geht immer alles an die 0331 74 40 40.
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Es hat nichts mit euch zu tun. Wirklich, falls ein Dermot Kennedy jetzt hier bei BB Radio nach einem seiner Auftritte nicht mit euch sprechen sollte, nehmt es nicht persönlich. Der spricht mit keinem nach einer Show. Der will dann nämlich immer seine Stimmbänder regenerieren. Jetzt mit Funeral in den besten aktuellen Hits. 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

0: So, und als quasi letzte Amtshandlung hier zum BB-Radio Feierabend noch ein bisschen was zum Mitsingen.
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0: Das sind die besten aktuellen Hits von Aussies. Burn the Beat für euch mit Electrified. Wir hören uns morgen Nachmittag hier wieder.

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5: Mit Alexander Kanja. Guten Abend. Erleichterung im PCK in Schwedt. Die Bundesregierung hat allen dort eine weitere Jobgarantie ausgesprochen. Die Beschäftigungssicherung für die Raffinerie in Schwedt ist bis Ende des Jahres verlängert. Das sagte Bundeswirtschaftsministerin Katharina Reiche bei ihrem Besuch. Im PCK gibt es mehr als 1000 Beschäftigte. Im Gepäck hatte Reiche auch einen Fördermittelbescheid in Höhe von 350 Millionen Euro zur Herstellung synthetischen Kerosins. Unterdessen haben die Spritpreise nachgelassen. Zum ersten Mal seit Anfang März war auch der Liter Diesel am Wochenende für unter 2 Euro zu haben.
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6: Das Seenland Oder-Spree lädt jetzt ein zur Turm-Challenge. In der Region Oder-Spree, Frankfurt und Märkisch-Oderland gibt es insgesamt 27 Türme zu besteigen, sagt uns Jennifer Ehm vom Tourismusverband.
7: Von historischen Kirchtürmen bis hin zu modernen Aussichtsbauwerken ist da vieles dabei und die warten darauf, erklommen zu werden.
6: Wer mitmacht, kann kleine Preise gewinnen. Mehr auf der Webseite des Tourismusverbandes Seenland Oder-Spree. Frank Philipp, BB-Radio Lokalstudio, Oderland, Frankfurt.
8: Medizin zum Anfassen gibt es ab heute in Oranienburg. Das Ausstellungsschiff MS Wissenschaft liegt dort seit dem Morgen am Lenetsee und zeigt, wie Forschung die Medizin von morgen verändert. Bis Mittwoch bleibt das Schiff in Oranienburg. Ab Donnerstag geht's weiter zum Schiffshebewerk Niederfino. Patricia Woschny, BB-Radio Lokalstudio Nordost in Eberswalde.
9: Wegen einer Kampfmittelbeseitigung wird die B5 zwischen Kuno und Döhl morgen voll gesperrt. Die Sperrung soll am Vormittag beginnen und voraussichtlich schon gegen Mittag wieder aufgehoben werden. Umleitungen werden ausgeschildert. Benedikt Maurer, BB Radio Prignitz.
5: Ein LKW durchbricht auf der A10 bei Marzahn die Leitplanke und rauscht in einen Graben. Der LKW-Fahrer flüchtet daraufhin zu Fuß über ein Feld. So ist es am Muttertagsabend passiert. Die Polizei suchte auch mit einem Hubschrauber nach dem Mann, den Zeugen dann in Hönow entdeckten. Er war so betrunken, dass er nicht mehr in der Lage war, einen Atemalkoholtest zu machen. Der Schaden am LKW beläuft sich auf eine 250.000 Euro. Die Polizei in Hamburg hat offenbar einen Terroranschlag verhindert. Ein 17-jähriger Syrer sitzt in Untersuchungshaft. Er soll einen Anschlag mit selbstgebauten Sprengsätzen oder Molotow-Cocktails und einem Messer geplant haben. Die Informationen dazu kamen vom Geheimdienst und Ermittlungsbehörden. Bei der Durchsuchung fand man in seinen Räumen Utensilien zum Bombenbau, eine Sturmhaube und ein Messer. Wer einen seltenen Hirschkäfer sieht, ist gebeten, ihn online zu melden. Dazu ruft das Brandenburger Landesamt für Umwelt auf. Der große Käfer ist an seinem Geweih leicht zu erkennen. Heimisch ist er in Wäldern mit hohem Alt- und Totholzanteil, auf Streuobstwiesen, Alleen oder Friedhöfen. Wer einen sieht, meldet das bitte auf der Internetseite des Landesamtes. 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
1: Es zieht sich jetzt am Abend jetzt nochmal ganz schön zu. Immerhin bleibt es aber trocken bei 6 bis 3 Grad. Morgen bleibt es dann erstmal nur bewölkt. Später kommt dann aber Regen dazu und zieht einmal quer durchs Land. Vereinzelt sogar auch mit Gewitter. Das Ganze dann hier bei Temperaturen bis zu 13 Grad maximal.
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1: Der Straßenscanner zeigt uns eine Vollsperrung auf der B103 zwischen dem Abzweig Prenzlin und dem Ortseingang Mainburg. Betroffen sind hier beide Richtungen aufgrund einer Baustelle. Das Ganze dauert noch bis Oktober, eine Umleitung ist aber eingerichtet. Brückenprüfarbeiten gibt es heute Nacht im Stadtverkehr Berlin und Neukölln. Deshalb ist hier die Karl-Marx-Straße in beide Richtungen zwischen Emserstraße und Ringbahnstraße für Auto- und Motorradfahrer gesperrt. Die Arbeiten laufen zwischen 21 Uhr und 5 Uhr morgens. Geblitzt wird auf der B96 in Freienhufen. Und wenn ihr noch was gesehen habt, Staus und Blitzer, dann einfach hier abliefern. Geht immer alles ganz entspannt per Anruf oder WhatsApp an 0331 74 40 40. Und bis dahin habt eine gute Fahrt und kommt gut an.
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1: Portugal The Man stehen hier mit ihrem 10er Feel It Still in den Startlöchern. Vorher gibt es aber noch einen Anwärter auf den Sommersong des Jahres. Jennifer Lopez gemeinsam mit David Guetta. Jetzt für euch mit Save Me Tonight. Ich bin Vincent, cool, dass ihr reinhört. Moin!
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6: Mit Alexander Kanja. Guten Abend. Erleichterung im PCK in Schwedt. Die Bundesregierung hat allen dort eine weitere Jobgarantie ausgesprochen. Die Beschäftigungssicherung für die Raffinerie in Schwedt ist bis Ende des Jahres verlängert. Das sagte Bundeswirtschaftsministerin Katharina Reiche bei ihrem Besuch. Im PCK gibt es mehr als 1.000 Beschäftigte. Im Gepäck hatte Reiche auch einen Fördermittelbescheid in Höhe von 350 Millionen Euro zur Herstellung synthetischen Kerosins. Unterdessen haben die Spritpreise nachgelassen. Zum ersten Mal seit Anfang März war auch der Liter Diesel am Wochenende für unter 2 Euro zu haben.
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7: Das Seenland Oder-Spree lädt jetzt ein zur Turm-Challenge. In der Region Oder-Spree, Frankfurt und Märkisch-Oderland gibt es insgesamt 27 Türme zu besteigen, sagt uns Jennifer Ehm vom Tourismusverband.
8: Von historischen Kirchtürmen bis hin zu modernen Aussichtsbauwerken ist da vieles dabei und die warten darauf, erklommen zu werden.
7: Wer mitmacht, kann kleine Preise gewinnen. Mehr auf der Webseite des Tourismusverbandes Seenland Oder-Spree. Frank Philipp, BB Radio Lokalstudio, Oderland, Frankfurt.
9: Medizin zum Anfassen gibt es ab heute in Oranienburg. Das Ausstellungsschiff MS Wissenschaft liegt dort seit dem Morgen am Lenitzsee und zeigt, wie Forschung die Medizin von morgen verändert. Bis Mittwoch bleibt das Schiff in Oranienburg. Ab Donnerstag geht's weiter zum Schiffshebewerk Niederfino. Patricia Woschny, BB Radio Lokalstudio Nordost in Eberswalde.
10: Wegen einer Kampfmittelbeseitigung wird die B5 zwischen Kuno und Döhl morgen voll gesperrt. Die Sperrung soll am Vormittag beginnen und voraussichtlich schon gegen Mittag wieder aufgehoben werden. Umleitungen werden ausgeschildert. Benedikt Maurer, BB Radio Prignitz.
6: Ein LKW durchbricht auf der A10 bei Marzahn die Leitplanke und rauscht in einen Graben. Der LKW-Fahrer flüchtet daraufhin zu Fuß über ein Feld. So ist es am Muttertagsabend passiert. Die Polizei suchte auch mit einem Hubschrauber nach dem Mann, den Zeugen dann in Hönow entdeckten. Er war so betrunken, dass er nicht mehr in der Lage war, einen Atemalkoholtest zu machen. Der Schaden am LKW beläuft sich auf eine 250.000 Euro. Die Polizei in Hamburg hat offenbar einen Terroranschlag verhindert. Ein 17-jähriger Syrer sitzt in Untersuchungshaft. Er soll einen Anschlag mit selbstgebauten Sprengsätzen oder Molotow-Cocktails und einem Messer geplant haben. Die Informationen dazu kamen vom Geheimdienst und Ermittlungsbehörden. Bei der Durchsuchung fand man in seinen Räumen Utensilien zum Bombenbau, eine Sturmhaube und ein Messer. Wer einen seltenen Hirschkäfer sieht, ist gebeten, ihn online zu melden. Dazu ruft das Brandenburger Landesamt für Umwelt auf. Der große Käfer ist an seinem Geweih leicht zu erkennen. Heimisch ist er in Wäldern mit hohem Alt- und Totholzanteil, auf Streuobstwiesen, Alleen oder Friedhöfen. Wer einen sieht, meldet das bitte auf der Internetseite des Landesamtes. 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
2: 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Seit dem Ende seiner Tour vor 2 Jahren war es ziemlich still um Harry Styles. Jetzt meldet er sich endlich zurück mit der Ankündigung seines neuen Albums. Das wird zwar erst am 6. März erscheinen, aber schon jetzt gibt's als Appetithappen eine erste Single vorab. Aperture. Wie schon bei den ersten 3 Soloplatten hat sich Harry Styles wieder mit dem Songwriter und Produzenten Kid Harpoon zusammengetan. Die beiden haben unter anderem in Berlin an neuen Songs gearbeitet. Harry wurde in den letzten Monaten ja auch oft in der Hauptstadt gesichtet. Beim Berlin-Marathon oder im Techno-Kult-Club Berghain. Vielleicht kam ihm da auch die Idee zum Namen des Albums. Kiss All The Time, Disco Occasionally.

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5: Mit Alexander Kanja. Guten Abend. Erleichterung im PCK in Schwedt. Die Bundesregierung hat allen dort eine weitere Jobgarantie ausgesprochen. Die Beschäftigungssicherung für die Raffinerie in Schwedt ist bis Ende des Jahres verlängert. Das sagte Bundeswirtschaftsministerin Katharina Reiche bei ihrem Besuch. Im PCK gibt es mehr als 1.000 Beschäftigte. Im Gepäck hatte Reiche auch einen Fördermittelbescheid in Höhe von 350 Millionen Euro zur Herstellung synthetischen Kerosins. Unterdessen haben die Spritpreise nachgelassen. Zum ersten Mal seit Anfang März war auch der Liter Diesel am Wochenende für unter 2 Euro zu haben.
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6: Das Seenland Oder-Spree lädt jetzt ein zur Turm-Challenge. In der Region Oder-Spree, Frankfurt und Märkisch-Oderland gibt es insgesamt 27 Türme zu besteigen, sagt uns Jennifer Ehm vom Tourismusverband.
7: Von historischen Kirchtürmen bis hin zu modernen Aussichtsbauwerken ist da vieles dabei und die warten darauf, erklommen zu werden.
6: Wer mitmacht, kann kleine Preise gewinnen. Mehr auf der Webseite des Tourismusverbandes Seenland Oder-Spree. Frank Philipp, BB Radio Lokalstudio Oderland, Frankfurt.
8: Medizin zum Anfassen gibt es ab heute in Oranienburg. Das Ausstellungsschiff MS Wissenschaft liegt dort seit dem Morgen am Lehnitzsee und zeigt, wie Forschung die Medizin von morgen verändert. Bis Mittwoch bleibt das Schiff in Oranienburg ab

0: Donnerstag geht's weiter zum Schiffshebewerk Niederfino. Patricia Woschny, BB-Radio Lokalstudio Nordost in Eberswalde.
1: Wegen einer Kampfmittelbeseitigung wird die B5 zwischen Kuno und Döhl morgen voll gesperrt. Die Sperrung soll am Vormittag beginnen und voraussichtlich schon gegen Mittag wieder aufgehoben werden. Umleitungen werden ausgeschildert. Benedikt Maurer, BB-Radio Prignitz.
2: Ein LKW durchbricht auf der A10 bei Marzahn die Leitplanke und rauscht in einen Graben. Der LKW-Fahrer flüchtet daraufhin zu Fuß über ein Feld. So ist es am Muttertagsabend passiert. Die Polizei suchte auch mit einem Hubschrauber nach dem Mann, den Zeugen dann in Hönow entdeckten. Er war so betrunken, dass er nicht mehr in der Lage war, einen Atemalkoholtest zu machen. Der Schaden am LKW beläuft sich auf 250.000 Euro. Die Polizei in Hamburg hat offenbar einen Terroranschlag verhindert. Ein 17-jähriger Syrer sitzt in Untersuchungshaft. Er soll einen Anschlag mit selbstgebauten Sprengsätzen oder Molotow-Cocktails und einem Messer geplant haben. Die Informationen dazu kamen vom Geheimdienst und Ermittlungsbehörden. Bei der Durchsuchung fand man in seinen Räumen Utensilien zum Bombenbau, eine Sturmhaube und ein Messer. Wer einen seltenen Hirschkäfer sieht, ist gebeten, ihn online zu melden. Dazu ruft das Brandenburger Landesamt für Umwelt auf. Der große Käfer ist an seinem Geweih leicht zu erkennen. Heimisch ist er in Wäldern mit hohem Alt- und Totholzanteil, auf Streuobstwiesen, Alleen oder Friedhöfen. Wer einen sieht, meldet das bitte auf der Internetseite des Landesamtes. 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
2: Mit Alexander Kanja. Guten Abend. Erleichterung im PCK in Schwedt. Die Bundesregierung hat allen dort eine weitere Jobgarantie ausgesprochen. Die Beschäftigungssicherung für die Raffinerie in Schwedt ist bis Ende des Jahres verlängert. Das sagte Bundeswirtschaftsministerin Katharina Reiche bei ihrem Besuch. Im PCK gibt es mehr als 1.000 Beschäftigte. Im Gepäck hatte Reiche auch einen Fördermittelbescheid in Höhe von 350 Millionen Euro zur Herstellung synthetischen Kerosins. Unterdessen haben die Spritpreise nachgelassen. Zum ersten Mal seit Anfang März war auch der Liter Diesel am Wochenende für unter 2 Euro zu haben.
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3: Das Seenland Oder-Spree lädt jetzt ein zur Turm-Challenge. In der Region Oder-Spree, Frankfurt und Märkisch-Oderland gibt es insgesamt 27 Türme zu besteigen, sagt uns Jennifer Ehm vom Tourismusverband.
4: Von historischen Kirchtürmen bis hin zu modernen Aussichtsbauwerken ist da vieles dabei und die warten darauf, erklommen zu werden.
3: Wer mitmacht, kann kleine Preise gewinnen. Mehr auf der Webseite des Tourismusverbandes Seenland Oder-Spree. Frank Philipp, BB-Radio Lokalstudio, Oderland, Frankfurt.
5: Medizin zum Anfassen gibt es ab heute in Oranienburg. Das Ausstellungsschiff MS Wissenschaft liegt dort seit dem Morgen am Lenitzsee und zeigt, wie Forschung die Medizin von morgen verändert. Bis Mittwoch bleibt das Schiff in Oranienburg. Ab Donnerstag geht's weiter zum Schiffshebewerk Niederfino. Patricia Woschny, BB Radio Lokalstudio Nordost in Eberswalde.
6: Wegen einer Kampfmittelbeseitigung wird die B5 zwischen Kuno und Döhl morgen voll gesperrt. Die Sperrung soll am Vormittag beginnen und voraussichtlich schon gegen Mittag wieder aufgehoben werden. Umleitungen werden ausgeschildert. Benedikt Maurer, BB Radio Prignitz.
2: Ein LKW durchbricht auf der A10 bei Marzahn die Leitplanke und rauscht in einen Graben. Der LKW-Fahrer flüchtet daraufhin zu Fuß über ein Feld. So ist es am Muttertagsabend passiert. Die Polizei suchte auch mit einem Hubschrauber nach dem Mann, den Zeugen dann in Hönow entdeckten. Er war so betrunken, dass er nicht mehr in der Lage war, einen Atemalkoholtest zu machen. Der Schaden am LKW beläuft sich auf eine 250.000 Euro. Die Polizei in Hamburg hat offenbar einen Terroranschlag verhindert. Ein 17-jähriger Syrer sitzt in Untersuchungshaft. Er soll einen Anschlag mit selbstgebauten Sprengsätzen oder Molotow-Cocktails und einem Messer geplant haben. Die Informationen dazu kamen vom Geheimdienst und Ermittlungsbehörden. Bei der Durchsuchung fand man in seinen Räumen Utensilien zum Bombenbau, eine Sturmhaube und ein Messer. Wer einen seltenen Hirschkäfer sieht, ist gebeten, ihn online zu melden. Dazu ruft das Brandenburger Landesamt für Umwelt auf. Der große Käfer ist an seinem Geweih leicht zu erkennen. Heimisch ist er in Wäldern mit hohem Alt- und Totholzanteil, auf Streuobstwiesen, Alleen oder Friedhöfen. Wer einen sieht, meldet das bitte auf der Internetseite des Landesamtes. 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
6: Mit Alexander Kanja. Guten Morgen. Erleichterung im PCK in Schwedt. Die Bundesregierung hat allen dort eine weitere Jobgarantie ausgesprochen. Die Beschäftigungssicherung für die Raffinerie in Schwedt ist bis Ende des Jahres verlängert. Das sagte Bundeswirtschaftsministerin Katharina Reiche bei ihrem Besuch. Im PCK gibt es mehr als 1.000 Beschäftigte. Im Gepäck hatte Reiche auch einen Fördermittelbescheid in Höhe von 350 Millionen Euro zur Herstellung synthetischen Kerosins. Unterdessen haben die Spritpreise nachgelassen. Zum ersten Mal seit Anfang März war auch der Liter Diesel am Wochenende für unter 2 Euro zu haben.
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7: Das Seenland Oder Spree lädt jetzt ein zur Turm-Challenge. In der Region Oder Spree, Frankfurt und Märkisch-Oderland gibt es insgesamt 27 Türme zu besteigen, sagt uns Jennifer Ehm vom Tourismusverband.
8: Von historischen Kirchtürmen bis hin zu modernen Aussichtsbauwerken ist da vieles dabei und die warten darauf, erklommen zu werden.
7: Wer mitmacht, kann kleine Preise gewinnen. Mehr auf der Webseite des Tourismusverbandes Seenland Oder Spree. Frank Philipp, BB Radio Lokalstudio Oderland, Frankfurt.
9: Medizin zum Anfassen gibt es ab heute in Oranienburg. Das Ausstellungsschiff MS Wissenschaft liegt dort seit dem Morgen am Lehnitzsee und zeigt, wie Forschung die Medizin von morgen verändert. Bis Mittwoch bleibt das Schiff in Oranienburg. Ab Donnerstag geht's weiter zum Schiffshebewerk Niederfino. Patricia Woschny, BB Radio Lokalstudio Nordost in Eberswalde.
10: Wegen einer Kampfmittelbeseitigung wird die B5 zwischen Kuno und Döhlen morgen voll gesperrt. Die Sperrung soll am Vormittag beginnen und voraussichtlich schon gegen Mittag wieder aufgehoben werden. Umleitungen werden ausgeschildert. Benedikt Maurer, BB Radio Prignitz.
6: Ein LKW durchbricht auf der A10 bei Marzahn die Leitplanke und rauscht in einen Graben. Der LKW-Fahrer flüchtet daraufhin zu Fuß über ein Feld. So ist es am Muttertagsabend passiert. Die Polizei suchte auch mit einem Hubschrauber nach dem Mann, den Zeugen dann in Höhenau entdeckten. Er war so betrunken, dass er nicht mehr in der Lage war, einen Atemalkoholtest zu machen. Der Schaden am LKW beläuft sich auf 250.000 Euro. Die Polizei in Hamburg hat offenbar einen Terroranschlag verhindert. Ein 17-jähriger Syrer sitzt in Untersuchungshaft. Er soll einen Anschlag mit selbstgebauten Sprengsätzen oder Molotow-Cocktails und einem Messer geplant haben. Die Informationen dazu kamen vom Geheimdienst und Ermittlungsbehörden. Bei der Durchsuchung fand man in seinen Räumen Utensilien zum Bombenbau, eine Sturmhaube und ein Messer. Wer einen seltenen Hirschkäfer sieht, ist gebeten, ihn online zu melden. Dazu ruft das Brandenburger Landesamt für Umwelt auf. Der große Käfer ist an seinem Geweih leicht zu erkennen. Heimisch ist er in Wäldern mit hohem Alt- und Totholzanteil, auf Streuobstwiesen, Alleen oder Friedhöfen. Wer einen sieht, meldet das bitte auf der Internetseite des Landesamtes. 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
11: Dr. Pop ist bei mir.
12: Hallo.
11: Markus Henrik.
12: Ja, vielen Dank für die Einladung. Ich freue mich sehr, bei dir zu sein.
11: Wir reden natürlich gleich ausgiebig über Musik, aber vorher habe ich eine Frage. Wie ist das eigentlich jetzt mit dem Dr. Pop? Wie muss man das verstehen?
12: Also es gibt bei mir eine kleine Sprechstunde. Auf Live-Tour können Leute mir Fragen stellen. In der Pause können die per Handy Fragen einreichen und dazu improvisiere ich dann. Und jeder ist mir willkommen. Also alle Kassen werden akzeptiert.
11: Ja. Da bin ich ja mal froh.
12: Ja.

0: Lassen Sie mich durch, ich bin Doktor, geht in, also Arzt kannst du ja nicht sagen, ne?
1: Ja, manchmal, wenn es Härtefälle gibt, wenn die Amigos schon wieder was rausgebracht haben, dann muss ich natürlich da sein. Die Amigos bringen übrigens jedes Jahr ein Album heraus, ich weiß gar nicht, ob das bekannt ist, aus Versehen immer dasselbe Album, aber die liefern da richtig ab und auf der Bühne analysiere ich manchmal auch den Erfolg von den Amigos, okay. Aber es geht auch um schöne Musik, also Depeche Mode spielen auch ein Thema.
0: Ja, ist auch ein Thema. Ich oute mich mal gleich als Fanboy. Also ich verfolge dich wirklich schon sehr, sehr lange und auch das, was du tust. Deshalb weiß ich, dass die Amigos eine deiner meistgehassten Kapellen sind, oder?
1: Naja, obwohl, also, ist ein, also ich würde sagen, Hass, ich bin auf jeden Fall sehr interessiert daran, was die so machen. Und ich kann stolz verkünden, dass die Tochter von einem der beiden Amigos neulich in meiner Show war und ich hatte ein bisschen Angst, was passiert denn jetzt irgendwie. Und die kam zu mir und ich dachte, will die mich jetzt erwürgen? Die hat mich umarmt und hat gesagt, mach genauso weiter. Also ich bin so familiar approved bei den Amigos. Aber was wirklich faszinierend ist, und das ist jetzt kein Scherz, also ich habe bei meiner Bühnenshow und auch in meinen Videos oft so schöne Vintage-Instrumente, also 80er-Jahre Instrumente, zum Beispiel da so Roland D50, das ist eines der wichtigsten Keyboard der 80er-Jahre, ja. Und da sind Sounds drauf, mit dem auch Songs von The Weeknd gemacht wurden. Und Blinding Lights läuft bei euch auch im Programm, habe ich gesehen. Und da sind Sounds drauf, und das ist jetzt kein Witz, mit denen arbeiten auch die Amigos. Nur die spielen die halt anders. Also die spielen da nicht so Moll-Pentatoniken, wo das so ein bisschen cool klingt, sondern die spielen dann eher so Terzen, die Schmerzen. Also das sind irgendwie andere Anordnungen. Aber die Sounds sind dieselben. Und sowas finde ich ziemlich faszinierend. Oder die haben auch Drum-Sounds, die man von Take On Me von A-ha kennt. Das waren richtig teure Drumcomputer in den 80er Jahren. Da gab's Lindrums, Simmons Drums, die haben so teilweise 20.000 Mark gekostet. Das war richtig teuer. Das ist heute auf dem Computer ein bisschen einfacher, wenn man das da irgendwie über so ein Plugin reinlädt. Aber diese Sounds, ja, die sind bei guten 80er Jahren Produktionen drin und die sind auch bei den Amigos drin und auch bei den Flippers. Ja, also da gibt es interessante Überschneidungen und das versuche ich auf der Bühne auch zu zeigen, aber dann auch zu zeigen, wo die Unterschiede sind. Und da gibt es noch einige Unterschiede.
0: Dazu kommen wir später noch. Ja. Ich bin ja großer Fan von haptischen Tonträgern, das erzähle ich auch immer wieder sehr gerne, weil viele Leute sagen, ein Dinosaurier, was willst du mit dem Schrott? Ich habe ja ungefähr 6000 CDs, ungefähr 1200 Schallplatten.
1: Wahnsinn.
0: Und was man also braucht, also ich hab ein komplettes Archiv an Musik und ich bin mir ziemlich sicher, also oftmals fragt man mich, hast du von dem und dem das Album? Dann sage ich, weiß ich nicht genau. Kann sein, vielleicht habe ich auch nur eine Best-of. Also ich habe auf jeden Fall Material, aber ich weiß ziemlich genau, dass ich kein Album von den Amigos habe und ja. Niemals eins zulegen würde.
1: Man muss das auch mit Ausschlusskriterium denken. Aber ich habe was mitgebracht und zwar, also wir sind im Radio, sieht man das nicht, aber du kannst es bezeugen. Ich habe hier etwas mitgebracht und zwar eine offizielle Gedenkmünze der Amigos. Mhm. Das ist erschienen beim Jubiläum, 50 Jahre Amigos, kann man im Shopping TV kaufen, wenn man will. Ich habe da mal ein bisschen recherchiert, also die Einkaufskosten für so etwas liegen vielleicht so im Centbereich von 65 Cent, aber kann man kaufen für 50 Euro plus 7 Euro Versand.
0: Das ist jetzt meine Marge, wa?
1: Das ist meine Altersvorsorge, das habe ich mir gekauft.
0: Wie viel hast du davon gekauft?
1: Eine nur. Aber dafür habe ich etwas öfter gekauft und jetzt wird's ganz hart. Also jetzt. Ich habe ja in Liverpool studiert und ich liebe die Beatles, aber ich glaube, ich habe in meinem Leben schon mehr für die Amigos ausgegeben als für die Beatles. Das ist sehr hart, weil es gibt nämlich auch eine offizielle Amigos-Fanbox, die kostet so 50 Euro. Und auf Tour wurde mir schon oft das offizielle Frühstücksbrettchen der Amigos geklaut, was es gibt.
0: Nicht wahr,
1: das, oder? Ist mir wirklich schon dreimal geklaut worden und deshalb musste ich dreimal diese oder viermal diese Box kaufen und das ergibt dann 200 Euro Investition. Aber mir ist das einfach zu wichtig, auf der Bühne auch zu thematisieren, womit die Amigos eigentlich ihr Geld machen. Und das ist teilweise mit diesen Fanboxen hier.
0: Lass uns das erklären, weil das hängt ja auch mit den Chartplatzierungen zusammen.
1: Exakt.
0: Ne? Also es geht nicht darum, wie viel Musik verkauft wird, sondern wie viel Schrott verkauft wird. Also insgesamt, wie viel verkauft der einzelne Künstler an Zeug? Ne?
1: Also man muss sich klar machen, in den 70er Jahren, wenn ABBA, die Rolling Stones Platten verkauft haben, dann wurde das gezählt und dann waren die auf Platz 1. Dieses System wurde vor einigen Jahren komplett abgeschafft. Also was zählt, sind auch Streams, auch Radio-Airplays zählen mittlerweile für die Charts, was ich gut finde. Aber gut. Das Wichtigste ist eigentlich der Umsatz, der innerhalb einer Woche generiert wird. Und es gibt in Baden-Baden die GfK Entertainment und die Musikindustrie, also auch kleine Labels und große, haben sich darauf geeinigt, dass die sozusagen die Zahlen sammeln, womit wurden denn Umsätze gemacht. Und darum kennt man auch von Rappern und Popstars und ja gut, die Amigos sind auch zwei Rapper. Also von diesen Leuten halt diese Fanboxen. Und es ist so, wenn eine Fanbox für 50 Euro verkauft wird, dann zählt das so, als wären drei reguläre Alben verkauft worden. Und da ist halt so ein Quatsch drin, wie irgendwelche Frühstücksbrettchen oder
0: Medaillen.
1: Gedenkmedaillen. Oder bei Simino Rossi, das habe ich mir auch gekauft, finde ich super. Da gibt es einen offiziellen Blumensamen. Also man kriegt den Samen von Simino Rossi, wenn man will. Ich weiß nicht, wer das zu Hause pflanzt, aber das kostet dann 55 Euro.
0: Was wird das dann, wenn es wächst? Rossi?
1: Es ist auf jeden Fall sehr bunt, glaube ich. Und also das ist so eine Entwicklung, die sehe ich kritisch in gewisser Weise, aber es ist auch schwer geworden, weil natürlich Tonträger verkaufen sich nicht mehr so.
0: Schade.
1: Ja, es wird gestreamt. Gleichzeitig gibt es aber, was ich richtig toll finde, ein gewisses Revival von Vinylplatten. Also selbst Taylor Swift, ob man sie jetzt mag oder nicht, hat es geschafft, mit ihrem letzten Album mehr Schallplatten zu verkaufen als CDs. Also klar, CDs sind auch für junge Leute nicht mehr so wichtig, aber es gibt da wieder ein Interesse, auch so eine Schallplatte aufzulegen. Und ich finde super, dass es bei jungen Leuten jetzt auch gewertschätzt wird.
0: Ja. Aber da hängt das auch mit dem Cover zusammen, ne? Man kann doch da ein Motiv zusammensetzen.
1: Ja, oder? Gut, das haben aber schon viele Bands gemacht. Also bei Midnights von Taylor Swift konntest du 4 verschiedene Platten kaufen. Und wenn du die rückwärts an die Wand getackert hast, dann ergab sich eine Uhr. Und das haben natürlich viele Fans gemacht, die haben die also nie aus der Verpackung geholt, nie aufgelegt, sondern dann hattest du irgendwie so einen Fanartikel und musstest dafür $120 zahlen. Aber gut.
0: Gut, 4 Dinger verkauft. Zählt immerhin eigentlich das Merch vom Konzert auch mit rein bei diesen Verkäufen? Also Nein. Wenn so T-Shirts und
1: es muss immer ein Musikprodukt dem Ganzen beiliegen, das ist die Voraussetzung. Also dann ist die CD sozusagen dabei oder eine DVD oder so. Also es muss schon irgendwie auch mit einem Tonträger verbunden sein. Wenn du jetzt, sag ich mal, bei Herbert Grönemeyer in der Waldbühne oder weiß nicht, irgendwo bei Rammstein ein T-Shirt kaufst, dann geht das Gott sei Dank nicht in die Chartswertung ein.
0: Siehst du, stell dir mal vor. Also ich bin jetzt Sänger von meinetwegen, keine Ahnung, Rammstein.
1: Ja.
0: Ich stehe auf der Bühne, ich schwitze ein T-Shirt durch, 3 Stunden bei so einer Show, dann nehme ich das Ding, packe es zusammen mit einer CD in eine Fanbox, verkloppe die für $10,000 meinetwegen oder Euro, dann müsste das ja in den Umsatz mit einfließen, oder?
1: Da sprichst du was an. Also erstmal, apropos Schweiß, ich glaube, Prince hat doch mal seinen Schweiß verkauft, oder? War das nicht mal irgendwie so?
0: Den bin mir jetzt du nicht bist ganz Dr. Sicher. Pop?
1: Ja, stimmt.
0: Soll ich Radio. Erzähl es.
1: Gut, das das recht. Naja, ich kann ja auch nicht alles wissen, aber das recherchiere ich nochmal. Ich habe das irgendwie so im Hinterkopf. Aber was du ansprichst, ist wirklich ein Punkt, weil da gibt's relativ viele Freiheiten, was man machen kann. Wenn ich richtig informiert bin, der hochgeschätzte Olli Schulz hat ja auch ein Nummer-1-Album gelegt. Das war verbunden mit Konzerttickets. Und ich glaube, das war dann auch in Verbindung mit seinem Album. Und das Karte hat so 80 € gekostet. Und ich glaube, das war auch ein Teil des Charts-Erfolgs, dass er das zusammen mit Tickets gemacht hat. Und ich glaube, das nennt man Bundeln. Also die Musikindustrie bundelt das mittlerweile auch mit Live-Tickets, damit irgendwie diese Umsätze entstehen.
0: Siehst du?
1: Ja.
0: Dann müssen wir uns ein paar Gedanken machen, wie wir das für uns nutzen können. Also das heißt, du verkaufst in Zukunft deine Bücher auch zusammen mit irgendwelchen anderen Sachen, mit selbstbesungenen CDs oder mit Amigo-Fanartikeln.
1: Ja.
0: Du kannst ja zum Beispiel aus den 2 Fanboxen, die übrig geblieben sind, wo sie das Frühstücksbrettchen geklaut haben, die Starschnitte nehmen, die großen Poster, die da drin sind, und könntest die ja quasi dann reinpacken, mit einem signiert von dir. Ach, die sind tatsächlich nur existent.
1: Ja, drauf. Also ich habe, es ist ja so schade, dass wir gerade im Radio sind, aber vielleicht auch besser. Also ich habe hier den Bernd als Starschnitt und dann habe ich noch den Karl-Heinz von den Amigos. Und das Schöne ist, auf jedem Foto, in jedem Video, du wirst es hier bezeugen können, sieht man den Karl-Heinz ja immer mit einer Gitarre. Ne? Also der hat immer eine Gitarre um, aber in den Liedern der Amigos sind gar keine Gitarren drin. Also der spielt immer nur so, weißt du, der tut so. Das sind eigentlich alles fast ausschließlich Synthies aus den 80ern. Und ich weiß immer nicht, was er da für Akkorde streicht, aber die haben selten was mit der Harmonie zu tun, die man da hört.
0: Bei Dieter Bohlen hat man das ja auch immer vermutet.
1: Oh ja.
0: Aber ich glaube, der kann sogar spielen, oder?
1: Ich habe neuerdings im Programm eine sogenannte Kita. Sagt ihr das noch was? Also Wortmischung aus Keyboard und Gitarre. Und dann hat in Hoyerswerda einmal jemand mal reingerufen, das ist die Bohlenpeitsche. Und das fand ich ein super Begriff.
0: Ist ein geiler Begriff, ja.
1: Weil der hat das wirklich mit der Faust.
0: Ja, genau.
1: Nee, den Thomas Anders hat es gespielt, die Kita. Und es war, glaube ich, rechtlich nur erlaubt, dass er das spielen durfte, wenn er die Kette Nora trug. Das gehörte dazu, also Kita plus Kette Nora. Und Dieter Bohlen hat dann auf die Gitarre eingehauen, die arme Gitarre.
0: Wahnsinn. Ja. Ich habe mich so darauf gefreut, dass du heute kommst, weil auch ich natürlich heute eine Menge lernen
1: werde. Geht schon los?
0: Geht schon los. Natürlich, ich habe schon was gelernt. Also das mit der Kita und der Nora-Kette. Ja. Dieter Bohlen ist natürlich ein Phänomen. Ich habe auch seine Biografie damals gelesen.
1: Wirklich? Freiwillig?
0: Freiwillig gelesen.
1: Aber hast du dann auch diese Reaktion darauf gelesen? Ich glaube, war das von Frank Farian, Stupid,
0: dieser Stupid, Bohlen? Dieter Bohlen, ja. Ich habe sie beide in meinem Bücherschrank zu stehen. Ich habe auch das gelesen.
1: Okay.
0: Ich bin ein Fan von Künstlerbiografien. Und die beste, die ich jeweils in meinem Leben gelesen habe, ist die von Elton John.
1: Ja, ich bin großer Fan von Elton John, wenn man sich mal klar macht. Der hat ja Your Song mit 17 Jahren geschrieben. Mhm. Also einen Song für die Ewigkeit geschaffen, der wirklich jetzt nach 50, 55 Jahren immer noch einfach den Leuten Gänsehaut beschert. Mhm. Und Elton John ist übrigens einer der erfolgreichsten Live-Künstler aller Zeiten. Und ich glaube, Elton John sagte mal, dass wenn er einen Song in 30 Minuten nicht fertig hat, dann ist es auch nichts. Also der hat viele Welthits tatsächlich in 15 bis 20 Minuten geschrieben. Also I'm Still Standing und solche Sachen, die hat er dann einfach rausgehauen. Das ist absolut beeindruckend.
0: Der kann diesen Gänsehauteffekt, den Musik kann. Bei mir ist das ja so, ich reagiere auf Musik unterschiedlich. Bei mir geht alles. Also von Begeisterung, ich muss jetzt gleich ausrasten, bis zu mir stehen die Haare zu Berge, oder ich fange an zu heulen. In dem Bereich ist alles dabei bei Musik.
1: Ja, Musik ist die einzige Droge auf diesem Planeten, bei der es keine Nebenwirkungen gibt. Und Musik hilft uns eigentlich immer. Also wenn es uns nicht so gut geht, dann können wir positive, aktivierende Musik hören, die uns nach vorne treibt. Mhm. Aber wir können auch traurige Musik hören, weil sie uns das Gefühl gibt, verstanden zu werden.
0: Ja.
1: Ja? Weil dann vielleicht jemand etwas singt oder emotional zum Ausdruck bringt, für das es gar keine Worte gibt. Und man fühlt sich, also das ist wirklich Musik, psychologisch erwiesen, weniger allein, wenn man das hört. Also oft hat man das Gefühl, ich habe vielleicht Liebeskummer und einen großen Schmerz. Und dann hört man Musik und weiß, irgendjemand versteht mich gerade hier. Ja. Mhm. Und ich finde aber auch viele so Biografien total faszinierend, die einfach zeigen, dass aus gewissen Krisensituationen etwas Positives erwachsen kann. Also ein sehr großes Vorbild für mich ist Billy Joel. Und der hat sich 1971 wegen Liebeskummer in eine Psychiatrie einweisen lassen. Dem ging es so schlecht. Dann hat er aber so ein bisschen gelernt, okay, ich habe wenigstens die Musik, ich kann meine Gefühle kanalisieren. Und dann hat er das Lied She's Got Away herausgebracht. Das war die erste Single auf seinem ersten Album.
0: Was für ein Brett, oder?
1: Ich liebe dieses Lied vom ganzen Herzen. Und Adele hatte ja auch ihren ganzen Erfolg nur, weil ein Typ ihr das Herz gebrochen hat. Und der Typ hat dann versucht, sie vor einem Londoner Gericht zu verklagen, nachdem sie so erfolgreich wurde. Und dann hat er echt argumentiert mit seinem Anwalt, du hast mir das Herz gebrochen, ich habe jetzt Anteil an deinem Erfolg. Das wurde aber abgewiesen von einer Richterin. Also er kam damit nicht durch.
0: Ich möchte dir zum Teil widersprechen, weil du gesagt hast, es ist eine Droge ohne Nebenwirkung. Ich habe wirklich starke Nebenwirkungen, weil ich bin abhängig davon.
1: Hast du Ohrwürmer?
0: Ich habe Ohrwürmer sowieso grundsätzlich, aber es ist einfach so, ich kann mir keinen Tag in meinem Leben ohne Musik vorstellen. Das geht nicht.
1: Ja, es ist aber auch was total Natürliches. Also es ist so, dass der Mensch schon getanzt und gesungen hat, bevor er überhaupt sprechen konnte. Das ist unsere allererste Kommunikationsform. Und die ersten Hits auf diesem Planeten waren Wiegenlieder. Es gibt auch die These, dass Frauen die Musik erfunden hätten, ja, weil die ersten Hits gesungen hätten, schon vor 100.000 Jahren. Und obwohl schon so lange vorgesungen wird, weiß man erst seit 20 Jahren durch eine Studie, dass wenn man Kindern vorsingt, ein Cortisol gebildet wird, was zu aktive Kinder beruhigt und zu lethargische Kinder aktiviert. Mhm. Also Vorsingen hilft immer. Man geht davon aus in der Evolution, dass Kinder mit singenden Eltern höhere Überlebenschancen hatten.
0: Wahnsinn.
1: Meine Mutter hat mir immer, ist kein Scherz, als Wiegenlied vorgesungen, Killing Me Softly. Also ich glaube, ich habe viel geschrien als Kind. Aber das weiß ich noch, das habe ich noch im Ohr.
0: Sie hat anders gesungen, sie hat gesagt, Killing You Softly.
1: Naja.
0: Wenn du nicht sofort aufhörst zu schreien, mein Freund.
1: Ja. Aber es ist auch nicht schlimm, wenn Eltern man nicht vorsingen. Also es ist aber schon wirklich eine gute Idee, Kinder mit Musik in Kontakt zu bringen. Also das ist sowas von erwiesen, dass das immer gut ist, weil einfach dadurch Kinder bessere Möglichkeiten haben, die Sprache zu entwickeln. Man wird kreativer. Kinder lernen auch dadurch recht diszipliniert bei einer Sache dran zu bleiben. Also es ist aber leider so immer noch in Deutschland, dass das etwas sehr Privilegiertes ist. Also man weiß, dass hauptsächlich Kinder aus besser gestellten sozialen Verhältnissen Zugang zu Instrumenten haben, was wirklich ein Problem ist. Und deshalb finde ich es ganz wichtig, dass wir als Gesellschaft Musikschulen unterstützen. Und es gibt auch die Rolf-Zukowski-Stiftung, die setzt sich dafür ein, dass Kinder aus sozialen, schwachen Familien Zugang zu Instrumenten haben. Und ich glaube, dass es unserer gesamten Gesellschaft gut tut, wenn wir wieder mehr singen. Das war ja früher auch mehr der Fall. Und wieder mehr einfach auch musikalisch zusammenkommen, weil uns das als Gesellschaft auch zusammenbringt und beruhigt und einfach gut tut.
0: Absolut. 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Und lieber Dr. Pop, vielen Dank für deinen Besuch heute. Und wenn du das nächste Mal zu den Kollegen um die Ecke fährst, dann mach bitte einen kurzen Stopp bei uns.
1: Ja, schöne Grüße an die Kollegen. Und ihr seid ja auch sehr nett. Und Leute, hört mehr Radio.
0: Bis zum nächsten Mal.
1: Tschüss, Dankeschön.
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0: Jetzt habe ich wieder so einen Mann mit einem sehr, sehr prominenten Gesicht bei mir in der Show, was man jetzt nicht sehen kann. Aber sobald er das erste Mal Piep sagt, wissen alle sofort, das ist doch.
3: Probieren wir es, Piep.
0: Es ist Hartmut Engler. Ich freue mich sehr, dass du da bist, Hartmut, dass wir mal ausführlich Zeit haben, in deiner Story zu graben. Weil da gibt es ja einiges auszubuddeln, ne?
3: Ja, wenn man will, ja.
0: Ja, wenn man will. Es gibt ganz viele Anekdoten zu erzählen und ein paar davon kriegen wir hoffentlich heute hier in dieser Zeit, in der wir mal so dein Leben so ein bisschen auseinandernehmen.
3: Sehr gern.
0: Aber vielleicht fangen wir mal am Anfang an. 1961, Ingersheim. Da kam der kleine Hartmut zur Welt, ne?
3: Da kam das erste Piep.
0: Ja, das erste Piep. Im Prinzip ist es ja so, dass du, wenn ich mal zurückgehe, unter Umständen gar nicht da wärst, ne? Es gab ja, du hättest ein Geschwisterchen kriegen sollen, was 1959 nicht zur Welt kam.
3: Das ist in der Tat so. Meine Eltern haben sich eben drei Kinder für eine komplette Familie gewünscht. Es gab schon, also ich habe einen 12 Jahre älteren Bruder, eine 8 Jahre ältere Schwester.
0: Jude.
3: Und genau, und dann sollte die Familie vervollständigt werden. Und da war 59 eben ein Junge, schon unterwegs und der, ja, wie man das so damals einfach abgetan hat, der ging dann ab. Das war so, wenn man drüber geredet hat, dann war das etwas, was nicht wirklich verarbeitet war, aber auf jeden Fall sollte dann die Familie noch vervollständigt werden und ich habe das dann wohl hingekriegt. Und war dann auch in der ganzen Jugend immer so ein bisschen der Friedensstifter, der jetzt die ganze Familie vollständig gemacht hat und der auch dafür sorgt, dass hin und wieder Friede, Freude und Eierkuchen in der Familie möglich war. Weil meine Geschwister dann schon so in der Pubertät so ihre Problemchen hatten mit den Eltern. Und da war immer der Kleine, der hat für Harmonie gesorgt.
0: Durch
3: das hängt mir vielleicht heute auch noch ein bisschen an. Ich bin
0: durch Unterhaltung, ne?
3: Ja, durch Unterhaltung, klar.
0: Hast du die Leute früher schon immer beglückt mit musikalischen Einlagen oder hast du sie damals auch entertained als?
3: Ja, ich war ein leidenschaftlicher Beatles-Hörer, weil mein Bruder diese Platten halt rauf und runter gespielt hat und ich habe mir dann immer den Teppichklopfer von der Mama geholt als Luftgitarrenersatz, also einen richtigen Teppichklopfer und habe dann eben so Schlappschuh, yeah, yeah, yeah, ich konnte ja kein Englisch, she loves you, yeah, yeah, yeah, hat sich mir erst später erschlossen textlich. Und so ging das los, auch Gedichte vortragen, die Rührung war immer groß bei Tanten und Verwandtschaft und bei der Mama und so habe ich dann festgestellt, dass mir das Spaß und Freude macht, den anderen irgendwie Faxen vorzumachen oder irgendwas zum Besten zu geben, wenn man dafür dann hinterher gestreichelt wird, richtig und verbal.
0: Gedichte vortragen machst du ja heute immer noch, ne? Also nur mit Musik unten drunter.
3: Ja, selbst geschrieben.
0: Selbst
3: dann,
0: geschrieben.
3: Ja, in Ermangelung anderer Menschen, die für mich geschrieben haben, kam ich dann mit 15 Jahren in die Band rein und wollte eben meine eigenen Texte singen oder zumindest auch Deutsch singen. Und so begab es sich, dass ich mich hingesetzt habe und mir selbst die Dinge ausgedacht habe, die ich dann singen wollte. War mir schon irgendwie damals auch schon sehr wichtig, dass ich was zu singen habe, was mit mir was zu tun hat und was ich den Leuten gern erzähle.
0: Als ihr 76 mit der Schülerband begonnen habt, habt ihr aber noch irgendwelche Cover gespielt, ne? Zu der Zeit?
3: Ja, ich kam in die Band rein, weil ich Klavierunterricht genommen habe bei dem Keyboarder, damals bei Ingo. Mhm. Und er hat gesagt, bist ein bisschen spät dran mit Klavier, erst mit 12 angefangen und so. Und er sagte, ja, eigentlich will ich mich ja nur begleiten, wenn ich singe. Und er sagte, sing noch mal was. Und dann hat er seiner Band davon erzählt. Und damals hat der Schlagzeuger eben gesungen und sie wollten halt einen richtigen Frontmann haben. Und den Part habe ich dann übernommen. Und sie hatten damals Coverversionen und wirklich schlecht getextetes Englisch bei eigenen Songversuchen. Und das fand ich dann so nach einem halben Jahr nicht so prickelnd. Und dann kam mein erster Versuch eines deutschen Liedes, das war damals Der Henker. Da habe ich tatsächlich mit 15 Jahren geschrieben, war dann 1983 auf unserem allerersten Album dann wirklich drauf.
0: Ich hab's. Ja, ich hab's dir gezeigt.
3: Wahnsinn. Ja, ich hab's gesehen.
0: Wie viele Leute packen so die alten Sachen aus und sagen, guck mal hier, ich begleite euch seit, also von Anfang an quasi, ne? Bei mir ist es ja in dem Fall so.
3: Ja, das eben hat mich auch total gefreut vorhin, als ich es gesehen habe. Du hast ja wirklich du das ganze Archiv.
0: Ich habe alles. Ich bin auch ein bisschen Sammler, weißt du, ich bin so jemand von der alten Schule, da nimmt man also Tonträger noch gerne in die Hand und so mag ich das auch, weißt du?
3: Finde ich auch sehr schön.
0: Du bist 76 in diese Schulband hineingekommen und die haben gleich so festgestellt, Mensch, der Hartmut hat so eine tolle Stimme.
3: Ich glaube, ich habe beeindruckt dadurch, dass ich sehr hoch singen konnte, höher als die meisten anderen. Ich konnte eben die Coversongs so von Free und so und ich habe denen auch Cat Stevens vorgesungen. Und das war ganz ordentlich. Also für einen 15-jährigen Autodidakten damals war das schon okay, was ich da gemacht habe.
0: Kamst du damals in den Stimmbruch und hat sich die Stimme verändert?
3: Nein, nicht wirklich. Also der muss mit 15, 16 muss der schon so quasi hinter mir gelegen haben. Ich habe sehr lange eine relativ schöne hohe Stimme gehabt. Den richtigen Stimmbruch, den habe ich so nicht bewusst wahrgenommen bei mir. Dass jetzt irgendwie eine Weile die Stimme wirklich gar nichts hergab und sich dann so eingepegelt hat, wie sie dann für einen Erwachsenen sein sollte. Ich war immer relativ hoch. Jetzt so im Alter spüre ich, dass es manchmal schöner ist, das eine oder andere Lied einen Ton tiefer zu zu legen für Live-Konzerte, aber es funktioniert alles noch ganz gut.
0: Das hat Peter Maffay auch erzählt letztens.
3: Ja, ich weiß, Peter hat auch einiges runtergenommen. Ja.
0: Und sie klingt trotzdem noch geil, muss man ja mal so sagen. Ne?
3: Wir hatten ja erst das Vergnügen
0: in der
3: Arena auf Schalke, da war er ja beim allerersten Mal 2001 bei 20 Jahre pur, bei 40 Jahre pur und 20 Jahre pur and Friends auf Schalke, war er natürlich auch als Gast dabei und es war grandios, über sieben Brücken natürlich und dann von uns zusammen mit Peter Neue Brücken von pur. Das war schon schön. Er ist halt wirklich sehr speziell.
0: Absolut. Und ein ganz feiner Mensch.
3: Ja, absolut.
0: Und regelmäßiger Gast auch in dieser Show. Mhm. Ja. Und er kommt deutlich öfter als du. Also wir müssen daran, an diesem Takt müssen wir was ändern. Das geht so.
3: Ich werde aufholen.
0: Da haben wir uns ein bisschen was vorgenommen. Wenn du dir dein Leben mal so als Zeitstrahl so anschaust, also da kommen ja so diese Jahreszahlen so raus, ne? Was so passiert ist in der Zeit. Also 76 erste Schulband, 96 erste Mal Stadion. Das sind ja mal so Zahlen, wo du sagst, meine Güte, was ist in der Zwischenzeit passiert? Aber du hast ja, nachdem du die Schule abgeschlossen hast, auch gesagt, okay, für den Fall, dass das mit der Musik nicht so klappt, studiere ich mal noch ein bisschen was. Und dann werde ich Lehrer. Das war erklärtes Ziel, ne?
3: Ja, ich kannte die Berufswelt ja nur von Ferienjobs und die haben mir alle nicht gefallen.
0: Obwohl einer der Ferienjobs war doch auch, du warst doch Rodi.
3: Ja, das
0: und hast bei Udo Jürgens Technik gemacht.
3: Das sehe ich nicht als Ferienjob. Nee? Das war so eine Art, schon eine musikalische Lehre. ich habe damals, um auf den Lehrer nochmal zurückzukommen, das war etwas, wo ich mich auskannte. Mir fiel Schule leicht. Ich war wirklich ein guter Schüler, ohne mich allzu sehr anstrengen zu müssen. Und dann dachte ich, okay, wenn es mit der Musik dann eben nicht geht, dann mache ich das, was das für mich überschaubar ist. Englisch-Deutsch-Lehrer am Gymnasium, das wäre schon irgendwie auch erträglich. Ja, und der einzige Ferienjob, der mir wirklich bleibend in Erinnerung ist, das ist eben tatsächlich, ich war Fahrer, Aufbauhelfer und Roadie. Während des Konzerts habe ich den Spot bedient und auf Udo Jürgens gerichtet. Und das war eine ganz interessante, prägende Zeit. Ich war jetzt nicht der totale Fan seiner Musik, aber er hat mich so oft zu Tränen gerührt an manchen Stellen, dass ich hinterher für mich auch beschlossen habe, so Mut zum großen Gefühl zu haben. Die Musik trägt das ja. Und nicht immer der textlich feine Inhalt steht im Vordergrund, sondern es muss einfach zur Musik passen und du musst die Emotionen den Leuten entlocken. Es muss sich was regen. Es muss im Prinzip eine Gänsehaut erzeugt werden. Das war immer so mein Ziel.
0: War das damals schon so, dass diese Worte so in dir waren? Ich meine, du setzt dich hin mit einer Leichtigkeit, haust einen Text raus, den Millionen Menschen anschließend singen. Hast du da dieses Talent besessen zu sagen, wenn ich jetzt einen Satz formuliere, ist der schöner als bei anderen Menschen, die den formulieren?
3: Nein, das kann ich so nicht sehen. Wir haben ja einige Platten gemacht, bis es dann wirklich erfolgreich wurde. Also ich hatte nie das Gefühl, ich habe es jetzt besonders gut drauf. Ich musste das einfach machen, weil ich wollte ja was singen und ich hatte niemanden, der das irgendwie für mich besser geregelt hätte. Also habe ich mich halt hingesetzt. Bis heute immer noch ein Kampf zu sagen, ich gehe da jetzt in mein Pavillon und dann fange ich an. Die Angst spielt immer mit. Was ist denn, wenn mir nichts mehr einfällt?
0: Ich habe ja schon öfter Leute in der Sendung gehabt, mit denen wir auch über Depressionen gesprochen haben zum Beispiel. Das ist ja bei dir immer mal wieder, ne? Thorsten Sträter ja auch, Kollege, mit dem ich eine Sendung mache und so.
3: Habe ich gelesen, ja.
0: Und das passiert ja auch andere Leute haben das. Früher war es ja nicht en vogue, darüber zu reden, ja? Da hat man das immer ein bisschen unter der Käseglocke gehalten. Aber seit ein paar Jahren darf man auch darüber reden und seitdem ist es auch besser für die Leute handelbar, ne? Seitdem auch berühmte Leute darüber reden zum Beispiel.
3: Also ich mache ja am liebsten auch zu diesen Themen Songs, weil ich mir da ganz genau überlegen kann, was drücke ich aus und was nicht. Ich mag immer gar nicht so viel theoretisch in Talkshows sitzen und über so ein Thema reden. Das fällt mir mitunter auch immer noch ein bisschen schwer. Aber ich habe damals ein Lied gemacht, Gesund, als es mir wieder besser ging. Und da habe ich, glaube ich, so das reingepackt, was ich zu dem Thema gern sagen möchte. Und für mich ist es, ich bin so ein Achterbahnfahrer. Hoch, runter, hoch, runter. Und ich glaube, ich kämpfe einfach damit, dass das oben nicht mehr so hoch und das unten nicht mehr so tief ist. Und selbst wenn ich dann mal ein bisschen mich unten fühle, dann weiß ich, es geht vorbei. Das ist ein ganz wichtiges Mantra für mich. Es geht vorbei, es geht vorbei. Es wird auch wieder besser.
0: Das war, glaube ich, auch der Subclaim in deiner Biografie, ne? Das Leben ist eine Achterbahn. Also es ist ja im Prinzip ist es ja bei dir so.
3: Ja.
0: Obwohl du bewegst dich ja schon sehr im oberen Bereich. Das muss
3: ja
0: man
3: natürlich.
0: So sagen,
3: also wenn ich meckere, dann auf hohem Niveau. Das ist schon klar. Das weiß ich auch. Ich fühle mich schon auch sehr privilegiert, dass ich das machen darf, was ich gerne mache. dass ich damit mein ganzes Leben bestreiten konnte. Also neulich hat mich jemand gefragt, was kannst du eigentlich sonst noch so? Gibt es da versteckte, verborgene Talente? Und ich habe dann einfach gesagt, nee, ich bin ein relativ offenes Buch. Ich bin sehr gut darin, being Hartmut Engler on stage und mit dem Stift in der Hand. Aber ansonsten, ich hab wirklich das so umgesetzt, dass mir das meiste Spaß macht, mit der Band zusammen Musik zu machen, und ja, I'm happy with that, auf jeden Fall.
0: Ich glaube, bis auf die drei Texte, die du nicht alleine geschrieben hast, kann man ja im Prinzip, wenn man sich die Songs anhört und die Texte liest, dann weiß man ja, was in dir los ist. Ne? Das ist also quasi die Geschichte deines Lebens.
3: Das ist richtig. Deshalb auch immer sehr konzentriert. Und deshalb war es für mich auch ganz klar, dass ich so ein Thema wie Depressionen in Songform auf jeden Fall auch angehe. Denn alles, was mit mir so passiert, fließt irgendwie in oder um mich herum oder mit den Menschen oder auch in der großen ganzen Welt. Das kann alles ein Thema für mich sein, wenn es für mich wichtig ist. Und dann erzähle ich es den Leuten und hatte immer das Glück, dass die Aufmerksamkeit zusammen mit der Musik dann so auf diese Themen gelenkt wurde oder ich die so lenken konnte, dass es den Leuten Spaß gemacht hat, zuzuhören.
0: Bei vielen Künstlern ist das so, dass sie sagen, ich kann das eigentlich nicht so richtig aussprechen, was ich denke und fühle. Ich packe das lieber in einen Song hinein. Das ist ja bei dir mit Ich liebe dich so zum Beispiel. Ne? Das sind ja immer so versteckte Botschaften. Ne? Es fällt mir leichter, das zu singen, als zu sagen. Ne?
3: Ja.
0: Und so ist es mit allen anderen Dingen ja auch.
3: Mir persönlich wär es peinlich, wenn du das, was ich gleich singe, hier vor allem ganz laut sagst.
0: Ja. Also. Das finde ich so erstaunlich. Ich denke, okay, Musiker haben ja zumindest die Möglichkeit, sich dann so auszudrücken, indem sie es in einen Song packen. Ne? Andere müssten das sagen.
3: Ja.
0: Also ich bin ein Mann des gesprochenen Wortes, ich sag's immer.
3: Ja, ich sag's dann auch, aber eben nicht vor allem.
0: Weißt du, dass wir haben zwei Gemeinsamkeiten. Wir sind beide, sagen wir mal, Spätgeborene im Ende des Jahres, ne?
3: Ja.
0: So, und wir haben beide ein Holzhaus. Also bei mir ist eine Sauna drin und du schreibst in deinem Hirnhäusle.
3: Hirnhäusle, mein Holzpavillon.
0: Ja, da schreibst du deine Texte drin.
3: Ja.
0: Ich frage mich immer, wie das geht, weißt du? Das ist ja wie zur Arbeit gehen. Ne? Du sagst, okay, ich muss jetzt kreativ sein. Dann gehe ich in mein Hirnhäusle, setze mich dahin und schreibe einen Song. Bist du da unter Druck und sagst, okay, hier kann ich besser arbeiten, weil ich das brauche?
3: Ich bin weg von allem, auf jeden Fall. Und ich gehe dann sehr, sehr oft im Kreis und setze mich immer hin, wenn mir was einfällt. Dann ergibt ja der Song auch eine bestimmte Reimstruktur. Das beeinflusst dann auch den Inhalt. Man kommt dann über einen Reim, über einen möglichen auch, wird man über den Inhalt so ein bisschen reingeschoben. Also es ist interessant. Ich kann das auch nicht mit irgendjemandem teilen. Ich habe das versucht, mit anderen mich hinzusetzen. Ich kann das nicht vermitteln, was in mir sich da abspielt.
0: Tja, und damit ist die Hartmut Engler Story natürlich noch lange nicht zu Ende erzählt. Den kompletten Podcast gibt es überall dort, wo es Podcasts gibt, unter BB Radio Mitternachtstalk. Und wir, liebe Hartmut, sehen uns hoffentlich bald wieder. Wenn es nach mir geht, gern zweimal pro Jahr.
3: Ich sag mal, wenn es irgendwie geht.
0: Ja.
3: Bis dann.
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0: Dieses Gespräch beginnt schon mal sehr, sehr lustig. Sie ist laut, sie ist schrill und sie ist definitiv nichts für zarte Pflänzchen. Mein heutiger Gast ist die wohl verrückteste Garteninfluencerin Deutschlands. Hier ist das Katrinchen. Katrin Iskamp, schön, dass du da bist.
4: Hallihallo, ich freue mich, dass ich heute hier sein darf.
0: Ja, du bist jetzt mittlerweile nicht nur gefeierter Influencer und Instagram-Star, sondern du hast ein Bühnenprogramm und du schreibst einen Bestseller nach dem anderen. Aber eigentlich bist du Krankenschwester.
4: Ja, das ist korrekt. Ja, ich bin im echten Leben eine Schwester mit einem grünen Daumen.
0: Ich glaube, du hast drei grüne Daumen, würde ich fast behaupten. Und du bist nicht nur ausgebildete Krankenschwester, du bist davor sogar Geologielaborantin gewesen.
4: Das
0: war, glaube ich, dein erster Beruf, ne?
4: Ja.
0: Gut. Jetzt fangen wir an, die Katrin Iskamp-Story mal von Anfang an zu erzählen. Kommst aus Sachsen-Anhalt, aus dem Nachbarland?
4: Ja, ich bin ein Kind des Ostens. Ich bin im Osten groß geworden.
0: Herzlich willkommen.
4: Und ich glaube, diese vielen unkonventionellen, nachhaltigen Tipps, welche ich heute gebe, haben viel mit meiner Kindheit und Jugend im Osten zu tun. Denn das Motto des Tages war ja stets, wir machen heute wieder aus Scheiße Bonbon.
0: Ja.
4: Und genauso gärtnere ich auch. Denn vieles, was man im Garten braucht, haben wir eigentlich zu Hause.
0: Du hast deine Ausbildung damals, deine erste Ausbildung noch in Salzwedel gemacht und bist von da aus nach Leipzig, ne?
4: Ja, ich habe in Salzwedel bei Knall und Bumm, bei Erdgas, war der Ausbildungsort und ich habe Bergbau und aber auch Bohrkerne bestimmen gelernt, Vermessung, Kartierung, es war alles dabei. Das heißt, ich bin alle 14 Tage immer mit dem Zug gewechselt. Ich war 14 Tage immer oben in Stralsund an der Küste, auf dem Bohrturm und habe Bohrkerne bestimmt, Vermessung gelernt, Kartierung. Und dann bin ich wieder alle 14 Tage ins Erzgebirge und habe unter Tage geschürft.
0: Weißt du, ich habe mich die ganze Zeit gefragt, warum hat sie so eine Liebe für den Boden? Aber jetzt ist mir alles klar. Du warst in Stralsund auf dem Bohrturm, hast von oben runter geguckt auf die Erde. Du warst in Sachsen unter Tage, da hast von unten geguckt.
4: Ja.
0: Du weißt, wie das ist.
4: Ja.
0: Und das, was du beackerst, ist genau in der Mitte, ne?
4: Ja, genau, so ähnlich ist das. Ja.
0: Genau. Das heißt, du hast auch Verständnis für Maulwürfe oder eher nicht?
4: Ich habe das große Glück, ich habe gar keinen Maulwurf im Garten, aber das liegt vielleicht daran, dass ich ja einen Jagdhund im Garten habe, einen Raucherdackel, welcher sonst natürlich nicht auf die Jagd geht, aber die Jagd in meinem Garten sprichwörtlich für sich entdeckt hat, was die Wühlmäuse und vielleicht auch die Maulwürfe angeht.
0: Du hast Tyson extra deshalb eingestellt, ja?
4: Sagen wir mal so, das war nicht geplant. Aber er nimmt mir in diesem Sinne natürlich schon viel Arbeit ab.
0: Wie kam der denn in euer Leben?
4: Wir hatten eigentlich schon immer einen Hund. Mhm. Und ich hatte schon einen ersten Dackel, welcher leider ganz, ganz früh an Rattengift verstorben ist. Und mit zwei kleinen Kindern gehörte ein Hund für uns immer mit in die Familie. Und als Bruno dann gegangen ist, war ich sehr, sehr schwer krank. Der Hund war mein bester Freund, bin ich jetzt immer noch. Er ist leider elendig verstorben, muss ich sagen. Und ich hasse Menschen, die Gift für Tiere auslegen, muss ich sagen. Ja, und dann ist Tyson in unser Leben getreten, weil mein Mann dieses Elend nicht mehr sehen konnte, hat er gesagt, Mensch, gut, okay, wir holen nochmal einen Dackel. Der wollte eigentlich nie einen Dackel. Mein Mann wollte einen großen Hund, einen richtigen Hund. Ja, und dann ist der kleine süße Tyson bei uns eingezogen. Ja, und aufgrund der Erfahrung mit dem ersten Hund darf der Tyson alles, was er möchte. Denn er hat ja nur das eine Leben und er lebt bei mir wirklich wie ein König.
0: Das kann ich mir gut vorstellen. Wo hat er den Namen her? Nach Mike Tyson? Nach dem
4: Boxer? Tatsache nach Mike Tyson. Echt, denn als er Welpe war, hat er mir immer die Perlenohrringe aus dem Ohr gerissen und ich musste dann immer 3 Tage lang in seiner Scheiße meine Ohrringe wieder suchen. Und dann haben wir ihn umgetauft, weil eigentlich hieß er Ronny vom Kaufmannsladen. Das passte gar nicht. Und dann haben wir aus dem Dackel einen Tyson gemacht. Und immer wenn wir ganz zum Anfang beim Tierarzt um die Ecke kamen, da hat der Tierarzt da sonst was erwartet. Und dann kam der kleine, obeinige Dackel um die Ecke mit dem Namen Tyson. Ja, war schon spooky.
0: Wir versuchen mal ein bisschen chronologisch zu bleiben. Deine Liebe zum Garten ist ja erst später quasi aufgekeimt sozusagen, um es mal in einem blumigen Bild zu lassen, ne?
4: Ja.
0: Du warst erst Geologielaborantin. Dann warst du damit fertig, nachdem irgendwann so um die Wendezeit.
4: Da kam die Wende, genau. War in dem Job keine Stelle zu bekommen. Und dann habe ich gedacht, Mensch, was machst du jetzt, Katrinchen? Du musst entweder irgendwas mit Menschen machen, weil ich kann natürlich ja auch reden für 3, merkt man bestimmt jetzt hier heute auch.
0: Ach,
4: oder etwas draußen im Freien. Aber damals ahnte ich noch nicht, dass ich ja gärtnern kann. Also ich wusste noch nicht, dass ich grünes Blut in den Adern habe. Sonst hätte ich vielleicht in der Schiene vielleicht eine Ausbildung angefangen.
0: Aber
4: Das kann man. Aber jetzt mache ich das nicht mehr. Ja, dann bin ich Krankenschwester geworden. Hab noch in Salzwedel gelernt damals, Tatsache, in der Altmark. Und bin dann nach Niedersachsen gegangen, nach der Ausbildung, in ein Herzzentrum, in dem ich heute immer noch arbeite. Und da habe ich dann, mein Mann würde sagen, es war fatal, den lieben Waldemar kennengelernt.
0: Er war kein Patient, sondern ein Kollege. Ne?
4: Richtig, er war ein Kollege,
0: genau. Aber mit großem Herzen ausgestattet, oder?
4: Mit großem Herzen, ja. Ja, wir haben uns tatsächlich in der Klinik damals kennengelernt, haben geheiratet und haben dann in Niedersachsen angefangen zu bauen. Und dann ging eigentlich der Spaß mit dem Garten los.
0: Dann kam nämlich dein erster Garten.
4: Genau, da kam mein erster Garten. Ich muss sagen, ich bin natürlich als Kind groß geworden. Im Osten war ja Selbstversorgung angesagt. Ja. Meine Eltern hatten immer einen großen Gemüsegarten, aber keine Blumen. Also immer nur Gemüse. Und ich habe damals mit dem Garten angefangen natürlich, so wie ich das kannte, wie Oma. Alle Pflanzen schön in einer Reihe, immer schön mit Abstand 1 Meter, dass man dazwischen hacken kann.
0: Genau.
4: So sahen die Anfänge bei mir daheim aus. Heute würde ich die Hände über den Kopf zusammenschlagen.
0: Definitiv, ja.
4: Und dann kam ich nach England, 1 Woche lang nur Gärten gucken. Und dann bin ich ausgeflippt. Ich hatte eine Vision im Kopf. Also ich wusste schon ganz genau, mein Mann hatte damals Geld, als wir uns kennenlernten. Ich wusste schon ganz genau, dass ich die ganze Kohle ab sofort in der Erde versenke. Ja, und dann nahm das Unheil seinen Lauf. Ich hatte einen Plan im Kopf. Ich habe jetzt keinen Gartenplan gezeichnet. Ich habe Stück für Stück, ich habe den Garten ja in Räume unterteilt, meine Gartenräume wahr werden lassen. Ich wollte immer, dass der Garten durchblüht, so wie in England auch. Wunderschön üppige Beete.
0: Februar bis Oktober,
4: so wie Karl Förster das auch immer sagt. Ja. Es wird durchgeblüht, genau so. Und das habe ich auch geschafft. Und trotzdem sollte der Garten anders sein als andere. Er sollte ruhig, harmonisch, Struktur war mir ganz wichtig. Man sollte in diesen Garten kommen und immer in jedem Raum, durch den man schaut oder durchläuft, sagen, wow, also es sollte spannend bleiben auch. Ja, und diesem Ziel bin ich immer nachgejagt gegen viele, viele, viele Widerstände im Laufe der Jahre. Und heute habe ich meinen Traumgarten. Ist mein Lebenswerk, muss ich sagen.
0: Und was hat Waldemar, dein Mann, heutzutage nicht mehr?
4: Ja, also jetzt im Moment, derzeit muss ich ja sagen, verdiene ich mein eigenes Geld. Ja. Aber damals war es eben so, wir hatten Schulden, Hausbauschulden, wir hatten zwei kleine Kinder und die hatte natürlich irgendwann kein Verständnis mehr dafür, dass ich die ganze Kohle in die Erde bringe. Ich weiß noch, als wir uns kennenlernten, da hat man noch keine Kinder, hatten gebaut, der hatte immer einen Traum von einem Fiat Bachetta Cabrio, ja? Gelb, weiß ich noch wie heute. Zu diesem Auto ist es gar nicht gekommen, ich habe das Auto sprichwörtlich im Garten vergraben.
0: Aber warte mal ab, ich meine, wenn dein Erfolg weiter so geht, dann kannst du ihm irgendwann dieses gelbe Cabrio schenken.
4: Ja, schauen wir mal, ja.
0: Du, ich werf's nur mal kurz ein, ja. Du hast mehrere Bestseller abgeliefert. Alle waren sofort auf Nummer 1 der Spiegel-Bestsellerliste, weil offensichtlich das Thema Garten ein Thema ist, das wirklich alle greift.
4: Also ich finde das total krass. Also ich muss sagen, natürlich sind die Bücher humorvoll. Die sind ohne Fachchinesisch geschrieben. Einfach von Freund zu Freund. Das war mir immer wichtig, dass man aus dem Garten keine Wissenschaft macht. Aber man muss auch ganz ehrlich sein, diese Bücher sind alle nur Platz 1 geworden, weil meine Fans, und ich habe wirklich eine mega tolle Community, diese Bücher alle gekauft haben. Ich habe den Fans da draußen alles zu verdanken.
0: Und einer deiner Fans steht jetzt direkt vor dir.
4: Das aber lieb jetzt.
0: Ich bin da. Weißt du, bei mir muss man ja offene Türen einrennen und sagen, ja, ich habe jemanden für dich, einen interessanten Gast. Wer ist es denn? Katrin Iskamp. Ah ja, klar, logisch, nehme ich. Wir springen mal zurück in deinen Garten. Dein Garten ist jetzt in Räume aufgeteilt. Und früher hast du gesagt, war es ja ganz anders. Da hast du den Garten so klassisch angelegt, wie wir das damals im Osten so gemacht haben. Ne?
4: Genau.
0: Außer mein Vater, der hat es schon besser gemacht. Aber wir haben es ja damals komisch gemacht. Ne?
4: Ja, so. Ich hatte ja keine Ahnung.
0: Und heutzutage hat der Räume, also du kamst aus England wieder und hast gedacht, die Engländer machen das so schön mit einem Garten, der von Februar bis Oktober blüht. So möchte ich das auch haben. Und ich bin ja Geologie-Laborantin gewesen. Das heißt, ich kann gut kartografieren und so weiter. Dann zeichne ich mich mal eine Idee von einem Garten.
4: Ja, ich habe gar nicht gezeichnet. Ich habe alles, was ich da angelegt habe, immer im Kopf gehabt. Also ich habe Bilder im Kopf und die habe ich manchmal auch nachts. Und ich stehe dann Tatsache, es gibt Beete im Garten, so wie diese tolle Insel, die man in einem Raum sieht. Man muss sich vorstellen, ich liege nachts im Bett. Der Spaten liegt immer hinten so leicht schräg angelehnt am Ehebett. Das ist kein Scheiß.
0: Wirklich,
4: und dann gehe ich mit Nachthemd und Taschenlampe raus und lege neue Beete an in der Nacht.
0: Wenn nachts?
4: Ich habe dieses Inselbeet nachts angelegt.
0: Währenddessen Waldemar schläft?
4: Der hat dann im Laufe der Jahre manchmal abends im Dunkeln da oben aus dem Fenster gerufen, ich soll jetzt mal endlich ins Bett kommen.
0: Du legst nachts Beete an?
4: Ja, ich habe dieses Inselbeet nachts im Dunkeln angelegt, ja.
0: Ohne Mondschein?
4: Ohne Mondschein, da war damals noch die Stehlampe aus dem Wohnzimmer mit dabei und das hatte einen Grund, ich hatte einen Plan und ich hatte die Pflanzen dafür auch alle schon eingekauft und meine Kinder haben dann genau in dieser Rasenfläche, wo ich diese Insel anlegen wollte, ein Zelt aufgestellt, um da eine Gartennachtzeltaktion mit ihren Freunden zu machen. Die waren noch recht klein, alle haben in dem Zelt geschlafen und ich habe gedacht, tolle Wurst, du wolltest doch jetzt hier anfangen abzustechen. Also die haben das Zelt nachmittags aufgestellt und ich hatte mit einem Wasserschlauch, ich lege mir immer mit einem Wasserschlauch meine Beetformen aus. Die kann man schön hin und her schieben, weiß man nachher ganz genau, soll das Beet so aussehen, lieber ein bisschen weiter, bisschen schmaler. Es war alles vorbereitet und dann wollte ich anfangen, da die Soden abzustechen und hatten die genau da in diese Insel ihr Zelt aufgestellt und habe gedacht, na tolle Wurst. Und du musst bis morgen aber fertig werden, weil ich hatte einen Reisebus angemeldeten. Und da habe ich gedacht, gut, dann gehst du jetzt nachts raus und stichst die Rasensoden ab. Das habe ich dann auch gemacht. Und als die Kinder am nächsten Morgen aus dieser Insel gekrabbelt sind, da war da überall nur noch Rasen. Da habe ich dann Tatsache nachts mit der Lampe und mit der Stehlampe aus dem Wohnzimmer.
0: Mein Gott.
4: Ja, also ein bisschen verrückt sein, finde ich, gehört im Garten schon dazu. Ich meine, das Leben ist zu kurz für unperfekte Beete.
0: Das ist wirklich unfassbar. Ich stelle mir das so vor, du im Nachthemd, vielleicht auch mit einer Grubenlampe
4: noch. Die bräuchte ich noch. Ich habe Tatsache noch keine Grubenlampe. Ich habe beide mal das schon mal gesagt. Er meint, du hast nicht alle Latten am Zaun. Ich kaufe dir doch jetzt nicht da oben noch eine Grubenlampe.
0: Eine Stirnlampe so für Jogger,
4: genau. Gibt's sowas auch, ne? Ja, obwohl ich ja so eine Grubenlampe kenne, weil unter Tage hatten wir immer eine Grubenlampe um. Ne?
0: Oh mein Gott.
4: Ja, vielleicht zum nächsten Geburtstag, schauen wir mal.
0: Dein Garten hat es irgendwann geschafft, irgendwann Touristen aus aller Welt anzuziehen, ne? Die vorbeikamen mit Bussen, ja. Um deinen Garten zu beobachten.
4: Ja, ich habe bis heute angemeldete natürlich nur noch Reisebusse im Garten. Früher habe ich den Garten geöffnet auch für die Öffentlichkeit, das mache ich heute nicht mehr. Aber Tatsache, ja, ich hatte Menschen aus Österreich, Dänemark, Polen. Ja, Wahnsinn.
0: Ich habe mir vorgestellt, dein Garten und Reiseführer als besonderer Garten.
4: Ja, also Reisegruppen machen sich da Tatsache auf den Weg, um anzufragen, ob sie schauen können.
0: Aber Reisegruppen sind ja nicht immer vorsichtig mit dem, was du da angelegt hast, ne?
4: Ja, aber da gab es nie irgendwelche Probleme in den ganzen Jahren nicht. Auch nicht, als ich den Garten noch für die Öffentlichkeit geöffnet habe. Da sind dann manchmal ja an einem Wochenende 1000 Menschen durch meinen Garten gelaufen. Da hast du nichts hinterher, also da war nichts hinterher, das irgendwie Schaden genommen hätte, außer mein Mann. Der war dann immer fix und fertig.
0: Er saß mit dem Liegestuhl in der Mitte und wollte lesen.
4: Ja, der saß da, ja, genau. Also der fand das alles gar nicht so gut und freut sich jetzt natürlich, dass das aufhört.
0: Dein Mann hat im Garten eine eigene Ecke, ne?
4: Ja, die habe ich ihm geschaffen. Naja, und ich wollte großzügig sein, ne? Wir Frauen sind ja nicht geizig. Da habe ich ihm 2 Meter mal 2 Meter abgegeben.
0: 4 Quadratmeter.
4: Oh. Genau, und da steht sein kleines Gewächshaus drauf.
0: Und was baut er da drin an?
4: Ja, alles. Also Gurken, Tomaten, Salat, ja. Das macht er. Und da kümmere ich mich auch gar nicht drum, weil ich habe echt keinen grünen Daumen für Gemüse. Ich kann echt nur draußen Ziergarten. Also Blümchen.
0: Ja, die Katrin Iskamp-Story geht natürlich noch weiter. 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Unter BB Radio Mitternachtstalk mit Katrin Iskamp. Katrinchen, was soll ich sagen? Es war ganz toll mit dir. Mach bitte unbedingt weiter so.
4: Auf jeden Fall, Jens aus dem Wolf wird ja kein Schaf mehr. Ne? Also ich bleibe der Wolf.
0: Das lassen wir mal als Schlusssatz stehen. Bei mir war Katrin Iskamp die Frau mit wahrscheinlich mindestens 3 grünen Daumen, vermute ich mal. Und ich freue mich sehr, dass du da warst. Wenn es wieder was zu erzählen gibt, kommst du wieder her und erzählst drüber.
4: Ganz lieben Dank, ich komme herzlich gerne her. Es war toll mit dir, Jens. Danke schon, dass ich hier sein durfte.
0: Bis zum nächsten Mal.
4: Danke.
0: Mach weiter so.
4: Danke.
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0: Heute bei mir Julia Horvath und Sascha Glut, beide sehr bekannte Schauspieler mit einer tollen Geschichte dahinter. Und ich freue mich sehr, dass die beiden heute bei mir im Studio sind. Ich begrüße euch ganz herzlich.
5: Ja, grüße
6: dich
5: auch.
6: Schön, hier zu sein.
0: 2 Schauspieler, beide Leute, die permanent das Bedürfnis haben zu reden. Wie klappt das bei euch in der Beziehung? Ihr seid also schon eine ganze Zeit verheiratet. Wie verschafft ihr euch Redezeit? Wartet ihr auf eine Atempause des Partners oder wie ist das bei euch?
5: Wir warten eigentlich immer, dass die Kinder mal eine Pause machen, dass wir dazwischen kommen. Weil das ist ja, glaube ich, das größere Problem. Wir sind schon ganz gut eingespielt.
6: Ja, er hat mich ganz gut im Griff. Nein, aber ist es wirklich zu Hause so? Also ich kenne das auch, bin auch aufgewachsen mit Pferdehändlern und meine Eltern haben ständig über Pferde geredet und dadurch bin ich wahrscheinlich auch Schauspielerin geworden, weil eigentlich war das immer überhaupt nicht interessant, was ich zu erzählen hatte. Die haben halt immer nur über die Gäule geredet, über Turniere und so weiter. Und bei uns ist es halt so, wir brennen halt total für das, was wir machen und schon immer. Wir waren ja schon gestandene Persönlichkeiten, als wir uns kennengelernt haben. Und da ist es schon so für die Kinder, also man muss da schon mal bewusst sozusagen, okay, Abendbrot, jetzt mal, was habt ihr heute gemacht? Wie geht's euch? Aber mit uns ist das, da kommt schon jeder zu Wort.
0: Du kommst aus Österreich, aus Salzburg und lebst jetzt in Brandenburg, was ich sehr schön finde. Und man hört überhaupt gar nichts mehr von diesem Akzent, von der österreichischen schönen Sprache.
6: Na geh bitte, das hörst nicht. Ich kann das doch bitte sofort abrufen. Nee, das ist total büchsenösterreichisch. Also meine Geschichte ist ein bisschen verrückt. Ich bin in Salzburg geboren, meine Eltern waren Pferdehändler. Und mein Vater als absolut Verrückter hat gesagt in den 80ern, wir machen jetzt sozusagen unser Pferdegeschäft in Amerika. Und über Nacht hat er uns in den Flieger gesteckt und wir sind nach Kalifornien. Und dann war ich mit 6 Jahren in Kalifornien. Und dann haben die mich mitten im Schuljahr in die Schule reingesteckt. Und ich kannte kein Wort und Englisch. Und die Lehrerin meinte dann zu mir, oh Julia, ich liebe dich. Weil das war das Einzige, was sie wusste. Nach, ich würde mal sagen, spätestens einem halben Jahr war ich total das amerikanische Kind. Also es geht so schnell. Meine große Schwester und ich haben nur Englisch gesprochen zu Hause. Und dadurch bin ich so eine merkwürdige Mischung aus Ösi, Ami und kam dann mit meinen Eltern nach Nordrhein-Westfalen, als ich 10 war. Und musste da, weil ich so eine merkwürdige Mischung war, mich absolut assimilieren. Also ein Akzent, wenn du 10 bist, geht gar nicht. Und deswegen habe ich einfach Hochdeutsch mir antrainiert. Jetzt natürlich nicht bewusst, ja. Aber wenn ich ganz normal spreche, auch mit meinen Kindern spreche und so, das ist, wie ich spreche. Die anderen Sachen kann ich natürlich. Ich bin seit 10 Jahren bei der Deutschen Welle in der englischen Redaktion als englische Sprecherin oder kann auch, keine Ahnung, internationale Kinofilme machen, weil mit Jean-Claude Van Damme und den Sachen, die ich gemacht habe, weil ich halt wie eine Amerikanerin klinge. Und diese österreichischen Wurzeln sind aber da. Deswegen fühle ich mich so ein bisschen schizophren. Aber nicht schlimm.
0: Wie war das bei dir, Sascha? Wie ging das damals los?
5: Bei mir ist es ja nicht ganz so wild gelaufen. Ich komme von der Küste, ne? Wir sind ja alle ein bisschen bodenständiger.
0: Karlsburg, also, MV, ne?
5: Genau. Bin dann aber, mein Vater ist zur See gefahren, wie viele Leute in meiner Familie. Ich habe relativ früh angefangen, sozusagen Off-Theater zu machen, Amateurtheater, wie das zu DDR-Zeiten hieß, und habe das relativ professionell gemacht, wollte dann aber zumindest die Sicherheit haben, dass ich mein Abitur noch mache und einen richtigen Beruf lerne. Deswegen habe ich mal vor 100.000 Jahren Koch mit Abitur gelernt. Es war eine harte Zeit, weil du kannst dir vorstellen, in der Küche, der Küchenchef hat immer gesagt, was, Koch mit Abitur, was soll das sein? Habe aber parallel halt immer Theater gemacht und habe dann auch meine Aufnahmeprüfung in Leipzig gemacht, die auch bestanden. Und dann kam die Wende und ich habe irgendwie keine Zulassung gekriegt zum Studium. Hatte vorher ein bisschen Stress mit den Kollegen von der Staatssicherheit. Also es ist irgendwie, weiß man es halt nicht. Und ich habe dann angefangen, als Regieassistent zu arbeiten am Theater. War 6 Jahre Regieassistent und habe aber gleichzeitig immer weiter gespielt und dann hat sich das Talent, sag ich mal, wohl doch durchgesetzt. Die Rollen wurden größer und ich konnte dann meinen Abschluss machen in Berlin vor der Paritätischen Prüfungskommission vom Bühnenverein. Bin dann nach Dresden gegangen und das war mein erstes Engagement dann als Schauspieler.
0: Und bei Julia, du warst also 10, als du zurückkamst. Mhm. Und wann ging das bei dir los mit der Schauspielerei? Wann hast du festgestellt, du hast ein Talent dazu, eine Rolle zu spielen?
6: Also ich war schon relativ klar, ziemlich früh relativ klar. Also mit 3 habe ich die Ansage gemacht, ich will zum Ballett in Salzburg damals noch. In der Amerika-Zeit, da sind wir so viel umgezogen, da war gar nichts. Aber diese Los Angeles-Zeit, wo meine Eltern auch viel internationale Pferde für auch Schauspieler und so importiert haben aus Europa, habe ich natürlich diese ganze Entertainment-Branche hautnah mitgekriegt und es hat mich wahnsinnig beeindruckt. Und dann kam ich nach Nordrhein-Westfalen und habe dann angefangen mit Gesangsunterricht, täglich dann Ballett letzten Endes, ein bisschen Schauspiel, aber das war alles so im Westen in der Zeit, so Münster, das war alles so ein bisschen Müsli, Jesus Latschen, also so richtig meins war das nicht, ich war da schon mehr so auf Show also ich wollte so ein bisschen mehr zur Show und nicht so sehr dieses, wir tanzen mal unseren Namen oder so. Und dann habe ich Musical-Workshop gemacht in Münster, keine Ahnung, da war ich glaube ich 15 oder 16 und da hat mich von der Peter-Weck-Schule am Theater an der Wien, hat mich sozusagen der Leiter entdeckt und hat gesagt, also du musst auf unsere Schule kommen nach Wien. Und dann war ich eigentlich mit 17, war gerade 17, habe ich eigentlich angefangen Musical zu studieren und bin dann in diese Maschinerie auch sofort am Theater an der Wien, habe ich ja Grease gemacht mit Michael Schottenberg und bin dann nach Zürich, habe mit Marco Riemer Keep Cool gemacht in der Hauptrolle und habe eigentlich, bis ich 21 war, auch an den Berliner Kammerspielen Rocky Horror gemacht, St. Gallen, also habe so viel Musical gemacht, dass ich irgendwann ehrlich gesagt die Schnauze voll hatte und gesagt habe, also wenn ich in 10 Jahren mit Anfang 30 ich hier immer noch rumspringe und oh mein Gott, dann werde ich depressiv irgendwie und dann das ist so überdreht. Und ich konnte halt natürlich diese ganze amerikanische Nummer voll, ne, auch auf Deutsch voll irgendwie darstellen, weil ich das halt in mir auch habe. Und dann habe ich plötzlich in der U-Bahn in Wien, saß ich eines Nachts drin nach einer Vorstellung. Ich habe halt, man spielt immer en suite, das heißt 8-mal die Woche. Ich war völlig runter und habe mir gedacht, ich weiß, was ich mache. Ich packe einen Koffer und gehe nach New York und studiere nochmal Schauspiel. Und dann habe ich dort Aufnahmeprüfung gemacht und bin wirklich mit einem Koffer nach New York und habe dann nochmal 4 Jahre dort verbracht und habe viel Theater gespielt, habe studiert Shakespeare, eine eigene Produktionsfirma gegründet, mit insgesamt vier Frauen, war nochmal 6 Jahre da, dann auch noch in Los Angeles und so bin ich da irgendwie reingerutscht.
0: New York, Los Angeles, das sind ja schon mal Hausnummern bei dir, Magdeburg.
5: Ja, das ist die Welt, Welthauptstadt.
0: Da trennen euch ja so ein bisschen die Welten, ne?
5: Ja, aber du, ich kann zumindest sagen, ich habe Theater gespielt, das kann du ja nicht sagen, zum Beispiel in Usbekistan, Taschkent.
0: Auf Russisch?
5: Nein, auf Deutsch.
0: Auf Deutsch.
5: Es gibt eine deutschsprachige Minderheit, die hat Stalin damals sozusagen in die Berge verbannt. Das war ein intensiver Kulturaustausch, da war ich aber schon in Dresden. Und da durfte ich tatsächlich in Usbekistan Theater spielen. Also ich bin auch ein bisschen rumgekommen, so ist es nicht.
0: Hast du neben Magdeburg und Usbekistan noch mehr spektakuläre Städte, die du mal nennen kannst? Also als Kontrast zu New York und Los Angeles?
5: Sehr prägend war jetzt auch die Zeit in Dresden, wo ich mich als Schauspieler dann relativ frei spielen konnte. Die Verbindungen stehen auch noch. Ich habe 2016 dort auch Amphitryon gemacht, im Frühjahr, dann größere Rollen gespielt. Also das ist auch so ein bisschen dann, sag ich mal, mein Awakening gewesen, dass man sich da tatsächlich frei spielt. Ne, wenn man sich so hocharbeitet vom kleinen Regieassistenten und außer Off-Szene, ist das dann schon ganz schön, wenn man dann tatsächlich ein bisschen also die größeren Rollen dann auch spielt. Und das heißt natürlich gegipfelt jetzt Sommer 2016 im Faust.
0: Das ist ja eigentlich der Olymp, den man als Schauspieler überhaupt erreichen kann.
5: Ja, das, ne? Da kann man sich schon freuen, wenn man den in seiner Vita stehen hat. Und das habe ich eben halt mit Holger Malig gemacht, dem langjährigen Regisseur von Ralswiek auch, mit dem mich eine sehr große Freundschaft verbindet, auch eine künstlerische Partnerschaft. Wir haben ja Jedermann zusammen gemacht. Und manchmal muss man halt auf die bestimmte Dinge warten und dann muss es auch der richtige Regisseur sein, der dir eine Rolle anbietet. Also es bringt nichts, wenn du halt im normalen Stadttheater bist und du kriegst eine Rolle, aber man hat mit dem Regisseur oder mit der Regisseurin eben sich nichts zu erzählen oder liegt nicht auf einer Wellenlänge, dann bringt einem das letzten Endes nicht so viel.
0: Das war jetzt auch nicht wertend gemeint mit den Städten.
5: Nein,
0: Magdeburg oder so. Also ich wollte nur mal
5: Magdeburg ist auch sehr schön.
0: Ja, ihr habt es sind unheimliche Gegensätze zwischen euch. Das ist so das, was mir aufgeht.
6: Total. Und man muss auch dazu sagen, ich habe es ja gemacht, weil das mein Traum war, dass ich zurück nach Amerika bin und habe auch gedreht und gespielt und auf Broadway und so weiter. Aber es ist natürlich nichts anderes. Also ob du in Berlin bist und dich durchkämpfst oder in New York bist und dich durchkämpfst, klar, die Sprachbarriere hatte ich nicht. Das war sozusagen natürlich mein Glück. Oder ich bin halt nach Los Angeles und bin in ein Casting rein. Ich war auf 4 Castings am Tag und habe da 90 Julias neben mir sitzen gehabt. Also das sind so Dinge, die erlebt man hier als Schauspieler nicht. Das klingt alles wahnsinnig glamourös. Was sagst du immer, die Tiefen der Ebenen oder die Niederung?
5: Die Mühen der Ebenen.
6: Die Mühen der Ebenen, genau, das ist so ein schöner Begriff. Die sind in Amerika irre. Also das kann man sich hier gar nicht vorstellen. Ich habe dann hier die ersten Angebote bekommen, weil ich eine Berliner Agentur hatte, bin dann zurückgekommen. Hier respektiert man im Business jemand, der in Amerika gespielt hat, überhaupt nicht. Also das ist überhaupt nicht
0: gedacht.
6: Nee, überhaupt nicht. Ach, in Amerika studiert, in Amerika gedreht und Theater gespielt, ach, das ist doch nichts. Alle finden das toll, Hollywood, ne? Aber wenn du dort eigentlich dein Handwerk gelernt hast, respektiert das keiner. Finde ich auch nicht schlimm. Für mich ist es aber so, dadurch, dass ich das erleben durfte und bin so froh, dass ich das gemacht habe, weil dieser Traum nie bei mir noch irgendwo hinten im Hinterkopf ist, sondern ich habe das echt gemacht. Ich weiß es total zu schätzen, diesen Beruf, dass ich aufstehen kann und mein Geld verdienen kann mit der Schauspielerei. Das ist für mich ein totales Glück. Und ich bin nicht jemand, der aufsteht und sagt, jetzt muss ich wieder zum Drehen, sondern ich bin habe gute Laune, ich freue mich. Das ist so ein geiler Beruf. Und das hat mir natürlich diese Amerika-Experience natürlich gegeben, dass ich da so diese Dankbarkeit natürlich auch habe, weil dort ist es überhaupt nicht selbstverständlich, dass man von dem Beruf leben kann, ne?
0: In eurem Fall hat es gut geklappt, das ist auch sehr schön. Man kann einen Beruf auch nur gut machen, wenn man ihn wirklich lebt und liebt. Ne? Das ist in meinem Fall ist es ja auch so. Und insofern freue ich mich natürlich, dass ich heute zwei gestandene Schauspieler bei mir habe, Julia Horvath und Sascha Gluth, die heute beide im Studio sind und heute Geschichten aus ihrem Leben erzählen. Das ist richtig toll. Könnt ihr euch eigentlich noch an eure erste Rolle erinnern, wo ihr das erste Mal vor Publikum auf einer Bühne gestanden habt und gesagt, das ist jetzt so der erste Auftritt, der als Auftritt durchgeht?
5: Naja, bei mir war es ja dadurch, dass ich relativ viel auf Theater gemacht habe, gab es in unserer Schule also halt einen stellvertretenden Direktor, der hatte also eine Schauspieltruppe. Wir haben dann jedes Wochenende haben ein eigenes Theater gehabt unterm Dachboden. Das war auch schon ziemlich losgelöst von der Schule. Das war wie so eine Parallelgesellschaft. Da hat man auch all die schlechten Dinge gelernt, die so Schauspieler nachgesagt werden. Also und dort haben wir halt jedes Wochenende erst so ein Märchenverschnitt für Erwachsene gespielt, was immer immer so ein bisschen unter der Gürtellinie und immer so sehr humorvoll und dann danach nochmal anderthalb Stunden Kabarett und sind dann aber auch gern zu irgendwelchen Betriebsfeiern oder offiziellen Anlässen gefahren oder eben halt zum Amateurtheaterfestival nach Leipzig und haben dort gespielt. Also das waren tatsächlich schon die ersten Schritte. Das war relativ professionell, muss man mal sagen. Wir sind da viel rumgekommen. Auf der Bühne dann nachher, als ich bin, wie gesagt, Rostocker, habe ich ja dann als Regieassistent am Rostocker Theater angefangen und da gab es zwei Stücke. Das erste hatte ich zu betreuen in der kleinen Komödie und Warnemünde. Das hieß Der letzte der vorigen Liebhaber von Neil Simon und es gab zwischen den sozusagen einzelnen Bildern, einen Mann und eine Frau in verschiedensten Rollen, gab es immer so Zwischenspiele und da musste ich Willi aus Biene Maja sozusagen immer so ein bisschen Puppenspiel machen. Das war so das erste Mal, dass man richtig in einem professionellen Theater was gemacht hat. Und dann gab es eine Inszenierung am Großen Haus. Da habe ich das erste Mal auf so einer großen Bühne gestanden, in Lulu von Wedekind. Da wird im zweiten oder dritten Akt in irgendeiner Gesellschaft so ein Tanzbär vorgeführt. Da steckte ich dann drin.
6: Ein süßer Tanzbär.
0: Wie war es bei dir, Julia?
6: Wir hatten in Münster im Ballett eine Truppe, eine Cancan-Truppe. Das sind ja diese französischen Tänzerinnen, die immer die Beine bis zur Nase schmeißen. Ja. Ne? Und da hatten wir Kostüme. Und ich war so

0: Hier ist meins. Das ist, was ich kann und was ich auch irgendwie, da fließt so. Ne? Und das lustigerweise bei dieser, da haben wir ein paar Mark gekriegt für, ne? Bei so Betriebsfeiern und so schrecklich. Aber diese Concorde-Truppe, da habe ich echt so gespürt, dass ich da hingehöre.
1: Und mehr schöne Geschichten von den beiden Schauspielern Julia Horvath und Sascha Gluth dann beim nächsten Mal. Schön, dass ihr da wart.
2: Ja, gerne. Vielen Dank für die Einladung.
0: Jederzeit. Danke dir.
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4: Mit Alexander Kanja. Guten Morgen. Erleichterung im PCK in Schwedt. Die Bundesregierung hat allen dort eine weitere Jobgarantie ausgesprochen. Die Beschäftigungssicherung für die Raffinerie in Schwedt ist bis Ende des Jahres verlängert. Das sagte Bundeswirtschaftsministerin Katharina Reiche bei ihrem Besuch. Im PCK gibt es mehr als 1000 Beschäftigte. Im Gepäck hatte Reiche auch einen Fördermittelbescheid in Höhe von 350 Millionen Euro zur Herstellung synthetischen Kerosins. Unterdessen haben die Spritpreise nachgelassen. Zum ersten Mal seit Anfang März war auch der Liter Diesel am Wochenende für unter 2 Euro zu haben.
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5: Das Seenland Oder Spree lädt jetzt ein zur Turm-Challenge. In der Region Oder Spree, Frankfurt und Märkisch-Oderland gibt es insgesamt 27 Türme zu besteigen, sagt uns Jennifer Ehm vom Tourismusverband.
6: Von historischen Kirchtürmen bis hin zu modernen Aussichtsbauwerken ist da vieles dabei und die warten darauf, erklommen zu werden.
5: Wer mitmacht, kann kleine Preise gewinnen. Mehr auf der Webseite des Tourismusverbandes Seenland Oder Spree. Frank Philipp, BB Radio Lokalstudio, Oderland, Frankfurt.
7: Medizin zum Anfassen gibt es ab heute in Oranienburg. Das Ausstellungsschiff MS Wissenschaft liegt dort seit dem Morgen am Lehnitzsee und zeigt, wie Forschung die Medizin von morgen verändert. Bis Mittwoch bleibt das Schiff in Oranienburg. Ab Donnerstag geht's weiter zum Schiffshebewerk Niederfino. Patricia Woschny, BB Radio Lokalstudio Nordost in Eberswalde.
8: Wegen einer Kampfmittelbeseitigung wird die B5 zwischen Kuno und Döhl morgen voll gesperrt. Die Sperrung soll am Vormittag beginnen und voraussichtlich schon gegen Mittag wieder aufgehoben werden. Umleitungen werden ausgeschildert. Benedikt Maurer, BB Radio Prignitz.
4: Ein LKW durchbricht auf der A10 bei Marzahn die Leitplanke und rauscht in einen Graben. Der LKW-Fahrer flüchtet daraufhin zu Fuß über ein Feld. So ist es am Muttertagsabend passiert. Die Polizei suchte auch mit einem Hubschrauber nach dem Mann, den Zeugen dann in Hönow entdeckten. Er war so betrunken, dass er nicht mehr in der Lage war, einen Atemalkoholtest zu machen. Der Schaden am LKW beläuft sich auf 250.000 Euro. Die Polizei in Hamburg hat offenbar einen Terroranschlag verhindert. Ein 17-jähriger Syrer sitzt in Untersuchungshaft. Er soll einen Anschlag mit selbstgebauten Sprengsätzen oder Molotow-Cocktails und einem Messer geplant haben. Die Informationen dazu kamen vom Geheimdienst und Ermittlungsbehörden. Bei der Durchsuchung fand man in seinen Räumen Utensilien zum Bombenbau, eine Sturmhaube und ein Messer. Wer einen seltenen Hirschkäfer sieht, ist gebeten, ihn online zu melden. Dazu ruft das Brandenburger Landesamt für Umwelt auf. Der große Käfer ist an seinem Geweih leicht zu erkennen. 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
1: Jetzt wird's spannend. Er ist dort unterwegs, wo andere lieber Abstand halten zwischen Blaulicht, Katastrophengebieten und sozialen Brennpunkten. Geboren in Berlin, aufgewachsen und gewohnt in Potsdam, arbeitet Julian Stehle als Blaulichtfotograf, Kameramann und Reporter unter anderem für die Formate Galileo, TAF, Welt und viele andere. Bei der Nachrichtenagentur Nonstop News nennt man ihn nur noch Mr. Rettungsgasse. Stimmt bisher, ne?
9: Das ist vollkommen richtig.
1: Ob Waldbrände in Brandenburg, Bären in Bukarest oder Überschwemmungen irgendwo in Europa, er bringt Bilder und Geschichten von Orten mit, in denen sich das Leben in Sekundenbruchteilen verändern kann. Ich spreche mit Julian Stehle über Abenteuer, Gefahr und Faszination, immer dorthin zu gehen, wo es brennt, im wahrsten Sinne des Wortes. Herzlich willkommen, mein Lieber.
9: Hallo Jens, danke, dass ich hier sein darf.
1: Lass uns ein bisschen deine Geschichte erzählen, weil du hast ja früher als Reporter angefangen bei der MAZ, bei der Märkischen Allgemeinen Zeitung. Ne? Da ging es ja los. Also selbst als Schüler hast du schon fotografiert, ne?
9: Genau, ich war dort in der Jugendredaktion bei der MAZ in Potsdam, wurde hier auch ausgebildet. Bernd Gartenschläger, der Fotograf, der viele Jahre für die MAZ fotografiert hat, mit dem war ich zusammen unterwegs.
1: Typ, ja. Genau. Dein Mentor sozusagen.

0: sagen, ne?
1: Richtig, ja. Und wir haben viele tolle Geschichten erlebt.
0: Mhm. Ich sag nur mal ganz kurz als ein paar Stichworte, du hast das Foto einer Bombenexplosion damals in Potsdam gemacht, ne? Also es war eine Sprengung, eine geplante Sprengung, ja?
1: Richtig, also
0: weil
1: es
0: die
1: war
0: konnte nicht entschärft werden.
1: Genau, ja. Es war eine Entschärfung und dann musste sich entschieden werden, dass die Bombe gesprengt wird.
0: Mhm.
1: Und dann haben wir uns den besten Platz gesucht.
0: Mhm.
1: Sind aufs Hochhausdach bei einer ganz alten Dame auf dem Balkon und da ging es dann auch ganz schnell. Also wir dachten, wir haben Zeit, aber nein, 10 Minuten später, Kamera aufgestellt und dann hieß es Sprengung. Und dann gab es wirklich Klick, Klick, Klick, Klick und das waren dann die Bilder, die sind dann auf der Titelseite entstanden.
0: Ja, die sind um die Welt gegangen, kann man sagen, ne?
1: Das auch.
0: Weil diese Flutwelle der Bombenexplosion war höher als die Kirche. Also sowas sieht man ja selten, ne?
1: Das stimmt wohl, ja.
0: Und du hast das Foto gemacht und du warst unter anderem in Albanien.
1: Das ist wohl wahr. 4-5 Tage für TAF in Albanien. Super, super schönes Reiseland. Man sagt ja auch irgendwie, dass Mexiko von Europa, also blaue Strände.
0: Geheimtipp, ne?
1: Genau, so ein bisschen der Geheimtipp. Wir waren in Xamil, einen Touristenort, sind dann irgendwann da angekommen und tatsächlich hatten wir 4 schöne Tage. Wir haben Albanien abgebildet, also von Strand bis Beachclub, Hotels.
0: Cool.
1: Wir haben da alles filmen dürfen und so ein bisschen so, ja, fast am letzten Tag, also vorletzter Tag war es, sind wir leider in einen Unfall reingeraten. Ich war auf so einer kleinen Bergstraße unterwegs und vor mir war dann ein Mercedes. Und der hat plötzlich gebremst, gewendet und ist rückwärts gegen unser Auto gefahren. So weit, so gut und es ist nichts passiert.
0: Mhm.
1: Mit so kleinen Situationen war ich schon öfter konfrontiert. Also,
0: aber dann.
1: Aber was ist dann passiert? Plötzlich kommt natürlich die Polizei und auch andere Unfallzeugen waren dabei und dann fuhr noch ein anderes Auto vor. Das war anscheinend der Angehörige oder der Ehemann der Fahrerin. Und als es dann zur Unfallaufnahme ging, hieß es von der Polizei, ja, der Mann ist gefahren. Und dann haben wir erstmal gesagt, Moment, aber da ist doch eine Frau am Steuer gewesen. Und die Polizei hat uns dann unmissverständlich zu verstehen gegeben, dass es doch besser wäre, wenn wir angeben, der Mann ist gefahren, wir müssen nichts bezahlen, wir kriegen so ein Protokoll, was ich hier in Brandenburg von der Polizei auch bekommen würde. Und dann müssen wir auch bei der Mietwagenfirma nichts bezahlen. Hätten wir da die Übersetzerin nicht dabei gehabt, die wirklich auch vermittelt, ist man natürlich so ein bisschen aufgeschmissen. Ne?
0: Mhm.
1: Und das hat so ein bisschen Zeichen gesendet, dass man da ruhig mit Vorsicht rangehen sollte.
0: Wie seid ihr denn aus der Nummer rausgekommen?
1: Wir haben tatsächlich unterschrieben und uns die Hand gegeben.
0: Also der Mann ist gefahren, ja?
1: Der Mann ist gefahren und ich habe von diesem Unfall nie wieder was gehört.
0: Okay, es ist also gut gegangen, ne?
1: Ja.
0: Nach A kommt B. Blaulichteinsätze in B wie Brandenburg.
1: Genau, also ich bin natürlich viel bei Waldbränden unterwegs, aber auch irgendwie beim Verkehrsunfall oder bei Sturmeinsätzen, die wir ja hatten. Wenn ich Kenntnis habe über ein Blaulichtereignis, was auch überregional interessant ist, dann fahre ich als Reporter dahin, dann berichte ich dort für die MAZ, für gewisse Online-Medien, um natürlich auch so ein bisschen den Leuten da draußen zu sagen, was war da los, warum standest du im Stau oder warum gibt's gerade irgendwo eine Sperrung.
0: Ich meine, mittlerweile bist du ja auch ein bekannter Mensch bei den Rettungs- und Einsatzkräften, die wissen, wenn du um die Ecke kommst, ach, der Julian Stehl ist da.
1: Richtig, genau. Wir haben eine sehr, sehr gute Zusammenarbeit auf der Straße. Es wird sicherlich auch einige geben, die Augen rollen. Aber ich bin immer ein sehr kommunikativer Typ. Mit mir kann man reden und dann soll man einfach sagen, wo dürfen wir stehen, wo nicht. Und ich versuche eigentlich durch die Erfahrung, die ich gesammelt habe, auch tatsächlich nicht im Weg zu stehen. Das ist immer das Wichtigste. Es gibt Spielregeln auf der Straße, sage ich immer, mit Polizei, mit Rettungsdiensten. Da steht nämlich die Versorgung und die erste Hilfe im Vordergrund. Danach wollen wir vielleicht auch noch unsere Bilder machen. Es funktioniert aber meistens ganz gut.
0: Ich war mal als Erster an einem Brandherd. Ich bin also eine Straße lang gefahren, da brannte ein Feld auf einmal. Und ich habe die Feuerwehr angerufen. Und ich habe festgestellt, wie schlecht ich da drin bin, obwohl ich damit mein Geld verdiene, Dinge zu beschreiben. Erzählen Sie mal genau, wo Sie jetzt sind, wo Sie hinfahren, wo ist das genau? Ich muss mal auf der Karte gucken und so. Und ich immer, das brennt, das wird immer mehr. Völlige Panik. Und du bist ja da völlig gelassen. Ne? Du stehst in der Nähe des brennenden Waldes und weißt, also spürst quasi auch schon die Wärme der Bäume, die da brennen.
1: Das ist richtig. Wir hatten auch eine sehr, sehr brenzlige Situation. Also es gab ja einen großen Waldbrand unten in Elbe-Elster. Und als Reporter bin ich natürlich da auch unterwegs. Ich kenne mich aber auch immer ein bisschen aus. Man weiß, dass man nicht im Weg steht. Da fährt ja die Feuerwehr. Und ich brauche immer auch so einen Moment durchzuatmen und dann wirklich auch geordnet da reinzugehen, mich anzumelden und dann mir meine Bilder zu suchen. Aber da hatte ich eine Situation, wo ich dann selber einen Brandherd entdeckt habe. Also ich bin in den Wald gefahren und plötzlich waren die Flammen vor mir. Dann habe ich natürlich die Kamera ausgepackt, ein paar Bilder gedreht und dann im gleichen Augenblick die Feuerwehr alarmiert. Und die wollten dann wissen, an welchem Waldabschnitt, weil die Feuerwehr war ja schon im Einsatz, aber einfach ein paar Kilometer weiter. Und dieses Feuer ist dann so, so groß geworden, dass ich dann selber auch aus dem Wald flüchten musste.
0: Siehst du? Und wenn du das merkst, welche Hitze diese Flammen auf einmal von sich geben, das ist schon sehr beeindruckend.
1: Das ist
0: ne?
1: schon enorm.
0: Und ich stand im Auto an der Straße und war ein paar Meter weg und es war trotzdem heiß.
1: Ja.
0: auch dieses Geräusch, was da entsteht. Und ich dachte, das kann ja wohl nicht wahr sein. Und ich dachte, dass ich unter diesen Bedingungen gut funktionieren würde. Habe ich nicht. Ich habe, glaube ich, versagt. Der Mann auf der anderen Seite des Telefons war, glaube ich, enttäuscht von mir. Ich habe glücklicherweise nicht gesagt, dass ich beim Radio
1: arbeite. Aber ich glaube, der Brand wurde gelöscht. Ich glaube, darauf kommt es an. Und letztendlich ist es bei mir immer so, dass ich sage, hey, wie schnell vergeht die Zeit? Also diese Sekunden, die du da am Notruf hängst oder so, das sind immer die Momente, die man danach gar nicht fassen kann, wie schnell da irgendwie Sekunden zu Stunden werden. Ne? Das ist mir immer so im Kopf geblieben.
0: Ich meine, für dich ist es Normalität, dich an gefährlichen Orten aufzuhalten. Ne? Ja. Also siehst du dann diese Gefahr eigentlich auch noch? Spürst du das noch? Denkst du an dem Augenblick, das ist jetzt auch für mich gefährlich, aber egal, ich bin ja in der Berichterstattung, wird schon alles gut gehen?
1: Genau, also bei mir ist es so, dass ich dann auch erkenne, wo irgendwie eine Gefahr ist. Aber es ist sicherlich so, dass man denkt, es wird schon alles gut gehen. Ich glaube persönlich, dass ich gut ausgebildet bin. Also ich habe mittlerweile schon viel Erfahrung sammeln dürfen. Ich habe viele Freunde bei der Feuerwehr. Ich war selbst mal bei der Feuerwehr.
0: Ach, guck an, dann hast du ja eine Grundausstattung schon mitbekommen. Ne?
1: Richtig.
0: Löschangriff und so Kram. Ne?
1: Genau, richtig. Ja. Und ich glaube, dass ich sagen kann, dass ich irgendwie mit Vorsicht da rangehe, weil ich natürlich mich selber nicht in Gefahr bringen möchte und dann damit auch noch andere irgendwie in Gefahr bringen möchte. Der Einsatzleiter hat natürlich die Verantwortung für seine Einsatzkräfte, dann ist auch noch Presse an der Einsatzstelle. Also der hat natürlich eine Mitverantwortung und ich glaube, diese Zusammenarbeit ist immer sehr, sehr wichtig, ob jetzt Brandereignis oder Unfall.
0: Oder Flut.
1: Aber ich glaube persönlich, dass ich da eigentlich schon auch versuche, auf mich aufzupassen.
0: Du hattest gefährliche Situationen. Darüber wollen wir jetzt ein bisschen reden, weil du hast fast, also man kann es sagen, du hast fast dein Leben verloren. Es geht um Hochwasser im Nachbarland Polen. Du warst unterwegs für Welt, glaube ich, ne?
1: Richtig, genau.
0: Erzähl die Geschichte, weil ich habe gedacht, das kann ja wohl nicht wahr sein.
1: Ist gar nicht so lange her, dass es ja große Überschwemmungen gab. Ja. Es war eine angekündigte Katastrophe. Wir sind losgefahren, ich und ein Kollege, aber getrennt voneinander. Und wir sind von Österreich über Tschechien nach Polen gekommen. Dort gab es Dauerregen und tatsächlich bin ich in einer Kleinstadt nachts angekommen, in Kloczko. Und dort war ein Fluss über die Ufer getreten und drohte weiter anzusteigen. Und in dieser Stadt sollte ich am nächsten Tag fürs Fernsehen live schalten. Mhm. Und dann bin ich zu meinem Hotel gekommen. Ich hatte natürlich eine Buchung und da habe ich dann nur Schilder vorgefunden und eine abgeschlossene Tür, weil die haben schon aufgrund dieser Hochwassergefahr einfach das Hotel abgeschlossen. Und ich musste dann, wohl oder übel im Auto übernachten. Mhm. Dann habe ich mir am Bahnhof irgendwie einen Parkplatz gesucht, ein nettes Plätzchen, habe mich da auch schlafen gelegt, aber bin nachts nochmal aufgewacht. Ich wollte nochmal zur Tankstelle fahren im Ort, habe das auch getan. Und dann verging so ein bisschen die Zeit. Frühmorgens um 6 stand ich dann schon auf Sendung für die Frühnachrichten. Und als ich von der Tankstelle zurückgekommen bin, war die gesamte Innenstadt überflutet.
0: Also da, wo dein Auto vorher stand, war,
1: da, wo mein Auto stand, waren
0: drei Meter
1: Wasser.
0: Genau. Das heißt, im schlimmsten Fall?
1: Wäre ich da ertrunken.
0: Ja. Oder, also ich meine, da kann man bei 3 Meter, schaffst du es ja nicht mal, wenn du auf dem Autodach stehst, oben rauszugucken. Das ist ja schon, boah.
1: Also man hat es an der Innenstadt ganz gut erkennen können, weil man sieht ja Straßenschilder oder man sieht zum Beispiel die Fassaden. Mhm. Und da war bis zum zweiten Stock sozusagen alles überschwemmt. Mhm. Und das war schon auch ein Moment, der mich sehr nachdenklich gemacht hat. Weil wenn ich da eingeschlafen wäre und erst nächsten Morgen aufgewacht wäre, dann weiß ich eben nicht, wie. Und das sind dann Momente, wo man sagt, okay, das ist nochmal glimpflich abgegangen, aber das macht einen schon sehr nachdenklich.
0: Ich habe ein Bild von dir gesehen, von einer Uhr.
1: Richtig.
0: Eine Uhr, also eine normale analoge Uhr, hängt so in 3,50 Meter Höhe, hätte ich gesagt, oder 4 Meter, weiß ich nicht. Also an so einem Stab, so wie eine Bahnhofsuhr, muss man sich das vorstellen. Ne? Und diese Uhr hat ja einen Glaskörper.
1: Richtig.
0: Und die war vollgelaufen mit Wasser.
1: Richtig.
0: Also das heißt, man konnte sehen, dass 4 Meter Wasser in dieser Stadt stand.
1: Richtig. Wow. Die ganze Stadt war überflutet, da war ein historisches Kloster, die ganze Innenstadt, eine große Brücke und die war voll mit Wasser. Und das war schon auch ein beeindruckendes Bild, vor allen Dingen, weil man natürlich diese Gefahr vorher unterschätzt hat. Ich hätte niemals gedacht, dass vom Fluss bis zur Innenstadt, das waren 100 Meter, ja, dass das Wasser sich den Weg sucht.
0: In der kurzen Zeit.
1: Genau. Und dann über Nacht sozusagen alles überflutet.
0: Du hattest einen Totalschaden mit dem Auto. Das ist auch eine Geschichte, die damit zusammenhängt.
1: Richtig.
0: Hochwasser, polnisches Kamerateam voraus, erzähl die Geschichte.
1: Genau, am nächsten Tag haben wir genau über diese Überflutung in dieser Stadt berichtet und wir standen auf einer Brücke mit der polnischen Polizei. Und ein Kamerateam aus Polen war dabei und plötzlich gab es die Meldung, dass ein Staudamm gebrochen ist. Der ist eigentlich ziemlich weit entfernt, 20, 30 Kilometer, aber es ist genau an diesem schon über die Ufer getretenen Fluss. Und Wir konnten dann gar nicht so schnell gucken, aber der Weg zur Brücke war plötzlich überflutet. Und die Polizei ist ins Auto gesprungen, hat uns dort regelrecht evakuiert und wir sind auch ins Auto gesprungen, das polnische Kamerateam vor mir weg. Und die sind dann in diesem Wasser leider stecken geblieben und mussten von der Feuerwehr gerettet werden. Und ich war genau hinter diesem Auto und hatte die Möglichkeit, auch abzusaufen oder eben eine andere Möglichkeit zu wählen. Und ich habe dann Vollgas gegeben und bin am Kamerateam vorbeigezogen, aber habe natürlich nicht gesehen, dass da eine Bordscheinkante war. Und ich habe mir dann leider das Vorderrad rausgerissen. Es gab einen großen Knall. Ich bin noch aus dem Wasser rausgekommen durch den Schwung, aber der Mietwagen war dann leider futsch.
0: Er war versichert hoffentlich?
1: Korrekt.
0: Gut, aber du hast das geschafft, also sonst hätte die Feuerwehr auch dich retten müssen.
1: Richtig, und dann ist die Ausrüstung im Wasser, also ja. Das wäre dann ziemlich böse geendet.
0: Hättest du keine Bilder liefern können?
1: Genau.
0: Meine Güte. Und in solche Situationen begibst du dich immer wieder freiwillig hinein?
1: Ja, ich weiß nicht, vielleicht bin ich ein bisschen verrückt.
0: Das ist schon ein bisschen krass, oder?
1: Es ist schon krass. Aber es ist irgendwie meine Leidenschaft. Ich mag das, anderen Leuten einfach auch zu zeigen, wo was los ist und den Fokus irgendwie drauf zu legen und mich da auszutauschen. Die Arbeit mit den Rettungskräften macht unheimlich viel Spaß, fordert unheimlich viel Vertrauen ab gegenseitig. Und vielleicht bin ich irgendwie ein bisschen verrückt, irgendwie so ein bisschen Adrenalin-Junkie.
0: Aber du bist auch ein Mensch, der Gutes tut, weil ich weiß, dass du selbst in diesen Krisensituationen deinen Job zwar machst, aber nebenbei noch einfach die freie Zeit, die du da hast, nutzt, um anderen zu helfen. Zum Beispiel, ihr habt ein Kloster ausgeräumt, was da von den Fluten quasi überspült wurde, ne?
1: Ja, genau. Wir hatten dann, also was immer so schön zu sehen ist bei so Katastrophen, ist, dass einfach diese Nächstenliebe total groß ist und da packen dann einfach alle mit an. Egal, welche Sprache sie sprechen, egal, ob sie da wohnen, egal, ob sie selber betroffen sind oder nicht, aber da wurde ein historisches Kloster überflutet und stand halt auch 2 Meter im Wasser. Und da haben wir dann nächsten Tag tatsächlich kistenweise Porzellan aus diesem Kloster rausgeräumt und abgespült. Da standen dann die Frauen auf der Straße und haben dann dieses Porzellan, was noch zu retten war, irgendwie abgespült. Und da haben wir dann in der Schlange gestanden und die Kisten rausgeschleppt. Ja, da habe ich vorher Bilder gedreht und live geschaltet und später natürlich auch damit angepackt.
0: Toll. Kannst du das erklären, warum diese Solidarität gerade in Krisensituationen immer so hoch geht und warum das im Alltag bei uns so dermaßen fehlt aktuell?
1: Ich weiß nicht, warum das fehlt. Ich glaube, da guckt einfach jeder nur an sich. Wir sehen es in der Rettungsgasse. Jeder will irgendwie nur schnell durchkommen, aber man denkt immer schlecht an andere. Wenn man dann aber in so einer Katastrophensituation ist und wenn man irgendwie weiß, das Nachbarhaus brennt, dann habe ich da einfach schon so unheimlich tolle Situationen erlebt. Also diese Nächstenliebe ist schon grundsätzlich da. Die Brandenburger sind ja auch ein sehr eigenes Volk, aber sehr liebevoll. So habe ich jedenfalls immer alle kennengelernt. Und wenn ich dann beim Hausbrand oder bei der Überschwemmung stand, dann haben wir immer alle mit angepackt. Und das ist ein total schönes Gefühl, das zu sehen. Ich bin stolzer Brandenburger, muss ich auch sagen. Ich glaube, wir sind ein ganz angenehmes Völkchen und halten irgendwie zusammen, wenn es brennt. Und das macht mich sehr stolz.
0: Bei mir war Blaulichtfotograf und Kameramann für TV-Formate Julian Steele. Bis zum nächsten Mal, mein Lieber.
1: Danke, Jens.
0: Es hat mich sehr gefreut. Es war eine sehr kurzweilige Viertelstunde, würde ich sagen.
1: Tatsächlich, oder? Und spannend. Ja. Danke.
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0: Bei uns im BB Radio Mitternachtstalk ist heute Udo Beyer. Herzlich willkommen bei uns.
3: Freut mich, dass ich hier sein darf und mit dir talken darf.
0: Das ist toll. Udo Beyer ist Kugelstoß-Olympiasieger, unter anderem. Das ist einer seiner sportlichen Leistungen, die er errungen hat, neben vielen, vielen anderen. Und darüber müssen wir natürlich reden. Warst du eigentlich damals, als du in die Schule gekommen bist, schon immer größer und kräftiger und stärker als die anderen Mitschüler?
3: Ja, also ich war immer etwas größer als die Mitschüler. Ganz besonders ist es bei der Jugendweihe in der 8. Klasse aufgefallen. Da war ich 1,94 Meter und der Schnitt war 1,64 Meter, 1,70 Meter. Also ich sah schon immer etwas älter und kräftiger aus.
0: Das heißt, die hatten schon in der 1. und 2. Klasse großen Respekt vor dir?
3: Nee, ich habe immer Kloppe gekriegt, weil meine Mama hat immer gesagt, Junge, achte drauf, du bist kräftiger als die anderen und wenn du zuhaust, das tut den anderen ganz doll weh. Naja, gut, habe ich mich dran gehalten. Irgendwann habe ich es gelernt, dass es verkehrt ist.
0: Wann hast du das erste Mal eine Kugel in die Hand genommen und Kugelstoßen gemacht oder hast du mit anderen sportlichen Aktivitäten begonnen?
3: Naja, meine ganze sportliche Entwicklung war die, glaube ich, eines ganz normalen Jungs. Erstmal mit Fußball, dann war ich Ersatztorwart, dann war ich Ersatztorwart vom Ersatztorwart und dann bin ich zum Judo, dann wollte ich zum Boxen, das waren auch nicht so meine Sachen, dann bin ich beim Handball gelandet. Also es war schon eine sehr vielseitige Ausbildung. Handball hat mir riesengroßen Spaß gemacht, bis ich durch einen, den Namen, den werde ich mein ganzes Leben nicht vergessen, Harald Kreher aus Eisenhüttenstadt, der hat mich zur Leichtathletik gebracht. Dort habe ich mich so grandios blamiert, weil ein Handballer kann ja alles, und dort habe ich Hammerwerfen geübt, habe mich so auf die Nase gelegt und auf einmal war ich bei der Leichtathletik.
0: Das musst du mal erzählen, die Geschichte, was ist damals passiert?
3: Das ist so, ich war dort, er hat mich zum Training eingeladen, der war sehr vernünftig gewesen und ich war da, ja, ich komme mal mit hin. Der erste Schock war erstmal 1600 Meter einlaufen. Dachte ich, oh, was ist denn hier los? Dann Hürdensprünge, wird ja immer verrückter. Dann habe ich gesagt, nee, das strengt mich alles zu sehr an, da mache ich nicht mehr mit. Und dann sah ich in der Ecke irgendwelche so mit so einem Gerät rumwerfen. Man erklärte mir, ja, das wäre Hammerwerfen. Und da ich ja ein Handballer bin oder war, der kann alles, habe ich es auch probiert. Angeschwungen, gedreht, hingefallen. Aber da war irgendwas, da ist irgendwas passiert, wo ich sagte, ey, diese Blamage kannst du nicht auf dir sitzen lassen. Ich wieder hingegangen, wieder zurück, wieder hin. Und dann habe ich... war ich an einem Punkt, wo mir Leichtathletik riesengroßen Spaß machte und Handball. Bis mein Papa sich das einzige Mal meiner ganzen Entwicklung hat er gesagt, pass auf, entweder du machst eins richtig oder du wirst nie was werden. Mit diesem Leitspruch bin ich immer super durchs Leben gekommen. Und dann habe ich gesagt, naja gut, Handball muss ich die Medaille durch 7 teilen. Leichtathletik, da machen sie Krafttraining, da kriegst du Muskeln, das sieht gut aus bei den Mädchen. Ich mache Leichtathletik. Also das war wirklich einer dieser ganz großen Beweggründe, zur Leichtathletik zu gehen, beziehungsweise zum Wurf erstmal.
0: Und dann haben wir gesagt, okay, dann nehmen wir mal nicht den Hammer, der hat nicht so richtig funktioniert, mal gucken, was wir noch an Wurfgeräten haben.
3: Nee, ich war ein sehr guter Hammerwerfer gewesen und ich hatte den Trainer Emil Schlüter. Jeder, der bei ihm anfing, bei Stahleisenhüttenstadt, musste Hammerwerfen machen. Ein Hammerwerfer kann alles, so ungefähr. Und ich war ein sehr guter Hammerwerfer, bin dann auf die Sportschule nach Frankfurt-Oder. Da hatten sie keinen Hammerwurftrainer und so bin ich beim Diskus Kugelstoßen gelandet, bei Fritze Kühl, und ab 73 ungefähr, 74 nur noch Kugelstoßer. Also das war ganz simpel.
0: Also du warst auch ein guter Diskuswerfer damals?
3: Ich war auch ein sehr guter Diskuswerfer gewesen, also insgesamt alle Wurfdisziplinen haben mir gelegen. Meine große Liebe war nach wie vor Hammerwerfen gewesen, in den Anfang der 70er. Aber es ging leider nicht. Und Diskuswerfen habe ich mit einem Männergerät auch über 60 Meter geworfen im Jugendbereich. Also ich war schon nicht so schlecht gewesen. Aber dann war eben, sagen wir mal, so eine Entscheidung zwischen Wolfgang Schmidt und mir. Der war im Diskuswerfen wieder besser, machte aber auch Kugelstoßen. Und irgendwann musste eine Linie gefunden werden. Und dann sagte Motto so ungefähr: Wolfgang, du bist groß und schlank, du bist Diskuswerfer. Udo, du bist groß und kräftig, du wirst Kugelstoßer. Ende der Veranstaltung.
0: So, und dann begann deine Karriere als Kugelstoßer. Wann, kannst du dich noch erinnern, wann dein erstes Mal war, als du eine Medaille gewonnen hast und du so stolz auf dich warst?
3: Das kann ich dir genau sagen. Das war 1960 in Breslak bei der kleinen Friedensfahrt. Da habe ich eine Silbermedaille gewonnen und das war für mich ein Riesenerlebnis gewesen. Und der Ort, in dem ich aufgewachsen bin, der spielt bei mir überhaupt eine große Rolle .
0: Eisenhüttenstadt.
3: Eisenhüttenstadt, Breslak Gut, wo ich aufgewachsen bin als Stift, war schon eine sehr spezielle Geschichte. Und die ersten Medaillen waren dann doch im Handball gewesen. Bezirksmeister und so eine Sachen, aber die hängen, glaube ich, alle bei meinem Papa zu Hause noch. Also da ist einiges zusammengekommen. Aber für mich war immer der Wettkampf das Entscheidende. Die Medaille, ja, okay, das ist schön. Die Platzierung war für mich wichtig. Das war bei mir immer im Kopf drinne. Ich wollte immer Erster werden. Am Anfang hat es mich, sagen wir mal, nach vorne gebracht. Und hinten habe ich, also wo die Saison oder meine Laufbahn so zu Ende ging, hat es mich eher behindert, weil ich meine ganze, sagen wir mal, mein reelles Leistungsvermögen einfach nur überschätzt habe. Und wenn ich es ein bisschen reeller eingeschätzt hätte, denke ich mal, wären ein paar doch bessere Platzierungen zum Schluss rausgekommen.
0: Olympiasieg ist nun der Olymp, also mehr kann man wirklich nicht erreichen, das geht nicht.
3: Ja, aber bei mir war es ja schon 76, da war ich ja gerade mal 20 Jahre gewesen, ich bin mit 20 Olympiasieger geworden und bei mir war eigentlich der größte Erfolg gleich am Anfang und ich habe eigentlich meine ganze Laufbahn immer versucht zu bestätigen, es ging mal besser, ging mal schlechter, aber ich war immer mit vollem Herzen dabei. Das ist also, Sport war für mich eine Sache. Das war einfach, ich hatte das große Glück gehabt, Hobby und, ich sag's jetzt mal, Berufung in einem Topf zu haben und es hat einfach nur Spaß gemacht.
0: Mhm, du warst so als sehr junger Sportler Olympiasieger 1976. 1980 hat es nicht ganz geklappt mit dem Olympiasieg in Moskau?
3: Ja, da habe ich mich ein bisschen unglücklich angestellt. Da habe ich mich einfach so ein bisschen durcheinander bringen lassen. Das ist aber, glaube ich, meine eigene Schuld gewesen. Viele sagen, ja, da waren die Kampfrichter und alles. Aber ich war eigentlich so überlegen, dass ich hätte über diesen Dingen stehen müssen. Mhm. Habe ich aber nicht. Aber an dem gleichen Tag hat ja mein Bruder das Ding geholt, die Goldmedaille mit den Handballern. Also wir waren beide am gleichen Tag dran und danach gab es ein schönes Fest. Also hat alles funktioniert.
0: Also 1980 war das in Moskau, das gab ja für dich zumindest bei den Olympischen Spielen eine Bronzemedaille. Das ist ja gar nicht so schlecht. Und dein Bruder als erfolgreicher Handballer mit der Goldenen, und wer wurde da mehr gefeiert oder war das gleichmäßig verteilt?
3: Nee, dass mein Bruder Olympiasieger geworden ist, wir hatten mal 1974 aus Spaß gesagt, 80 fahren wir zu dritt zu den Olympischen Spielen. Das war meine Schwester, die ist Vierte geworden im Diskuswerfen, mein Bruder Erster, ich Dritter. Ich glaube, wir waren in der Nationenwertung relativ weit vorne.
0: Familie Bayer hat das Ding gerockt damals. 1984 sind die Olympischen Spiele für dich als ehemaliger DDR-Sportler ausgefallen, da gab es diesen Olympia-Boykott. Und du hast ja aber darauf hingearbeitet, das heißt, du warst ja fit, du hättest ja was reißen können. Wie fühlt man sich in dem Augenblick?
3: Wie fühlt man sich? Man fühlt sich eigentlich, ich sage einfach mal, wie wir die Situation wahrgenommen haben. Wir haben es einfach akzeptiert. Heute hört man öfters Athleten sagen, ja, ich hätte da und ich würde. Und damals hatte keiner was dagegen gesagt. Wir haben es einfach akzeptiert, sind zur Tagesordnung übergegangen. Es war eine Situation, die man gar nicht reell fassen konnte. Und es ist ja nicht so, dass wir auf diesen Boykott, ich sag's mal, mental vorbereitet wurden. Mir hat man das auf dem Weg vom Essensaal zur Trainingsstätte gesagt, Udo, du musst jetzt stark sein. Du fährst nicht zu Olympischen Spielen. Dann sind sie weitergegangen, das war alles. Man hat einfach in der Situation gemerkt, es war die 80er, es war eine Retourkutsche für 80, wo die viele Länder nicht dran teilgenommen haben in Moskau. Es war einfach eine simple Retourkutsche. Die hat man einfach, sagen wir mal, versucht zu umschreiben mit nicht gegebener Sicherheit und vielen Firlefanz. Aber wir haben es einfach hingenommen, sind zu den Wettkämpfen gefahren, haben relativ ordentliche Wettkämpfe gemacht. Aber die Geschichtsbücher zeigen eben, wir stehen nicht drin. Die Verlierer sind immer die Sportler. Mhm. Und auch wenn der Sport jetzt, sagen wir mal, wie man jetzt wieder hört, ja, man, wir dürfen nicht dran teilnehmen, wir müssen das boykottieren. Ich glaube, da nimmt sich der Sport zu wichtig. Denn einfach zu sagen, wir fahren da nicht hin, na ja gut, dann fahren wir nicht hin, dann stehst du eben nicht in den Annalen der Geschichte drin. Ganz einfach. Mhm. Und erreichen tust du damit auch nichts.
0: Ihr habt nichts erreicht damit. Also damals, ihr seid nicht in die USA gefahren. Ich glaube, es gab auch von Seiten des Systems, von der DDR, ein bisschen Angst, dass viele von den Sportlern einfach überlaufen, wenn die dann in den USA sind und einfach.
3: Ach nee, da brauchten sie nicht extra bis in die USA fahren. Wir haben ja viele Wettkämpfe jetzt hier. Wir waren in Italien, wir waren in Griechenland, überall. Also da hätte, wenn da einer hätte wegbleiben wollen, das hätte er schon vorher machen, der hätte nicht bis zu Olympischen Spielen warten müssen.
0: Die wollten einfach ein Zeichen setzen.
3: Ja, die haben sich einfach den großen Bruder gebeugt.
0: Und dann gab es aber 4 Jahre später wieder in Seoul, waren die Olympischen Spiele.
3: Ja.
0: Und da bist du wieder hingefahren und warst eigentlich am Anfang hochmotiviert und wolltest dort definitiv Olympiasieger werden.
3: Ich wollte auf alle Fälle vorne mitstoßen, das wusste ich. Und Ulf Timmermann hatte dann in dem Jahr schon den Weltrekord auf 23 Meter gedrückt. Und ich sah dann eben mit 22,5 relativ schlecht aus dagegen. Aber bei diesem Wettkampf war es eben so gewesen, es war einer meiner schönsten Wettkämpfe überhaupt. Und bis zum 5. Versuch sah ja alles noch gut aus. Ich war auf dem 3. Platz, habe 21,5 Meter gestoßen, knapp. Und Ulf führte diesen Wettkampf an. Der 2. war Werner Günther.
0: Der Schweizer, dein Freund der, auch, ne?
3: Ja, und im 5. Versuch machte Randy Barnes das Rennen völlig verrückt und stieß dann nochmal die 22,37, führte auf einmal. Ich war auf einmal 4. Und als Ulf dann nochmal im letzten Versuch mit 22,48 konterte, war für mich der Wettkampf gelaufen. Das war ein Erlebnis gewesen. Ich habe da gar nicht an meine Medaille, die ich nicht bekommen habe, gedacht, sondern der Wettkampf, dass Ulf gewonnen hat, das war für mich Genugtuung genug. Also du siehst, sagen wir mal, ich kann dir fast alle Zahlen in dem Wettkampf sagen und dass der doch sich sehr eingebrannt hat bei mir.
0: Werner Günther, der mit dabei war in Seoul 1988, ist einer deiner besten Freunde und du hast mit ihm viele, viele Sachen erlebt, weil wir haben ja auch zu deinem Geburtstag zum Beispiel, zu einem runden Geburtstag mal beide am Tisch gesessen und ich habe mich mit deinem Freund Werner unterhalten und der hat mir Geschichten erzählt. Ihr habt ja damals irgendwie in einem Hotel zusammen gewohnt und er hat dir das erste Mal irgendwie eine harte Währung verschafft. Erzähl mal die Geschichte.
3: Ja, voll. Das war, glaube ich, 1983. Wir wollten einkaufen gehen und so und dann sagte Werni, na ja, und ihr? Und da sage ich, na ja, ist relativ knapp, was wir an Geld haben. Und er gab mir da etwas in die Hand und dann sage ich, na ja, okay, schön, gehe ich. Und auf einmal waren das 100 West. 100 West war ja damals eine Wahnsinnssumme. Und ich wusste aber, dass dieses Geld bei ihm vom Herzen kommt. Ich kenne seinen Trainer Jean-Pierre Egger, mit dem habe ich auch früher zusammen Wettkämpfe noch gemacht und man hat eben wirklich gemerkt, dass diese Freundschaft, so wie sie jetzt besteht und wie sie sich entwickelt hat, ganz, ganz ehrlich ist. Und das ist eigentlich eines der schönsten Sachen, die ich aus dem Leistungssport mitnehme.
0: Hattet ihr dann damals als Sportler, ich muss nochmal darauf zurückkommen, überhaupt, hattet ihr ein bisschen Devisen in der Tasche, dass ihr euch während Wettkämpfen im Ausland was kaufen konntet?
3: Ja, so eine Anfangszeit hatten wir pro Tag 5 Westmark gehabt, aber wenn du länger als 20 Tage da warst, gab es nicht mehr. Also wenn wir zum Beispiel im Trainingslager waren, gab es bis 20 Tage 5 Mark und dann danach war Schluss gewesen. Ich kann mich noch daran erinnern, als ich Olympiasieger wurde, 76, da habe ich dann ein Kuvert bekommen und da waren $100 drin. Das war natürlich ein Wahnsinnsschein gewesen für mich damals. Aber ich sag's mal, die Devisen, die haben, glaube ich, nie so die Rolle gespielt oder das Geld hat nicht so die Rolle gespielt. Denn viele erfolgreiche Sportler, wenn du sie so hörst, die sagen eben, wenn du anfängst, nur ans Geld zu denken, beginnt eigentlich dein Weg nach unten. Du musst heiß sein auf die Leistung, du musst scharf sein auf den ersten Platz oder auf vordere Plätze. Und wenn du das hast, dann wirst du immer weit nach vorne kommen. Aber wenn du sagst, oh, das Geld, wirst du es nicht packen. Es gibt nur ein ganz simples Beispiel, das hat mir Werni erzählt, als er beim Finale von der Golden League war und in Berlin den Wettkampf gewinnen musste oder sollte, dann hätte er eine Riesenprämie bekommen. Und er sagt, auf einmal geisterte immer diese Summe im Kopf rum. Und er ist prompt Zweiter geworden in dem Wettkampf und hat das Ding vergeigt. Also da muss man wirklich aufpassen. Geld ist ganz, ganz wichtig sicherlich, aber wenn man nur Geld als Motivation in den Sport reinbringt, funktioniert nicht so richtig.
0: Schönes Schlusswort. Vielen Dank, dass du da warst. Kugelstoß-Olympiasieger Udo Beyer aus Potsdam. Bis zum nächsten Mal und bleib schön gesund.
3: Danke.
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0: Helene Bockhorst ist da, eine der besten Comedians Deutschlands. Ich freue mich sehr, dass du da bist, Helene.
4: Dankeschön.
0: Ich möchte gerne nochmal ganz kurz deinen Mikrofon-Soundcheck haben, weil ich finde das so schön. Du hast dich gerade warm gesprochen mit außergewöhnlichen Namen und Wortkonstruktionen. Kannst du das nochmal wiederholen für uns, bitte?
4: Ja, ich sage immer, ohne Igel an den Orgeln, keine Orgien in Georgien. Sandburgen, Sandkasten, Schienenersatzverkehr, Zahnzwischenraumreinigung, Spargelstechen, Spatzennest.
0: Wie kommt man denn auf sowas?
4: Ich habe einfach Wörter gesucht, die viele stressige S-Laute enthalten, damit die Techniker relativ schnell merken, wo die Reise hingeht und was sie über den Abend kompensieren müssen.
0: Weißt du, ich freue mich sehr darauf, dass du wirklich tatsächlich in echt genauso klingst, wie ich das gehofft habe, dass du klingst, weil du klingst wie auf der Bühne.
4: Ja.
0: Du klingst wie die originale Helene Bockhorst.
4: Ja, ich bin ja auch keine Schauspielerin oder so. Also. Und ganz ehrlich, wenn ich mir was ausgedacht hätte, wie man redet, dann hätte ich nicht das genommen.
0: Aber wirklich, das ist ja dein Erkennungsmerkmal. Ne? Ich könnte mir vorstellen, dass mehr Leute dich auf deine Stimme ansprechen als auf deine Optik, oder?
4: Ja, das ist total so, dass Leute dann sagen, oh, sie kommen mir irgendwie so bekannt vor von der Stimme her. Und auch wenn ich eigentlich denke, ich wäre so, ja, derangiert, dass man mich nicht erkennen kann. Zum Beispiel letztens war ich auf so einer Berghütte beim Wandern, spricht mich erstmal ein Typ an und sagt, ach, wie heißt du nochmal? Du bist doch eine Komikerin. Und er hat einfach nur von der Stimme, als ich bestellt habe, hat er mich erkannt.
0: Wie vielen Leuten passiert denn das, dass sie sofort sagen, nach der ersten Sekunde, ach, das ist Helene Bockhorst. Völlig klar.
4: Naja, manche Leute denken auch, dass ich irgendjemand anderes wäre. Also bei uns in der Gegend muss es eine Zahnärztin geben, die mir wahnsinnig ähnlich sieht. Weil es sagen dann oft Leute so, sie haben Zahnseide benutzt und sowas und sie waren ganz brav und ich denke so, okay, gut für euch, aber lasst mich in Ruhe damit.
0: Du hast aber noch nicht rausgefunden, wer es ist, ne?
4: Nee, ich kläre das dann auch nicht auf. Ich sag dann immer so, ja, und schön kreisförmig putzen und wir sehen uns zur nächsten Kontrolle. Ich spiele das eiskalt mit.
0: Frau Dr. Bockhorst. Du kommst aus Hamburg-Harburg? Also das heißt, es muss irgendwo in deiner Gegend dort sein, ja?
4: Nein, ich wohne seit ein paar Jahren in der Nähe von Mannheim. Hm? Genau, aber früher habe ich lange in Hamburg gewohnt.
0: Mannheim ist ja eine Künstlerstadt, da passt du ja, glaube ich, auch ganz gut hin, oder?
4: Ja, und ich mag auch die Pfalz, also es ist halt landschaftlich total schön zum Wandern. Und die Leute sind sehr gastfreundlich, also das grenzt schon an Kidnapping teilweise. So gastfreundlich sind die. Da muss man eher gucken, dass man die wieder los wird.
0: Helene, ich möchte wissen, wie du zur Comedy gekommen bist. Ich meine, du bringst deinen Künstlernamen mit. Wer Helene heißt, der muss heutzutage auf eine Bühne. Das ist so, ne? Aber du bist ja eigentlich Journalistin.
4: Genau. Und eigentlich wollte ich immer Bücher schreiben.
0: Was du auch machst, ne?
4: Genau. Dachte dann, anscheinend interessiert das keine Sau. Ich muss irgendwie ein bisschen mehr Reichweite bekommen, damit Leute meine Bücher kaufen. Und was würde sich da mehr anbieten, als einfach auf der Bühne irgendwelchen Mist zu erzählen?
0: Das ging, deine Karriere ging genauso los, ne? Mit einem Video, was viral ging, wo du etwas eingesprochen hast und du wusstest nicht, welche Wirkung das bei den Leuten erzeugt.
4: Genau, ja, da war ich auch selber sehr überrascht.
0: Ich fasse das mal ganz kurz in so ein bisschen in Zahlen zusammen. Du hast irgendwie 2007 dein Abi gemacht und 2014 deinen Master in Journalistik. Und das war auch das Jahr, in dem du ungefähr begonnen hast, so ein bisschen mit Comedy anzufangen, ne?
4: Ich habe 2016 habe ich das erste Mal auf einer Bühne gestanden. Genau, also vorher noch gar nicht.
0: Hat dann irgendwer vorher mal gesagt, Helene, ich finde das total unterhaltsam, wenn du etwas erzählst?
4: Nee, eigentlich nicht so richtig. Ich habe aber auch nicht gefragt. Bin jetzt nicht rumgelaufen, habe gesagt, findest du mich eigentlich lustig? Sondern es kam so ein bisschen auch automatisch, als ich auf die Bühne gegangen bin, dass das mit einer lustigen Geschichte war.
0: Also 2016 warst du noch bei einer Zeitung, da warst du bei Die Wohnungswirtschaft. Ich habe gedacht, DW, das klingt so ein bisschen wie Deutsche Welle, aber du warst bei Die Wohnungswirtschaft.
4: Genau, die Zeitschrift heißt DW, Die Wohnungswirtschaft und DW ist auch gleichzeitig die Abkürzung für Die Wohnungswirtschaft. Also eigentlich heißt sie Die Wohnungswirtschaft, Die Wohnungswirtschaft. Das habe ich auch immer dann sagen müssen, wenn ich ans Telefon gegangen bin.
0: Du hast dann irgendwann angefangen, dein Comedy-Programm zu entwickeln und hast aber irgendwie parallel noch zu der Zeit gearbeitet.
4: Genau, ein Jahr lang habe ich beides gemacht. Ich hatte 150 Auftritte und gleichzeitig einen Vollzeitjob in der Redaktion. Und dann habe ich irgendwann gedacht, also das geht nicht beides gleichzeitig. Ich muss mich jetzt entscheiden. Eins von beiden muss ich mal versuchen durchzuziehen. Und dann habe ich mich halt gegen den Job entschieden.
0: Was eine gute Wahl war, muss ich im Nachhinein sagen.
4: Ja, ich dachte damals, ich mache das mal, bis ich pleite bin. Und zwischendrin war es ein paar Mal knapp, aber anscheinend bin ich immer noch nicht pleite. So.
0: Du musstest zum Beispiel nie so eine Comedy-Show mitmachen, wo also die jungen Talente quasi gegeneinander antreten. Also ich bin ja bei Hotshots in der Jury im Quatsch-Comedy-Club und gucke regelmäßig, was da an Nachwuchs kommt. Das hast du komplett übersprungen damals, ne?
4: Ja, genau. Ich habe gesagt, ihr könnt euch gerne melden, wenn ihr mich für eine richtige Show haben wollt.
0: Dein erstes Programm, und das ist, glaube ich, eine wahre Geschichte, war noch nicht fertig, als du gesagt hast, ich gehe auf die Bühne und mache ein Comedy-Programm. Das heißt, du musstest unter Druck dann irgendwie ein Programm zusammenbauen, ne?
4: Genau, ich hatte eigentlich nur ein paar Minuten, aber dadurch, dass dieses Video viral gegangen war und ich den Hamburger Comedy-Pokal gewonnen hatte, wusste ich, es gibt gerade eine Nachfrage. Also von überall in Deutschland haben die Leute kommentiert, wann kommst du in unsere Stadt? Und dann war für mich klar, also wenn, dann jetzt bald. Wenn, dann muss man jetzt die Tour planen, egal ob man gerade ein Programm fertig hat oder nicht. Ich habe gedacht, da soll Zukunfts-Helene sich mal was einfallen lassen. Das wird schon irgendwie passen.
0: Du bist zu diesem Comedy-Contest gegangen damals, 2018, und hast gedacht, mal gucken, was passiert, weil, oder wusstest du schon, dass du das Ding abräumen würdest?
4: Also ich habe gedacht, einer muss es ja gewinnen, so von 20 Leuten. Das heißt, ich habe erstmal eine Ausgangschance von 1 zu 20. Was ja wesentlich mehr ist, als wenn man zum Beispiel Lotto spielt.
0: Ja.
4: Und dann habe ich gedacht, einer Person von diesen 20 passiert das jetzt. Also gar nicht, dass ich glauben würde, ich wäre besonders gut oder besser als die anderen, aber irgendeine Person wird diesen Preis gewinnen. Und dann habe ich gedacht, ich tue mal so, als wäre das ich. Ich plane jetzt mal so, als würde mir das passieren, weil es kann passieren mit einer Chance von 1 zu 20. Und dann habe ich halt meinen Job gekündigt und alles so geplant, dass ich danach auf Tour gehen könnte. Und ja, hat geklappt.
0: Wann hat dich denn der Thomas Hermanns das erste Mal entdeckt?
4: Ja, ich glaube, als ich dann das erste Mal im Quatsch Comedy Club eine Live-Show mitgespielt habe. Oder war das schon bei einer Fernsehaufzeichnung? Ich bin mir nicht ganz sicher. Er hat es mir auch nicht gesagt. Ich habe es nur hinterher irgendwie aus den Medien erfahren, dass er meine Sachen gut fand. Und es hat mich natürlich gefreut.
0: Hast du früher deine Stimme auf irgendwelche Rekorder aufgenommen und hast sie das angehört?
4: Nee, gar nicht. Also ich mag meine Stimme auch nicht wirklich, aber man muss ja mit dem arbeiten, was man hat.
0: Mit vorhandenem Material sozusagen.
4: Genau.
0: Ich weiß nicht, also ich habe das gehört und dachte, meine Güte, das ist so geil, das ist so unterhaltsam. Ich bin Fan davon. Also von der ersten Sekunde an war ich Fan von den Themen, die du aufbereitet hast und von der Art der Präsentation.
4: Dankeschön.
0: Und deshalb frage ich mich natürlich, wer hat zu dir gesagt, ey, du musst das machen?
4: Keiner. Ich selber habe das nur gesagt. Also ich habe halt auch ganz lange nicht gewusst, dass es Kleinkunst überhaupt gibt. So, ich habe nicht diese Form von Sozialisation oder Bildung erfahren. Finde ich auch manchmal fast ein bisschen schade, weil wenn ich das früher gewusst hätte, dann hätte ich natürlich viel früher anfangen können. Also manchmal beneide ich so jüngere Kollegen, die schon so früh da drauf kommen und dann auf offene Bühnen gehen, was ja total Spaß macht. Hätte ich auch gerne in meinen jungen Jahren gemacht. Aber mein Gott, dafür habe ich halt vorher was erlebt und habe andere Sachen gemacht.
0: Und deine Karriere hat sich ja wirklich tierisch entwickelt. Du bist ja von 0 auf 200 quasi innerhalb von kürzester Zeit.
4: Ich habe eigentlich erwartet, dass es sehr schnell geht. Ich habe aber auch erwartet, dass es sehr schnell wieder vorbei ist. Also ich bin jetzt nicht überrascht, so dass ich das ganz gut hingekriegt habe, aber ich bin überrascht darüber, dass es immer noch läuft.
0: Wie lange braucht man denn, um so ein 2-Stunden-Programm zusammenzubauen?
4: Ja, kann ich so pauschal nicht sagen. Also man muss ja erstmal 2 Wochen weinen und sagen, dass man es nicht hinkriegt. Zählt das schon als Arbeit? Ich habe keine Ahnung. Dann eigentlich 2 weitere Wochen muss man das Problem verdrängen und ganz viele andere Sachen machen. Dann muss man sich einbilden, dass man es richtig perfekt machen will. Mindestens eine Wand muss mit Post-its überzogen werden, als wäre man so ein Serienkiller mit so ganz vielen Querverweisen und so. Und dann kommt halt irgendwann der Moment, wo man das alles runterreißt und in Panik irgendwas macht. Und diese allerletzte Phase sind dann häufig auch nur 2 Wochen oder so. Aber das davor gehört ja auch dazu.
0: Spannend. Da möchte man ja gerne mal Mäuschen spielen, wenn du so ein Programm vorbereitest, um zu gucken, wie das geht, wenn du die ganzen Dinger da von der Wand reißt. Probierst du es irgendwo vor kleinem Haus erstmal aus, ob das funktioniert?
4: Ja, ich mache immer, wenn ich ein neues Programm habe, mehrere Vorpremieren. Auch gerne in irgendwelchen Käffern, weil ich da das Gefühl habe, das ist ein Verbrechen ohne Opfer. So, das bleibt unter uns. Die Leute sind so froh, dass überhaupt jemand kommt. Die sind so lieb. Und da fällt es natürlich leichter, was auszuprobieren. Ist auch immer sehr weit von meinem Wohnort entfernt natürlich. Ich mache keine Vorpremiere da, wo ich den Leuten danach nochmal unter die Augen kommen muss. Was jetzt nicht heißt, dass ich mir keine Mühe gebe oder so, ne? Aber es ist halt, man kann manche Sachen nicht vorhersehen, wie die funktionieren. Manche Sachen merke ich in dem Moment, wo ich sage und mich jemand anguckt, merke ich, ah krass, das ist überhaupt nicht lustig. Aber das kann man schlecht simulieren. Also zu Hause am Schreibtisch habe ich gedacht, das wird der Hammer so. Und dafür sind diese Vorpremieren gut. Und ich gehe auch gerne zu offenen Bühnen. Also gerade in Berlin kann man ja eigentlich jeden Abend irgendwo auftreten bei einer kleinen Bühne.
0: Das stimmt.
4: Und kann neue Sachen ausprobieren. Und das mache ich eigentlich am allerliebsten.
0: Obwohl es ein bisschen schade ist, dich vor kleines Publikum zu stellen, weil großes wäre ja natürlich auch voll. Weißt du, ich meine, so ein Haus ist ja schnell ausverkauft mit 500, 800.000 Menschen, wenn du da bist.
4: Ja, das sehe ich jetzt noch nicht so kommen, aber also meine Wohlfühlgröße sind eigentlich sowas wie 200 Zuschauer. Das finde ich ist ein schöner Rahmen und da habe ich auch eine Chance, zum Beispiel hinterher noch Gespräche anzubieten, weil das ist mir auch wichtig, dass ich nicht irgendwie da alles hinkotze und dann sage, ja, ciao, viel Spaß mit euren Problemen, sondern dass Leute mich danach auch noch ansprechen können und man sich darüber austauschen kann. So gerade bei den Themen, die ich da anschneide, holt das bei manchen Leuten auch was hoch. Und dem will ich halt auch adäquat und respektvoll begegnen können.
0: Also dann ist so die Größe Quatsch Comedy Club ist für dich dann genau das Richtige so?
4: Ja, das finde ich eine super schöne Größe, ja.
0: Naja, du hast ja ein bisschen Poetry Slam damals auch gemacht, ne? Aber nicht so wahnsinnig viel wie Kollege Thorsten Sträter zum Beispiel.
4: Genau, ich war da eigentlich nur so ein paar Monate und auch nur regional auf den Poetry Slam Bühnen. Und dann habe ich gemerkt, dass es mir eigentlich zu viel Einschränkung, zu viel Reglement, weil man hat eben dieses sehr strenge Zeitlimit, man darf keine Requisiten, darf auch nicht singen. Und das schränkt mich einfach alles ein bisschen zu sehr ein. Also ich bin gerne sehr frei. Und ich finde auch diesen Wettbewerbsgedanken, also klar, Poetry Slam ist so ein ironischer Wettbewerb, aber trotzdem macht es was mit einem, dass das ein Wettbewerb ist. Weil man kann eigentlich Kunst nicht vergleichen, jeder hat so seins. Und auch wenn man sich 100-mal sagt, das ist nicht so wichtig, hinterher kommt dann doch irgendwie so eine Oma und drückt einem noch irgendeinen Spruch und sagt so, oh, sie hätten aber nicht gewinnen sollen. Oder noch schlimmer, man hat gewonnen und dann lästert die über den Kollegen und sagt, ja, sie waren ja wirklich viel besser als der. Und ich denke mir so, ja, sei still, ich fahre gleich mit dem zusammen in der Fahrgemeinschaft nach Hause und der kriegt es auch gerade mit. Und jetzt nimm doch nicht diesen Wettbewerb so ernst, wie unangenehm.
0: Und aus diesen Wettbewerben ist auch etwas geworden, denn es kamen gleich Anfragen für die ersten Fernsehshows.
4: Ja, es kamen ziemlich schnell Fernsehanfragen. Und da habe ich mich natürlich gefreut, weil ich weiß, im Fernsehen zu sein heißt immer auch Tickets verkaufen.
0: Ja.
4: Das heißt immer, dass einen mehr Leute sehen und vielleicht Fan werden. Genau, deswegen war das für mich sehr, sehr gut, dass ich so schnell ins Fernsehen auch rein konnte.
0: Und daraus ist eine tolle Karriere geworden und Helene Bockhorst macht mit ihren Programmen und Büchern jede Menge Menschen glücklich. Unser komplettes Gespräch gibt es übrigens als Podcast unter BB Radio Mitternachtstalk, überall da, wo es Podcast gibt. Tja, liebe Helene, ich wünsche dir weiterhin viel Erfolg und bleib schön gesund.
4: Dankeschön, voll lieb. Wünsch mir mal so viel Erfolg, dass ich damit noch gut umgehen kann.
0: Ja, bitte. Genau das richtige Maß müssen wir treffen dabei. Also, mach's gut, bis zum nächsten Mal.
4: Tschüss.
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0: Ich habe einen ganz besonderen Gast heute bei mir, jemanden, den ich mir gewünscht habe und den ich schon viele, viele Monate gestalkt habe, wenn man es so sagen darf. Bei Instagram habe ich immer geguckt, dachte, was für ein geiler Typ, der Levin Hane, der heute bei mir ist. Er ist nämlich Deutschlands jüngster und bester Rhetoriktrainer, sage ich. Ich fasse das mal so zusammen.
1: Ne? Leicht errötet, ganz, ganz lieben Dank.
0: Bist du bereit, hier dein Innerstes herauszukehren und die Geschichte zu erzählen?
1: Grandios. Ich sitze hier schon wie so eine Viper, so bereit.
0: Weißt du, ich habe so das Gefühl für mich persönlich, dass ich bis 20, 25 ein völliger Chaot war, überhaupt keinen Plan hatte und du bist so, du hast so ein Auftreten, du kommst hier um die Ecke und sagst, ich habe genau Ziele, was ich machen will, ich will das und das und das machen und ich weiß so genau, wie ich es mache und ich denke so, wo kommt das her? Also, wenn wir die Geschichte mal ausrollen, ja?
1: Ja, gerne.
0: Geboren am 22. Dezember 1995 in Wuppertal, NRW.
1: Das ist so richtig. Wuppertal war so für mich die Stadt der Kindheit. Meine Eltern sind da relativ schnell dann auch weggezogen. Das war so die Stadt für den Wochenendausflug.
0: Haben deine Eltern sich immer sehr gewählt ausgedrückt?
1: Tatsächlich nicht. Es gab aber einen Stil. Das war ganz spannend, dass argumentiert wurde. Für alles wurde immer Argumente gefunden und gesucht. Und man musste sich auch mit den Argumenten durchsetzen. Und das hatte eine Natürlichkeit. Ich habe das später reflektiert. Ich wusste das zu dem Zeitpunkt natürlich nicht, wenn du 6 Jahre alt bist oder 12, du merkst das ja nicht automatisch, was da passiert. Das ist einfach so in der Familie gang und gäbe. Aber dass dann schon, dass immer sehr strikte Meinungen oder Positionen gegeben worden sind. Meinung in dem Sinne von wegen, das ist ja richtig gut, dass der Trip da am Wochenende stattfindet und Position, ja, ich finde das eigentlich ganz gut. Ja, das ich finde, ist dann der Unterschied. Und bei uns war das halt eben, dass dort eigene Positionen häufiger gegeben worden sind. Und man musste dann sich selbst positionieren. Ja, ja, ich mag das jetzt nicht so gerne. Ja, aber warum denn? Und so war dann halt eben der Stil. Und der führt dann automatisch dazu, dass man das so einen Drang, vielleicht auch gar nicht so gut, so einen Druck entwickelt, sich durchsetzen zu wollen.
0: Hast du davon in der Schule profitiert, dass du das mitgebracht hast? Ist dir dadurch das Lernen leichter gefallen?
1: Okay, mit den Fragen habe ich ja gar nicht gerechnet. Super. Du wirst jetzt merken, ich werde hier und dort nachdenken, weil ich will dir wirklich gute Antworten geben.
0: Ja, bitte.
5: Ich habe das später mal den Vulkan genannt. Ich denke sehr gerne in Bildern und das ist halt einfach so ein bildliches Sprechen, das ich da gerne irgendwie für mich selbst führe. Und der Vulkan war tatsächlich die Konsequenz daraus. Mhm. Das bedeutet also, wenn man dann im Chemieunterricht oder ähnliches saß und da wurde etwas gesagt, da habe ich so einen Druck im Bauch, im Oberbauch gespürt und das war aber ein Redegefühl. Ich wollte unbedingt dieses, was ich fühle, diese Meinung loswerden, die musste aus mir raus. Mhm. Die Sache ist aber die, zumindest bei mir gewesen, bei anderen vielleicht nicht, dass ich gar nicht so gute mündliche Noten bekommen habe, was eigentlich verwunderlich ist, weil gerne habe ich die Präsentation gemacht, das war alles immer tippitoppi für mich. Doch den Mut zu haben, früher, dann auch wirklich zu sagen, hier für diese eine Antwort stehe ich ein, war problematisch. Und jeder Mensch, der sich so ein bisschen anpassen kann an Menschen, der kennt das. Ich nenne das auch das Chamäleon. Mhm. Man merkt so, ah, die Person ist so, die Person ist so. Bist du aber jetzt in einer Klasse, wo 20 unterschiedliche Menschen sind? Du sollst eine Antwort formulieren und dich für diese positionieren. Ist das gar nicht so leicht für so einen Menschen, weil er weiß, dass der hier, dass die Antwort für 5 gut klingt, aber für 15 nicht. Also ist man ruhig.
0: Darüber hast du nachgedacht damals. Das finde ich so erstaunlich. Deine Mama hat damals gedacht, dass du Probleme mit den Ohren hast, weil du irgendwas falsch gehört hast, ne?
5: Ja, das ist richtig. Also in meinen jüngeren Jahren hat meine Mutter mich häufiger mal in die Nähe vom Wuppertal gebracht. Das war dann so bei Remscheid und da zum Ohrenarzt. Ich erinnere mich auch noch sehr, sehr gut. Einen, den ich häufiger gesehen habe, der hatte seine Testräume unten im Keller. Und da war aber nichts. Und da hat meine Mutter mit so einem leichten, immer so leicht abfällig gesagt, ja, du musst dich doch mal endlich konzentrieren, Levin. So, ich weiß, du hast nichts an den Ohren. Und das ist mir aber schwer gefallen und das habe ich viele, viele Jahre und hat mir das Trainerdasein auch wirklich dann auch nochmal geholfen, weil ich das ja dann Leuten angeboten gegeben habe. Und da habe ich gemerkt, guck mal, ich habe mich immer auf was anderes konzentriert. Ich war konzentriert, ich war sogar sehr konzentriert. Aber ganz andere Sachen zugehört. Während andere auf Inhalte gehört haben, also was jemand sagt, war ich immer beim Wie. Wie jemand etwas sagt. Es gibt manche Menschen, die achten noch auf das Warum. Warum sagt die Person das? Die sind dann meistens auch eher empathischer, die fühlen sich dann rein. Und bei mir ist das, warum wählt diese Person jetzt genau das? Ich habe da so ein Beispiel gehabt, das hat mich sehr beschäftigt früher. Ich hatte einen besten Freund, der hieß Johannes. Und da kam Johannes Mutter rein, das war so eine Frau mit Haaren auf den Zähnen. Ja, die kam da so rein, marschiert. Wir haben die schon unten kommen hören und wir wussten, ja, jetzt gleich passiert irgendwas. So, die kommt rein, buff, Tür geht auf. Johannes! Ich hab doch gesagt, 2 Stunden mehr darfst du nicht an, ich darf's ja nicht rumdatteln. Dann guckt die mich an, ich stehe direkt daneben. Oh, Levin, sag mal, möchtest du gleich noch mitessen? Und ich guck die Frau komplett verdottert an. Und das Einzige, was mir durch den Kopf ging, dass jedes Mal gab's diese Art Kommunikation, war, warum glaubt die Frau, dass es keine Konsequenzen hat, wenn sie mit meinem besten Freund vor mir so mit ihm redet und gleichzeitig glaubt sie, dass ich ihr abkaufe, ihre Freundlichkeit, wenn sie mit mir so redet? Das ist nur eine Frage des Wies gewesen. Und da hat man dann schon so, das ist so ein Gedankenmuster, das man dann hegt, wenn das jemand wiederfindet in sich, das ist immer die Frage nach dem Wie. Warum wählt jemand diesen Stil für einen?
0: Wir hatten damals mal einen Sprachtrainer beim Radio, der gesagt hat, es ist völlig egal, was du sagst. Es ist immer entscheidend, wie du es sagst. Ne? Das fällt mir jetzt gerade in diesem Moment ein dabei. Aber ich finde das so erstaunlich, dass du in einer Gemeinschaft von Menschen sitzt und sagst, okay, ich hätte eine Antwort. Aber die könnte unter Umständen 5 oder 10 Leuten in dieser Gruppe nicht gefallen. Also behalte ich sie mal lieber für mich. So würde ich niemals denken, aber ich finde das wirklich krass, ja, dass es solche Menschen gibt wie dich, weil das wäre mir niemals vorher im Traum eingefallen, dass es sowas geben könnte.
5: Ja, besonders, man könnte das jetzt auch falsch deuten. Man könnte jetzt meinen, ja, das ist ja eine reine Unsicherheit und das müsste man jetzt abtrainieren. In Wirklichkeit, was passiert da also in so jemanden? Am Ende des Tages ist das, dass man die Perspektiven vieler Leute gleichzeitig einnimmt und sich fragt, wie würden die darauf reagieren? Und das geht eigentlich in die Richtung von gewaltfreier Kommunikation und von Perspektive einnehmen. Du hast eine gewisse Art, Dinge zu beobachten. Und das lohnt sich, glaube ich, auch, das Leuten zu sagen. Also, wenn du eine gewisse Beobachtungsgabe hast, und die hat jeder von uns, und du schärfst die gewissermaßen für dich, und du guckst und fragst dich, wie würde der jetzt auf das, was ich mir vorstelle, was ich als nächstes sagen möchte, wenn ich gleich sage, hallo Freunde, oder sage ich, hallo Leute, oder sage ich, ja, schönen guten Tag, was auch immer ich als nächstes sagen wollen würde, wie würde der auf mich reagieren, der links, die rechts, der da drüber, der dahinter sitzt, wie würden die damit das auffassen? Und da kann man ganz schnell ganz viel besser in Kommunikation werden, weil diese Perspektivität führt dann dazu. Aber als etwas jüngerer Mensch führt das natürlich zur Zurückhaltung, wenn man dann schon diese Art zu denken hat, weil das dann dazu führt, ja gut, wenn der so denkt, der so, und dann hat man diese verschiedenen Zeitstränge, die man sich denkt, wie dann die Reaktion von den wären, und das führt dann ja natürlich, dass man sagt, oh, das ist mir alles irgendwie zu viel, es scheint mir besser zu sein, wenn man da sich zurückhält. Es ist nicht die Frage gewesen, es war ein Ärgernis für mich. die Antworten, die ich meistens geben wollte, waren am Ende eigentlich richtig. Und musste dann halt eben mit der schlechten mündlichen Note leben. So.
0: Wann hast du denn für dich das erstmal realisiert, ich kann ganz gut mit den Leuten reden? Also wenn ich etwas von mir gebe, dann hören mir die Leute gern zu. War das wie schon während der Schulzeit?
5: Ja, ich zumindest in der Grundschulzeit. In der zweiten Klasse habe ich dann einen ersten besten Freund gehabt. Und der hat sich ganz schief benommen. Ich sag nur seinen Vornamen, er hieß Julian. Und er hatte ein ganz komisches Verhalten drauf. Das hat er auch noch in der dritten, vierten Klasse, auch später noch, als er wesentlich älter war. Und ich war aber sehr beliebt. Ich kam rein und die Leute haben sich gefreut, so in der Klasse, wenn ich was gesagt habe, wurde gelacht, all diese Sachen halt, woran man das messen könnte. Aber er war mein bester Freund zu dem Zeitpunkt. Er war mir wichtig und ich habe Julian erklärt dann, er kam dann nach der Schule häufiger zu mir, schau mal, weil du an gewissen Punkten beispielsweise lachst, ich habe das natürlich in meiner kindlichen Sprache gemacht, lass dies und mach das. Und dann werden die anderen nicht mehr so auf dir rumhacken oder werden dich nicht so ausstoßen und die werden auch mal bei dir lachen.
0: Hat das funktioniert?
5: Ja, ja, das hat immer funktioniert. Krass. Ich habe das auch in der weiterführenden Schule gemacht. Jetzt kann man sagen, hast du nicht eben gesagt, Julian ist heute immer noch ein komischer Vogel? Gewisse Dinge sind natürlich schwer rauszukriegen. Mhm. Aber in der Zeit, wo er dann diese Sachen aktiv benutzt hat, hat ihm das schon gut getan. Ja, also dagegen, also man kann mit dieser Art des Denkens auch gegen Mobbing steuern, wenn man möchte, weil du dich gewissermaßen, ja, du gibst dir einen Aufstieg in dieser Sozialhierarchie zwischen Menschen, ob das jetzt Kinder sind oder Erwachsene, macht keinen Unterschied. Wenn dir das im Büro passiert, du gehst in dein Büro rein und du merkst, dass grundsätzlich dir immer etwas reduzierte Aufmerksamkeit gestiftet wird und andere erhalten mehr als du grundsätzlich. Und du denkst, ja, weil die Person etwas lustiger ist oder was auch immer. Das kann man ganz schön ändern. Wenn du zum richtigen Zeitpunkt, wenn beispielsweise eine Aufmerksamkeitsstille da ist, etwas sagst, was so relevant für alle Personen ist, ob es jetzt ein Termin ist, an den alle denken müssen oder tatsächlich ein Witz, merkt man, dass du in der Sozialhierarchie sofort ein Ranking nach oben gehst und wenn du das nächste Mal in den Raum reinkommst und du wirst deinen Mund öffnen und sagst irgendwas völlig
0: Belangloses,
5: merkst du, dass trotzdem 3 Ohren mehr dir zuhören. Das ist ganz leicht, das kannst du innerhalb von einem Monat, von 3 Wochen, wenn du sehr professionell machst, geht's ganz, ganz schnell. Wenn du, dafür brauchst du auch niemanden. Da muss man nur ganz genau hingucken und da muss man abwarten. Und dann wartet man auf den richtigen Zeitpunkt. Und dann geht man rein. Da muss man natürlich noch wissen, was man da dann platzieren möchte. Aber das geht schon gut strategisch, ja.
0: Du siehst, ich klebe an deinen Lippen gerade, ne? Ja, ich will ja lernen, ne?
5: Ich sehe das. Der Blick dich, ja.
0: Wann hast du das erstmal darüber nachgedacht, ich mache irgendwas mit Rhetorik später?
5: Früher, meine Eltern sind sehr individualistisch gewesen. Jeder darf alles für sich selbst entscheiden und nimmt den anderen auch nicht den Raum dafür. So war meine Erziehung. Was verwunderlich ist dafür, dass ich heute mit ganz stark mit Vorurteilen arbeite, und das quasi auch zu meinem Beruf gemacht habe und die einfach nur nutze und so wende und drehe, dass das Ergebnis rauskommt, wie das sein soll. Da habe ich gesagt, ich würde gerne Bundeskanzler werden. Nicht Feuerwehrmann, auch nicht Astronaut. Bundeskanzler.
0: Wie alt warst du da?
5: Oh, das war 7, 8 Jahre alt.
0: Okay.
5: Und oder ich gerne Schauspieler. Aber da hatte ich natürlich so ein paar im Kopf. Da damals so High School Musical, habe ich dann so Zac Efron gesehen. Ich so, boah, ja, wow, das muss sein.
0: Der also, passt von der Optik ja auch so ein bisschen zu dir.
5: Naja.
0: Jetzt wissen auch alle, wie du aussiehst, die noch kein Bild haben. Ja, man kann ihn übrigens auch googeln und man findet ihn auch bei Instagram, den Levin Hane.
5: Ja, also am Ende des Tages ist die Rhetorik etwas, das manchmal verkannt wird aus meiner Sicht, weil man muss ja erstmal darüber reden, viele wissen nicht immer sofort, was damit gemeint ist. Manche denken wirklich an den Politiker, der eine Rede hält, an das Rednerpult. Manche sagen, ja, das ist doch irgendwie Körpersprache oder so. Am Ende des Tages, wenn man jetzt zuhört und sagt, okay, ich höre mir das an, dann sage ich jetzt, Rhetorik für mich ist die antike Rhetorik und das bedeutet strategische Kommunikation. Wie kriege ich einen Menschen von A nach B? Mhm. Immer wenn du eine Absicht hast oder eine Intention, und das ist aus meiner Sicht grundsätzlich immer, bedeutet also, du hast nicht so Lust auf den Kollegen im Büro oder draußen auf der Straße kommt eine Person, die schaut so ein bisschen schief rein, möchtest du den Blick ausweichen, dann hast du eine Absicht, du hast eine Intention, du möchtest jetzt diesen Blick ausweichen. Du kannst jetzt sagen, ja, ich bin so, wie ich bin, ich mache das, ja, habe ich jetzt nicht das Bedürfnis nach, habe ich gar nicht mitgekriegt, ist ja ganz intuitiv gewesen. Naja, der Körper hat das schon gespürt und dann hast du das nach außen kommuniziert und bist dem Blick dann ausgewichen. Oder halt eben genau nicht. Du merkst, dass jemand sich unwohl fühlt und du wirst ein bisschen fürsorglicher in deiner Körpersprache, du gehst ein bisschen näher ran, ja, oder nimmst dich in deiner Sprache etwas mehr raus, damit die Person wieder reinkommen kann und sich ein bisschen mehr entfalten kann und sich ein bisschen mehr trauen kann. Das sind alles Sachen, die eigentlich sehr strategisch sind, aber bei den meisten Menschen oder auch häufig eher in so einem Verborgenen bleiben. Und man denkt, man macht das einfach.
0: Unbewusste Kompetenz.
5: Genau, richtig. Und manchmal ist es aber auch die Inkompetenz. Das heißt, wir gewöhnen uns da Muster an, so Handlungsmuster, auch Kommunikationsmuster, dass das dann dazu führt, dass Menschen regelmäßig nicht die Ergebnisse bekommen unter Menschen, die sie gerne hätten, und denken, dass sie sei ihre Persönlichkeit. Die denken dann, sie sind das. Mhm. Ja, ich bin ja so. Ja, manche Leute mögen mich nicht, weil ich bin immer so laut. Mhm. Ja, nö, eigentlich nicht. Ja, tatsächlich, aber weil du zu den falschen Zeitpunkten ein Verhalten an den Tag legst, wo du auf diese Weise interpretiert wirst. Du könntest auch ganz anders wahrgenommen werden und dein Charakter bleibt der gleiche. Du bist die gleiche Person. Du wirst nicht mehr du selbst, wenn man ein lauter Mensch jetzt wäre, du wirst ja nicht mehr du selbst, weil du jedes Mal laut sein musst, sondern du kannst auch drei Ereignisse, du kannst heute auch fünfmal mehr deinen Mund schließen und nichts sagen und du wirst trotzdem die laute Person erstmal bleiben. Ja, also da findet nicht sofort irgendwie eine Veränderung statt. Das heißt, wir sind integer, wir bleiben uns treu. Manche würden jetzt hier authentisch sagen, aber du musst nicht authentisch sein, indem du halt immer diese Sachen extrem an den Tag legst, obwohl sie nicht passen. Ich sag immer, ein exzellenter Kommunikator gleicht das aus, was so Moderate gar nicht auf dem Schirm haben.
0: Das stimmt. Rhetorik ist ein sehr spannendes Thema. 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Und lieber Levin, für alle, die sich jetzt über dich informieren wollen, wo gibt's Infos?